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1: Es ist 3 Uhr. Am Mikrofon Adam Michalich. Die Wiener Polizei hat ein großes Betrugsnetzwerk aufgedeckt. Kriminelle haben mit gestohlenen Identitäten und gefälschten Ausweisen hunderte Bankkonten eröffnet und teure Handys bestellt. Knapp 2 Jahre lang ist ermittelt worden. 3 mutmaßliche Haupttäter sind in Haft, berichtet Lisa Veitz.
2: Die gefälschten Dokumente sollen über das Darknet verkauft worden sein. Käufer konnten damit unter fremden Namen Bankkonten eröffnen oder teure Handys bestellen. Aufgeflogen ist das Netzwerk schließlich durch eine Bank. Hauptermittler Bezirksinspektor Robert Meusburger.
3: Insgesamt waren das 200 Kontoeröffnungen mit gefälschten Lichtbildausweisen. Das waren alte österreichische Personalausweise. Feststellen konnte man dies, da auf den Ausweisen immer dasselbe Täterlichtbild im Endeffekt abgebildet war und die Identitäten waren aber alle gestohlen.
2: Mehr als 200 Menschen sollen so Opfer von Identitätsdiebstahl geworden sein. Allein mit weiterverkauften Handys entstand laut Polizei ein Schaden von mehr als 750.000 Euro. 3 mutmaßliche Haupttäter sitzen in Untersuchungshaft. Ihr Prozess beginnt am 22. September.
1: Mindestens 44 Verletzte gibt es, nachdem in der Normandie im Norden Frankreichs am Abend ein Zug entgleist ist. 180 Menschen waren an Bord. Der Regionalzug ist offenbar mit einem unbekannten Gegenstand zusammengestoßen, berichten französische Medien. Ein Waggon ist dabei umgekippt, 4 weitere sind aus den Schienen gesprungen. Kitesurf-Olympiasieger Valentin Bontus kämpft heute bei der Europameisterschaft in der Türkei um eine Medaille. Wolfgang Eichinger, nach Olympiagold und 2-mal WM-Bronze wäre es die erste EM-Medaille für den Niederösterreicher.
4: Valentin Bontus geht in den letzten Tag dieser Kitesurf-Europameisterschaft mit guten Medaillenchancen. Vorerst muss er mal das Semifinale überstehen und gegenüber den letzten Tagen vor allem seinen Start verbessern.
5: Alles riskieren, weil egal ob ich quasi einen Frühstart habe oder letzter wäre, das ist dann egal. Man muss jeden Millimeter mitnehmen, um die Top 2 zu schaffen, um ins Finale einzuziehen. Und ich werde das auf jeden Fall durchziehen und schauen, dass ich das Maximale rausholen kann.
4: Bontus kämpft im Semifinale gegen 4 andere Surfer um den Einzug ins große Finale. Dafür muss der 25-Jährige Erster oder Zweiter werden. Gelingt das dem Niederösterreicher, dann hat auch seine erste EM-Medaille sicher. Der Grund, bei dieser Europameisterschaft fährt auch Maximilian Med aus Singapur mit. Er ist schon fix für das Finale qualifiziert, fällt aber für die Europameisterschaftswertung und damit für den Kampf um eine EM-Medaille natürlich aus der Wertung.
1: Und jetzt zum Wetter und zu Nathalie Auer.
6: Sehr frisch starten wir in das Wochenende. Die Temperaturen liegen derzeit bei meist nur 6 bis 12 Grad. Tagsüber wird es dann spätsommerlich warm, mit Höchstwerten von 18 bis 25 Grad. Dazu scheint oft die Sonne, ein paar Nebel- oder Hochnebelfelder sind in den kommenden Stunden aber auch dabei. Von Oberösterreich bis ins Burgenland treibt lebhafter Wind heute auch Wolken durch und ganz vereinzelt kann es hier regnen. Morgen geht es dann in der Osthälfte unbeständig weiter, von Vorarlberg bis Kärnten überwiegt dagegen der Sonnenschein.
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1: Am Mikrofon Adam Michalech, es ist 4 Uhr. Die Kämpfe in der Ukraine gehen trotz diplomatischer Bemühungen der USA auf höchster Ebene unvermindert weiter. Ein neues Treffen zwischen US-Präsident Trump und dem ukrainischen Präsidenten Zelensky soll es schon in einer Woche geben. Trump macht jetzt Druck und will, dass der Krieg zu einem Ende kommt. Dass die USA die Ukraine fallen lässt, glaubt die Vorsitzende des Verteidigungs- und Sicherheitsausschusses im EU-Parlament, Agnes Strack-Zimmermann, aber nicht.
2: Es werden sogenannte Diplomaten geschickt, die natürlich alles können, aber ganz sicher keine Diplomatie, sondern wirtschaftliche Interessen haben. Sei das sein Schwiegersohn oder Herr Witkoff, nehmen wir zur Kenntnis, dass die USA volatil sind. Ich weiß aber vom Kongress, also sowohl aus dem Senat als auch aus dem Repräsentantenhaus, dass die Vereinigten Staaten die Ukraine, auch wenn sie weit weg zu sein scheint, nicht fallen lassen will. Weil die Klugen wissen, dann wäre das nicht das Ende der Geschichte.
1: Zweijährige Haftstrafe und Politikverbot für den Erdogan-Rivalen Ekrem İmamoğlu in der Türkei. Istanbuls abgesetzter Bürgermeister İmamoğlu ist wegen Beleidigung eines Staatsbediensteten schuldig gesprochen worden, berichten türkische Medien. Die türkische Opposition spricht von einem Skandal und einem politisch motivierten Verfahren. İmamoğlu galt lange als aussichtsreichster Kandidat für einen Wahlsieg gegen den Langzeitpräsidenten Erdogan. In der Formel 1 wird heute erstmals in Madrid um die Startpositionen gekämpft. Mercedes-Pilot und Jungstar Kimi Antonelli will nach seinem Heimsieg in Monza jetzt mit der ersten Pole-Position auf dieser neuen Strecke nachlegen, Gerhard Prohaska.
3: Ja, und er meldet sich zurück nach diesem Märchen von Monza.
4: So far the best day of my life.
3: Und er richtet seinen Konkurrenten auch gleich aus. Ich bin nach all den Feiern wieder mit beiden Beinen am Boden.
4: Yeah, definitely came back to earth.
3: Ja, und Konzentration wird es brauchen auf dieser Strecke, die schon gestern am ersten Tag Eindruck hinterlassen hat. Für George Russell ist es eine der riskantesten Strecken im Kalender.
5: I would probably put it in the top. Two of the most risky circuits.
3: Und andererseits wird Russell riskieren müssen, um teamintern nicht noch deutlicher vom jungen Teamkollegen vorgeführt zu werden. Und es geht heute um die historisch erste Pole-Position auf diesem Kurs. Die hätte jeder gern, noch dazu, weil Überholen im Rennen hier schwierig wird.
1: Und jetzt zu den Wetteraussichten und zu Nathalie Auer.
6: Einiges an Sonnenschein erwartet uns heute. In den nächsten Stunden haben wir es stellenweise aber noch nebelig. Spätestens am Vormittag haben sich die Nebelfelder überall aufgelöst. In der Osthälfte sind heute auch ein paar Wolken dabei. Regenschauer sind aber die absolute Ausnahme. Die Temperaturen, die liegen im Moment noch zum Teil unter 10 Grad. Am Nachmittag hat es dann spätsommerliche 18 bis 25 Grad. Wie geht's morgen weiter? Überwiegend sonnig wird's im Westen und Süden. Sonst ziehen einige Wolken durch und die bringen am Abend einzelne Schauer.
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0: 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Es ist 5 Uhr.
1: Am Mikrofon Eva Liebendritt. Aufregung gibt es um Lärm rund um die russische Botschaft in Wien. Die Stadt hat jetzt eine Lärmmessung durchgeführt und festgestellt, dass eine Gesundheitsgefährdung für die betroffenen Anrainerinnen und Anrainer vorliegt. Woher das Dauergeräusch kommt, ist laut Baupolizei jetzt auch klar. Hubert Kickinger berichtet.
2: Dieses monotone Geräusch erhitzt die Gemüter. Laut Anrainerinnen und Anrainern ist es schon seit Monaten rund um die russische Botschaft zu hören. Diese Woche hat die Baupolizei eine Lärmmessung durchführen lassen. Das Ergebnis ist dann dem Gesundheitsdienst der Stadt vorgelegt worden. Aus dieser Stellungnahme ist zu entnehmen, dass, Zitat,
3: eine gesundheitlich relevante Lärmbelästigung und eine Gesundheitsgefährdung für die betroffenen Anrainerinnen und Anrainer vorliegt.
2: Als Geräuschquelle sind im Zuge der Messung die beiden Dachventilatoren auf dem Botschaftsgebäude festgestellt worden. Die Baupolizei will sich jetzt an das Außenministerium wenden. Dieses soll einen entsprechenden Auftrag zur Behebung der Gefährdung an die russische Botschaft weiterleiten.
1: Saudi-Arabien hat eine wichtige Ost-West-Pipeline nach Drohnenangriffen vorübergehend geschlossen. Laut Außenministerium ist die Ölpipeline mit mehreren aus dem Irak kommenden Drohnen angegriffen worden. Mehrere Menschen wurden verletzt. Nach Untersuchungen im Irak wurde dort ein Grenzübergang zum Iran geschlossen und ein Militärkommandeur abgesetzt. Die Pipeline verbindet den Persischen Golf und das Rote Meer und umgeht die faktisch gesperrte Straße von Hormuz. In Indien startet heute das Gipfeltreffen der sogenannten BRICS-Staaten. Dabei sind hochrangige Teilnehmer wie der iranische Präsident Masoud Pezeshkian und Russlands Präsident Wladimir Putin. Auch Chinas Staatschef Xi Jinping wird erwartet. Im Fokus stehen der Ukraine-Krieg und der Iran-Krieg. Die BRICS-Gruppe wurde 2009 gegründet und vereint Schwellenländer, um international mehr Einfluss zu gewinnen. Zum Abschluss des Internationalen Filmfestivals in Venedig wird heute Abend der Goldene Löwe vergeben. Im Wettbewerb um den begehrten Preis sind 21 Produktionen angetreten. Als Favorit wird NASA gehandelt, ein Dokumentarfilm der israelischen Investigativjournalisten Yuval Abraham und Rachel Shoah. Das waren die Nachrichten mit Eva Liebendritt.
4: Und wir kommen zum Radio Niederösterreich Wochenendwetter. Boah, da ist es aktuell stockfinster, gestern Neumond und dazu auch noch einige Wolken über Niederösterreich. Aktuell bei 13 Grad in Retz und St. Pölten, 12 messen wir in Wien, 11 Grad in Amstetten, 9 in Wiener Neustadt und 6 Grad momentan in Zwettl. Heute früh, da halten sich da und dort noch einige herbstliche Nebelfelder. Danach gibt es einen Mix aus Sonne und Wolken, wobei der Vormittag trocken ist. Am Nachmittag mischen ein paar Schauer mit, vor allem im Bereich vom Waldviertel über die Wachau bis zum Wienerwald. Es wird aber spürbar wärmer mit 18 bis 23 Grad. Morgen dann mehr Wolken als Sonne mit ein paar Regentropfen dazwischen, vor allem nördlich der Donau, das bei bis zu 25 Grad. 3:05, einen schönen guten Morgen und eine gute Fahrt. Sie kommen störungsfrei voran. Genauso soll es sein um diese Uhrzeit. Mit Schwung rein in diesen Samstag, damit fix nichts schief geht an diesem Tag, holen wir uns in Kürze alles Wichtige von Eva Waskowitsch-Fiedelsberger. Das Horoskop. Dazu ein Ausflugstipp nach Eckenburg und das Ganze im Mix mit den größten Hits aller Zeiten. Phil Collins wartet schon auf uns.
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4: Schönes Munterwerden.

0: viel los heute bei uns in Niederösterreich. Einen schönen guten Morgen um 10 Minuten nach 5. Zum Beispiel Händelkirtag, der Feuerwehr in Vösendorf, Kinofest beim 8mm Kino in Mank, das Volksfest in Haag, das Kellergassenfest in Pillichsdorf und es gibt das Mittelalterfest in Eckenburg. Am besten im historischen Gewand hingehen, dann fallen es definitiv nicht auf.
1: Viele Leute, die hier mitwirken, die verkörpern das, die leben das. Wird nicht von Verkleiden, sondern von Gewanden gesprochen und die sind da mittendrin.
2: Ich bin ein irrsinniger Fan von Mode und es ist einfach schön zu sehen, was haben die Leute in verschiedenen Zeiten getragen.
3: Ich finde die Kleider sehr schön und meistens gibt es da halt Pferde.
4: Die schönen Fräuleins und die Ritter. Ja, es gefällt mir rundherum.
0: Also um 10 Uhr geht's los mit einem großen Einzug aller Gaukler, Ritter und Burgfräulein in die Mittelalterstadt Eckenburg. Danach gibt's Markttreiben, Schaukämpfe, Kunsthandwerk und mittelalterliche Musik. Apropos Musik, da sind wir auch dabei. Über den Wolken sogar.
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1: Es ist zum Aufstehen und Durchlüften. Einen angenehmen Start ins Wochenende wünsche ich Ihnen. 5.14 Uhr. Ja, die Sonne ist aktuell eher über den Wolken zu finden. Der wärmste Ort derzeit allerdings Reichenau an der Rax mit knapp 16 Grad, hingegen nur knapp über Null im Waldviertel im Freiwald. Aber hilft nichts. Finster ist es da und dort noch, aber Nebelschwaden können jetzt in der Früh auch dabei sein, untertags dann ein Mix aus Sonne und Wolken. Und regnen kann es mal kurz am ehesten vom Waldviertel über die Wachau bis zum Wienerwald. Dazu bis zu 23 Grad und morgen dann eine Spur wärmer. Da sind die Höchstwerte dann 25, aber da mischen sich zur Sonne noch mehr Wolken dazu und nördlich der Donau auch ein paar Regenschauer. Wow.

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0: Jungfrau, ein in jeder Hinsicht angenehmes Wochenende liegt vor Ihnen. Waage, auch wenn so manches Alltagsproblem auftauchen könnte, im Großen und Ganzen erwartet Sie ein angenehmes Wochenende. Skorpion, Venus steht gut zur Fischesonne. Sie könnten wieder neuen Schwung in eine bestehende Beziehung bringen. Auch eine neue Liebe wäre möglich. Schütze, denken Sie heute auch an Ihre Freunde. Eine Nachricht oder ein Anruf können viel Freude bereiten. Steinbock, Gespräche tun gut. Zögern Sie nicht länger, sprechen Sie Probleme an. Wassermann, ein Konflikt könnte vermieden werden. Lassen Sie sich auf einen Kompromiss ein. Fische, freuen Sie sich auf das Wochenende, der Liebesstern strahlt hell. Witter, steigen Sie rechtzeitig auf die Bremse. Was Sie sich vorgenommen haben, ist doch kaum machbar. Planen Sie auch Zeiten der Ruhe und Erholung ein. Stier, seien Sie tolerant, gönnen Sie Ihrem Partner seinen Freiraum. Zwillinge, erledigen Sie kleinere Arbeiten, gönnen Sie sich aber stimmungsvolle Stunden mit Ihren Lieben. Krebs, in Ihrem Privatleben herrscht Sonnenschein, vor Ihren Gefühlen. Ihre Gefühle werden erwidert. Und Löwe, Missverständnisse sind möglich. Hören Sie genauer hin, wenn Ihr Partner etwas mit Ihnen besprechen will. Es geht rein in diesen Tag. 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
3: Ein schönes Munterwerden am Samstag wünsche ich Ihnen um 5.30 Uhr. 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Soweit so gut, Sie kommen störungsfrei voran. 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
4: Schönen guten Morgen. In Indien startet heute das Gipfeltreffen der sogenannten BRICS-Staaten. Dabei sind hochrangige Teilnehmer wie der iranische Präsident Pezeshkian oder Russlands Präsident Putin. Auch Chinas Staatschef Xi Jinping wird erwartet. Im Fokus stehen der Ukraine- und der Irankrieg. Entlang von Eisenbahnstrecken existieren Notfallpläne, damit die Feuerwehr bei Unfällen rascher eingreifen kann. An der Machegger Ostbahn im Machfeld gibt es diese nicht, beklagen die örtlichen Feuerwehren und drängen auf eine Lösung. Die ÖBB wollen sich mit dem Landesfeuerwehrverband abstimmen. Und in der zweiten Fußballliga feiern Amstetten und die Admira Heimsiege. Die Mostviertler gewinnen gegen die Young Violets 4:2. Die Südstädter setzen sich gegen Kapfenberg 1:0 durch. Und in der Bundesliga kommt Salzburg in Ried nur zu einem 1:1 und verpasst damit den Sprung an die Tabellenspitze.
3: Wir kommen zum Radio Niederösterreich Wochenendwetter und haben momentan ordentliche Temperaturunterschiede. 15 Grad zum Beispiel in Brunn am Gebirge, 11 messen wir in Langenlois und Amstetten, 8 nur in Poisdorf und 6 in Litschau. Frühnebel mischt auch mit, momentan im Waldviertel, im Raum von Groß-Gerungs oder entlang der Mach in Hainburg. Heute dann Sonnenschein, zwischendurch ein paar dichtere Wolken. Regnen kann es auch mal kurz am ehesten vom Waldviertel über die Wachau bis zum Wienerwald. 18 bis 23 Grad, also wärmer als in den letzten Tagen und morgen dann noch eine Spur wärmer mit bis zu 25. Da überwiegen dann aber wieder die Wolken.
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3: Ein schönes Aufstehen wünsche ich Ihnen mit richtig viel guter Musik. Gleich aus Österreich, Christina Stürmer, und wir starten mit Ray Stevens. Turn your radio on. Gutes Motto.

0: ganz entspannt starten wir in diesen Samstag, den 12. September. 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In einem Krankenhaus ist das Thema Hoffnung allgegenwärtig. Auch die Spitals- und Ordensgründerin Barbara Sichertl war in all ihrem Tun von Hoffnung getragen. Mutteroberin Miriam Schmädler freut sich über 150 Jahre Marienkrankenhaus Vorau und bestärkt diese Hoffnung.
1: Hoffe auf den Herrn und sei stark. Hab festen Mut und hoffe auf den Herrn. So heißt es im Psalm 27. Die Hoffnung im christlichen Sinn ist das feste Vertrauen auf Gottes treues Handeln und seine Verheißungen. Sie wurzelt in der Auferstehung Jesu Christi und in der Zuversicht auf das ewige Leben. Die Hoffnung schenkt uns Menschen auch in schweren Zeiten Halt, weil sie darauf baut, dass das Leben und die Liebe bei Gott das letzte Wort haben. Auch die Spitals- und Ordensgründerin Barbara Sichertl hofft ihr ganzes Leben lang auf Gott und seine Hilfe. Immer war sie von dieser Hoffnung getragen, dass bei Gott alles gut wird. Sie hoffte nicht auf etwas, sondern darauf, dass sie einst bei Gott den Lohn ihrer Mühen und die letzte Vollendung findet. Mutter Barbara beurteilte alles im Blick auf die Ewigkeit und oft sagte sie: Aber schau, das ist ja nur etwas Zeitliches. Ihr ganzes Leben war eine Vorbereitung auf ein gutes Sterben gewesen. Sie hielt an den Worten des Apostels Paulus an die Römer fest. Wenn wir Christus gleich geworden sind im Tod, dann werden wir auch in seiner Auferstehung vereinigt sein. Wie steht es mit unserer Hoffnung? Worauf hoffen wir? Bitten wir Gott, dass unsere ganze Hoffnung der Himmel ist, denn dort ist Gott.
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Genauso entspannt geht's momentan auch noch auf den Straßen voran. Eine gute Fahrt wünsche ich Ihnen um 5.43 Uhr. Ja, das Auto wechselt maximal zwischen Fern- und Abblenderlicht, im besten Fall automatisch. Auf die Lkw nicht vergessen, ansonsten kommen Sie problemlos voran. Es ist noch nicht so viel los um diese Uhrzeit. Aber es ist stockfinster. Das ist eigentlich schon ein Hilfsausdruck heute in der Früh. Sonnenaufgang erst um 6:30, also in einer guten Dreiviertelstunde. Und dann gibt es ein Match zwischen Sonne und Wolken. Am Nachmittag auch ein paar Regentropfen, die mitmischen vom Waldviertel über die Wachau bis rein in den Wienerwald. Das Ganze bei 18 Grad maximal im Waldviertel und bis zu 23 Grad geht's rauf. Am wärmsten wird's heute im Donauraum.

0: Eierspeis mit Schwammerl dazu. Bissl deftig, aber geht schon um die Uhrzeit. 5.47 Uhr. Schönes Aufstehen mit Radio Niederösterreich. Ja, der Regen diese Woche hat der Natur gut getan. Aber, das ist ein großes Aber, für die Schwammerl war das bei weitem nicht genug. Die letzten Monate waren einfach zu heiß und zu trocken und deswegen rechnen Experten mit Ernteausfällen. Viele Sammlerinnen und Sammler sprechen vom schlechtesten Pilzjahr aller Zeiten. Warum es heuer so ein schlechtes Eierschwammerljahr und Steinpilzjahr und Co. steht, Heidi Heinzel hat für uns nachgefragt.
1: Egal ob Eierschwammerl, Parasol oder Steinpilz, die heurige Schwammerlsaison ist bisher ein Totalausfall, erzählt der Pilzexperte Stefan Marxer.
2: Es gibt von der Frühsaison weg, also die April, Mai beginnt, bis eigentlich jetzt zum Hochsommer, gab es so gut wie gar kein Wachstum. Die Gründe dafür sind relativ schnell erklärt. Es ist einfach viel zu warm und vor allem viel zu trocken. Also selbst wenn dann ein kurzer Niederschlag kommt, der einen kleinen Wachstumsschub verursachen würde, hat es dann über 30 Grad und diese hohen Temperaturen sind eigentlich das Ende von jedem Pilzwachstum.
1: Selbst im Wald, wo es normalerweise kühler und feuchter ist, finden die Pilze heuer kaum die nötigen Bedingungen zum Wachsen. Und das betrifft praktisch alle Pilzarten.
2: Diese Bedingungen, wie wir sie dieses Jahr vorfinden, sind tatsächlich für alle Pilze zu viel. Unsere Lieblinge, Steinpilz, Eierschwammerl, Parasol, die brauchen einfach anhaltend Regen. Pilze sind einfach Lebewesen, die zu 90% aus Wasser bestehen und die brauchen einfach eine adäquate Menge an Regen, wie wir sie heuer einfach wirklich nicht vorfinden.
1: Damit man heuer doch noch Schwammerl finden kann, bräuchte es laut Marxer rund eine Woche anhaltenden Regen. Noch ist es dafür aber nicht zu spät, denn durch die steigenden Temperaturen verschiebt sich die Schwammerlsaison in den vergangenen Jahren zunehmend in den Herbst. Teilweise lassen sich noch bis Mitte November Schwammerl finden, etwa im Wienerwald.
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1: 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Einen schönen guten Morgen mit Radio Niederösterreich zur Musik, das Wichtigste aus Niederösterreich, Österreich und der Welt mit Birgit Zeiss-Brammer. Es ist 6 Uhr.
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4: Heute und morgen findet in Neu-Delhi der jährliche BRICS-Gipfel statt. Das Treffen ist sehr hochkarätig besetzt. Der russische Präsident Wladimir Putin ist bereits angereist und auch der chinesische Präsident Xi Jinping hat sich angesagt. Gastgeber Indien kommt dabei eine wichtige Vermittlerrolle zu. Eva Pöcksteiner.
5: Es ist eine sehr heterogene Staatengruppe, die sich in Neu-Delhi 2 Tage lang unterhält. Einige der BRICS-Länder sind gar in aktuelle Kriege involviert, wie etwa Russland, der Iran oder die Vereinigten Arabischen Emirate. Indien kann durch seine multipolare Außenpolitik sehr gut als Brückenbauer fungieren, so Judith Weinberger-Singh von der Hans-Seidel-Stiftung in Delhi.
6: Aus dieser Position heraus gelingt es Indien, mit vielfältigsten und auch unterschiedlichsten Partnern zu interagieren und auch zusammenzuarbeiten, ohne sich eindeutig einem geopolitischen Lager zuzuordnen.
5: So unterschiedlich die BRICS-Länder auch sein mögen, sie haben eines gemeinsam. Sie wollen die Macht des Westens eindämmen.
4: Bei einem Zugunglück, da muss es schnell gehen. Damit die Einsatzkräfte wissen, wie sie etwa am besten zu den Bahngleisen am freien Feld kommen, gibt es sogenannte Notfallpläne. Doch entlang der Machecker Ostbahn im Machfeld gibt es diese nicht, beklagen die örtlichen Feuerwehren und drängen auf eine Lösung. Die ÖBB verweisen auf Abstimmungsgespräche. Stefan Schwarzwald-Seiler informiert.
7: Wie können Feuerwehr und Rettung direkt zu Gleisanlagen zufahren? Wie kann ein Zug nach einem Unfall sicher evakuiert werden? Und wo bringt man die Fahrgäste unter? Diese Fragen werden in Notfallplänen festgelegt, die zwischen ÖBB und Einsatzkräften abgestimmt werden. Doch für die freie Strecke entlang der Machecker Ostbahn fehlen sie auch 1 Jahr nach der offiziellen Eröffnung. Dazu kommt, auf manchen Abschnitten braucht es laut Feuerwehr spezielle Ausrüstung, falls ein Zug evakuiert werden muss. Die Feuerwehr sieht die ÖBB in der Pflicht, entweder die Ausrüstung bereitzustellen oder die Verantwortung offiziell den Einsatzkräften zu übertragen und sie dafür zu entschädigen. Die ÖBB lassen gegenüber dem ORF viele Fragen dazu unbeantwortet und verweisen auf derzeit laufende Abstimmungstermine mit dem Landesfeuerwehrverband.
4: Die Admira und Amstetten machen in der 2. Fußballliga einen Schritt nach vorne. Die Mostviertler feiern einen turbulenten 4:2 Heimsieg gegen die Young Violets, Christoph Gregorites.
8: Mann des Spiels ist Außenverteidiger Felix Köchel, der gleich 3-mal trifft, nachdem Joshua Steiger schon in der 1. Minute die Führung erzielt. Amstetten muss allerdings auch 3-mal vorlegen. Die Young Violets lassen sich mit einem Doppelpack von Ex-SKN-Stürmer Hausjell lange nicht abhängen. Der 2. Saisonsieg bringt Tabellenplatz 6. Die Admira verbessert sich auf Rang 8 durch ein 1:0 gegen Kapfenberg. Gemici Basi schießt die Südstädter zum 1. Heimsieg in dieser Saison. Die Vienna gewinnt bei Rapid 2:0 und schiebt sich vorerst an die Tabellenspitze. Innsbruck und Voitsberg trennen sich 1:1. In der Bundesliga verpasst Salzburg den Sprung auf Platz 1 und kommt in Ried nicht über ein 1:1 hinaus.
4: Und wir kommen zum Radio Niederösterreich Wetter. Da lässt der Herbst jetzt in der Früh schon grüßen, Tanja Kasemeyer.
1: Ja, der Frühnebel ist da. Gehört zur Jahreszeit dazu. Und untertags geht's dann mit einer Mischung aus Sonne und Wolken weiter. Wobei der Vormittag trocken ist, am Nachmittag mischen dann ein paar Regenschauer mit. Vor allem im Bereich vom Waldviertel über die Wachau bis zum Wienerwald. Es ist heute spürbar wärmer mit 18 bis 23 Grad. Momentan messen wir 13 in Lilienfeld und St. Pölten, 11 Grad in Wien, 19 sind Horn und Ternitz-Potschach und im Mistelbach momentan 7 Grad. Morgen mehr Wolken als Sonnenschein, mit ein paar Regentropfern nördlich der Donau, das bei bis zu 25 Grad. Eine gute Fahrt um 4:06. Radio Niederösterreich ist hier mit dem schnellsten Verkehrsservice im Land. Soweit, so gut. Es geht störungsfrei voran.
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1: ein Wochenende, das Sie hoffentlich frei und entspannt verbringen, vielleicht mit Ausflügen oder Wandertouren. Jedenfalls einmal mit Kaffee und den größten Hits aller Zeiten. Wir sind dabei mit Ricky E. Poveri hier auf Radio Niederösterreich.

80er mischen wir die frühen 90er und die klingen so. Billy Joel, The River of Dreams, hier in Guten Morgen Niederösterreich. Schönes Munterwerden, schönen Start rein ins Wochenende mit den größten Hits aller Zeiten.

0: Nach einem großartigen Konzertabend sind schon wieder die Kehrmaschinen zum Saubermachen unterwegs.
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0: Ja, bunt geht's zu in der Wiener Neustädter Innenstadt. Zwischen Straßenmusikern und Kunsthandwerkern gibt's heute alles rund ums Fahrrad und den Mobilitätstag. Außerdem wird es künstlerisch im Stadttheater Wiener Neustadt. Gern beim Tag der offenen Tür vorbeischauen, Kinderprogramm inklusive. Und die Stimmung gestern vor dem Konzert von Alle Achtung war schon mal großartig. Lässig die Band, oder?
2: Dass er eine gute Stimmung macht und dass alle mitsingen.
3: Mir taugt es, weil es erst einmal in deutscher Sprache singen und dann freundlich sind sie auch.
2: Ich finde es natürlich, sind sie.
4: Super Musik machen sie.
5: Weiß nicht, die Leute gehen mit. Die tanzen mit, die machen mit, die singen mit.
6: Richtige Ursprungstouren.
3: Ja.
0: Also mit Max und Stani von Alle Achtung plaudern wir gleich nach CCR und The Cars. 12 Minuten nach 6. Schönen guten Morgen.

0: Guten Morgen Niederösterreich, 7:12 und falls Sie gestern Abend früh ins Bett sind, macht nichts. Wir liefern Ihnen die Mega-Stimmung heute Freihaus. Gestern am Abend, alle Achtung, beim bunten Stadtfest in Wiener Neustadt auf der Radio Niederösterreich Bühne am Hauptplatz. Ich will nur, dass du tanzt. Das Konzert haben wir natürlich aufgezeichnet. Gibt's heute am Abend nach 20 Uhr hier bei uns. Die Nummer Marie, Eklor, die ist natürlich Pflicht. Vor 6 Jahren, 2020, haben alle Achtung damit ihren Durchbruch geschafft. Max und Stani von der Band.
1: Ja, jetzt kann man doch schon ein bisschen zurückschauen auf diese Zeit. Man muss dazu sagen, wir waren ja damals wirklich komplett unbekannt und ich sag's immer wieder, rekordverdächtig erfolglos. Es waren in keinen Radios und da live nirgends zu sehen und plötzlich kommt dieser Song.
2: Wie haben wir den geschrieben haben, haben wir schon gemerkt, dass da ganz was Besonderes ist. Das ist einfach extrem einfach gegangen, extrem schnell. Ich glaube, der Song war in einer Stunde fertig.
0: Na, mehr braucht es eigentlich auch nicht für einen Hit. Aber, das würde mich jetzt schon interessieren, gibt's die Marie wirklich?
1: Ich habe tatsächlich davor keine einzige Marie persönlich gekannt. Und inzwischen kenne ich mehrere.
2: Mhm. Wir hätten auch Sophie nicht mehr kennen, wir hätten jetzt viele Möglichkeiten gegeben. Aber wir wollten einfach, dass 2 Jahre später dann oder ein Jahr später Marie der meist vergebenste
1: Mädchenname war. Mädchenname das haben wir geschafft, tatsächlich in Österreich.
0: Also das Konzert von Alle Achtung, heute die Chance noch einmal mitzufeiern. Wir spielen es um 20 Uhr hier bei uns auf Radio Niederösterreich. Und die Nummer, genauso Weltklasse wie Marie. Kopenhagen.
3: Wie viele Ampeln hat die Innenstadt, die uns beide heute gefesselt hat, das mit dir, mir und Jim.

6.23 Uhr. Es ist noch recht früh, braucht aber auch noch nicht viel an diesem Samstag. Einen heißen Kaffee, Fenster auf, Frischluft rein und dazu Cat Stevens hier auf Radio Niederösterreich. Moin.

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1: Es ist 6:30, Radio Niederösterreich läuft bei Ihnen im Auto. Einen schönen guten Morgen und eine gute Fahrt. Uns sind keine Störungen gemeldet worden. Kommen Sie sicher an Ihr Ziel. 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
2: Schönen guten Morgen. Wirtschaftskammerpräsidentin Martha Schulz spricht sich für kürzere Sommerferien aus. Statt 9 sollen die Ferien nur 6 Wochen dauern. Das würde vor allem Eltern mit Betreuungspflichten entlassen, meint Schulz. Vor 30 Jahren ist in Wolkersdorf im Weinviertel das erste Windrad aufgestellt worden. Mittlerweile sind es 830 Anlagen in Niederösterreich und es werden immer mehr. Dass es Bundesländer ohne Windräder gibt, die Kosten des Netzausbaus aber auf Niederösterreich zurückfallen, dafür gäbe es noch immer keine Lösung, sagt Landeshauptfrau-Stellvertreter Stefan Pernkopf. Die Verhandlungen laufen aber. Und in der Wachau findet morgen Niederösterreichs größte Laufveranstaltung statt. Mehr als 8000 Sportlerinnen und Sportler gehen beim Wachau-Marathon an den Start. Zwischen Emmersdorf und Krems kommt es dadurch zu Verkehrsbehinderungen und Straßensperren.
1: Willkommen zum Radio Niederösterreich Wochenendwetter. Der Kältepol Niederösterreichs ist Schwarzer im Freiwald im Waldviertel. Aktuell 0 Grad. Aber es geht heute noch rauf auf 18 bis 23. Dazu Sonnenschein im Mix mit ein paar dichteren Wolken. Regnen kann es kurz mal am ehesten vom Waldviertel über die Wachau bis zum Wienerwald. Morgen dann 25 Grad die Höchstwerte, die Wolken überwiegen und Sonnenschein nur zwischendurch. Falls Sie auf Jobsuche sind, nützen Sie das Wochenende für ein Bewerbungsschreiben. Im Mostviertel ist eine Stelle frei. Mehr dazu gleich hier auf Radio Niederösterreich. Guten Morgen!

0: mit den ersten Sonnenstrahlen des Tages und gleich noch ABBA geht's rein in diesen Samstag. Einen schönen guten Morgen wünsche ich Ihnen. Ja, mich wundert's nicht, bei der Hitze heuer im Sommer, besonders viele Menschen haben Abkühlung in der Nixhöhle bei Frankenfels im Villachtal gesucht. Die feiert heuer ein Jubiläum, seit genau 100 Jahren ist sie für Besucherinnen und Besucher begehbar. Die Frage ist allerdings, wie lang noch? Denn die beiden Höhlenführer sind mittlerweile mehr als 80 Jahre alt. Radio Niederösterreich-Reporterin Petra Ottitsch hat einen der beiden in den mehr als 1400 Meter langen Gängen der Nixhöhle begleitet.
1: Albin Tauber taucht seit 25 Jahren mit Besuchergruppen und Schulklassen in die geheimnisvolle Welt mit den sehenswerten Tropfsteingebilden ein.
2: Ich darf alle hier in der Frankenfelser Nixhöhle ganz herzlich begrüßen. Mein Name ist Albin. Wenn es Fragen, Unklarheiten gibt, bitte fragen.
1: Die Nixhöhle zieht viele Gäste an. So wurden heuer bereits 5500 Besucher gezählt. Das sind schon jetzt mehr als im gesamten Vorjahr. Tauber sucht händeringend einen Nachfolger. Doch bis jetzt haben alle abgewunken. Denn für den sehr zeitaufwendigen Job gibt es nur eine kleine Aufwandsentschädigung.
2: Nachwuchs haben sie natürlich nicht. Wir finden keinen Nachwuchs nicht. Das ist das Problem. Das ist das einzige Problem, was wir haben.
1: Dass sich niemand für Führungen findet, dieses Problem, haben laut Tauber alle Höhlen. Bis zum 26. Oktober läuft die Saison noch und bis dahin erkunden er und sein Kollege mit den Gästen noch die unterirdischen Schluchten. Der Job ist im wahrsten Sinne des Wortes kein Spaziergang. Da müssen bei einer Führung durch die Nixhöhle 1062 Stufen überwunden werden, hinunter in den Berg und auch wieder hinauf. Und das oft bis zu dreimal täglich.
2: Mit jedem Jahr wird den Eindruck, es wird steiler, die Stufen werden mehr, mit jedem Jahr, ja. Aber man gewöhnt sich dann im Laufe der Saison, da gewöhnt man sich dran, ja. Und die Saison zu Ende ist, dann renne ich schon auf, ja.
1: Sollte sich niemand finden, dann heißt es für Tauber auch im kommenden Jahr weiter Stufen steigen. Dann werde man aber bei den Öffnungszeiten Abstriche machen müssen. Zusperren werde man die Nixhöhle aber auf keinen Fall.

6.48 Uhr. Einen schönen guten Morgen und eine gute Fahrt wünsche ich Ihnen mit dem schnellsten Verkehrsservice im Land. Es sind uns soweit keine Störungen gemeldet worden. Wenn Ihnen doch etwas auffällt, dann bitte Stern 300 ins Handy eintippen. Damit sind Sie kostenlos und direkt in unserer Verkehrsredaktion. Dankeschön dafür. Von mir gibt's Falco.

0: an diesem Wochenende beim Projektmarathon der Landjugend mitmachen. Da wird ja eher weniger geschlafen.
1: Wir haben gestern bis um 3 in der Früh gewerkt.
2: Ja, 1,5 Stunden haben wir geschlafen und dann sind wir schon wieder auf.
3: Es sind sehr kurze Nächte, sagen wir so.
0: Es gibt auch viel zu tun in exakt 42,195 Stunden. Da soll etwas ganz Neues entstehen. Seit gestern Abend wissen die 23 teilnehmenden Landjugendgruppen was konkret. Am Hafnerberg im Triestingtal wird eine Holzkugelbahn am Spielplatz gebaut und ein Trinkbrunnen erneuert. In Schweigers im Waldviertel wird ein Motorikpark für Jung und Alt gebaut und ein Tratschbankerl für alle, die es dann doch lieber gemütlicher haben wollen. Und in Grumbach in der buckligen Welt werden 3 Buswartehäuschen saniert. Alles ehrenamtlich von den Burschen und Mädels der Landjugend unter projektmarathon.at. Sehen Sie, was in Ihrer Gegend gemacht wird. Und übrigens, eine Jause vorbeibringen ist sehr erwünscht.

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2: Wir starten in den Samstag, den 12. September 2026. Im Journalstudio ist Birgit Seiß-Brammer.
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4: Kürzere Sommerferien und einen Ausbau der Kinderbetreuung fordert Wirtschaftskammerpräsidentin Martha Schulz. Vor 30 Jahren ist das erste Windrad in Niederösterreich errichtet worden. Mittlerweile gibt es über 800 davon. Und das Wetter in Niederösterreich wird heute zeitweise sonnig. Schönen guten Morgen. Wirtschaftskammerpräsidentin Martha Schulz spricht sich dafür aus, die Schulferien im Sommer von 9 auf 6 Wochen zu verkürzen. Weniger Ferien und ein stärkerer Ausbau der Kinderbetreuung sollen dazu führen, dass Frauen mehr arbeiten und damit auch mehr verdienen können, sagt Schulz.
5: Viele Mitarbeitende haben auch zu mir gesagt, 9 Wochen Sommerferien ist schon sehr, sehr lange, aber vielleicht sollten wir auch darüber mal diskutieren, ob es wirklich 9 Wochen Sommerferien braucht. In unserem Kulturkreis sind eigentlich 6 Wochen so die Essence, wenn wir bei unserem Nachbarn auch schauen. Ich glaube, das wäre Verbesserungen einerseits für diejenigen, die Kinder haben und die ganzen Betreuungspflichten ja auch übernehmen müssen in der Zeit, wo viele geschlossen sind. Weil ich weiß das aus dem Tourismus, wenn wir sozusagen Hauptsaison haben, dann sind die Betreuungen meistens geschlossen.
4: Meint die Wirtschaftskammerpräsidentin im ORF-Interview. Mit dem Bau des ersten Windrades in Wolkersdorf im Weinviertel 1996 hat die Nutzung der Windenergie in Niederösterreich gestartet. Heute, 30 Jahre später, sind es 830 Anlagen im ganzen Land, Tendenz steigend, wie Robert Salzer berichtet.
6: Allein Ökoenergie Wolkersdorf betreibt inzwischen 100 Windräder. Immer wieder verbunden mit Widerstand, bestätigt ein Pionier von 1996, Fritz Herzog.
7: Das sind dezentrale, oft private Initiativen. Da wird natürlich dann diskutiert und manches Mal verliert man auch ein Projekt, das stimmt schon. Aber wenn man schaut, das Wachstum ist schon entsprechend. Also letztendlich lässt sich erneuerbare Energie nicht aufhalten.
6: Dass es noch Bundesländer ohne Windräder gibt, die Kosten des Netzausbaus aber auf Niederösterreich zurückfallen, dafür gäbe es noch immer keine Lösung, sagt Landeshauptfrau-Stellvertreter Stefan Pernkopf von der ÖVP.
8: Hier müssen wir weiter Druck machen. Die Bundesregierung ist ja nach wie vor säumig. Die Öl- und Gaspreise werden weiter steigen und deswegen brauchen wir mehr erneuerbare Energie. Und jene Bundesländer, die mehr erneuerbare Energie erzeugen, sollten eigentlich bevorzugt werden und nicht bestraft werden.
6: Die Verhandlungen, so Pernkopf, laufen aber.
4: Seit Montag ist die S-Bahn-Stammstrecke zwischen Praterstern und Hauptbahnhof für 14 Monate gesperrt. Überfüllte U- und Straßenbahnen waren da befürchtet worden. Doch die erste Bilanz von den ÖBB und den Wiener Linien fällt trotz einiger Startproblemen überraschend positiv aus, Matthias Lang.
9: Am ersten Tag hat es noch ordentlich gehakt. Verspätungen und einzelne Zugausfälle nach der Umstellung auf ein neues digitales Zugsicherungssystem. Wegen einer technischen Störung konnte außerdem die Station St. Marx stundenlang überhaupt nicht angefahren werden. Seit Dienstag läuft der Verkehr laut ÖBB aber weitgehend stabil. Und das befürchtete Chaos bei den Wiener Linien ist bisher ausgeblieben. U1, U2 und U4 fahren häufiger, die U6 in der Hauptverkehrszeit mit allen verfügbaren Zügen. Auch zusätzliche Straßenbahnen sollen die gesperrte Stammstrecke abfedern. Noch Luft nach oben gibt es beim eigens eingerichteten Shuttle zwischen Meidling und Längenfeldgasse. Der fährt alle 5 Minuten und hat laut ÖBB noch ausreichend freie Plätze. Wie hoch die Kosten für die zusätzlichen Ersatzmaßnahmen sind, verraten weder ÖBB noch Wiener Linien.
4: In der Wachau findet morgen Niederösterreichs größte Laufveranstaltung statt. Mehr als 8000 Sportlerinnen und Sportler sind beim Wachau-Marathon zwischen Emmersdorf und Krems mit dabei und das hat auch Auswirkungen auf den Straßenverkehr, Klaus Fischer.
10: Der klassische Marathon beginnt um 10 Uhr in Emmersdorf, dann startet auch der Halbmarathon in Spitz. Beim Viertelmarathon in Nachleiten geht es schon um 9.30 Uhr los. Die B3 ist aber schon früher gesperrt, erklärt Veranstalter Veranstalter Michael Buchleitner.
11: Also grundsätzlich ist es so, dass wir die B3 ab Krems und oben im Prinzip ab Weiteneck zwischen 8 und 16 Uhr gesperrt sind, dann immer sukzessive geöffnet werden von Westen Richtung Osten.
10: Aufgrund der neuen Streckenführung ist die Schiffstation in Krems mit dem Auto zwischen 10.30 Uhr und 13.30 Uhr nicht erreichbar. Rund um das Ziel beim Kremser Stadtpark ist die Ringstraße bis morgen um Mitternacht gesperrt. Die Kremser Altstadt ist heuer vom Marathon nicht betroffen.
2: Und wir kommen jetzt zum Radio Niederösterreich Wetter. Tanja Kasemeier, spätsommerlich mit Temperaturen, die zur Jahreszeit passen, geht's durch dieses Wochenende.
12: Ja, perfekt für einen Ausflug zum Beispiel in die bucklige Welt. Da findet das Schniederhahn-Genussfest in Lichteneck statt. Nur ein paar Nebelfelder sind momentan noch dabei. Sonst wird der Tag sehr freundlich, ein Mix aus Sonne und Wolken. Am Nachmittag mischen dann ein paar Regenschauer mit, vor allem im Bereich vom Waldviertel über die Wachau bis zum Wienerwald. Es ist aber spürbar wärmer mit 18 bis 23 Grad heute. Morgen legen wir noch was drauf, Höchstwerte von 25 Grad. Dafür war mehr Wolken als Sonnenschein und nördlich der Donau tröpfelt es auch ein bisschen. Momentan ist es wolkig in St. Pölten bei 12 Grad, in Amstetten bei 10, in Poisdorf und Wiener Neustadt bei 8 und in Zwettl derzeit bei 6 Grad. Der Blick in die weiteren Landeshauptstädte. Es ist wolkig in Klagenfurt bei 12, Wien und Salzburg bei 11 und in Bregenz bei 10 Grad. Bedeckt der Himmel über Linz bei 12, Innsbruck und Graz 11 und in Eisenstadt bedeckt bei momentan 10 Grad. 7:05, eine gute Fahrt wünsche ich Ihnen mit Radio Niederösterreich und dem schnellsten Verkehrsservice im Land. Soweit so gut, alles okay auf den Straßen. Weckt uns an diesem Samstag. Ich bin Tanja Kasemeier. Schönes Wochenende wünsche ich. 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

0: Jetzt sind sie reif. Schönen guten Morgen mit Radio Niederösterreich um 7:12. Ja, tiefschwarz, süß und voller Geschmack, die Brombeeren. Leider halten sie halt nicht allzu lange. Radio Niederösterreich-Köchin Andrea Karrer, was können wir denn da machen?
1: Am besten, man hält sie gekühlt 2 bis 3 Tage nebeneinander auf einen großen Teller gelegt und das in den Kühlschrank stellen. Aber das Beste ist, gleich essen.
0: Gleich frisch vom Strauch runter naschen mit den Kindern und dann die Farben schön ins Leiberl reinschmieren. Aber wir können auch andere ganz wunderbare Sachen zubereiten, zum Beispiel einen fruchtigen Brombeer-Apfelstrudel. Andrea Karrer zeigt uns, wie es geht. Heute nach 11 hier auf Radio Niederösterreich.

0: Das dürfte ein richtig großes und auch angenehmes Lauffest werden. Guten Morgen, Niederösterreich. 8000 Sportlerinnen und Sportler, dazu perfektes Wetter und eine herrliche Landschaft. Alles ist bereit für den Wachau-Marathon, der morgen zwischen Emmersdorf und Krems stattfinden wird. Radio Niederösterreich Sportreporter Klaus Fischer, du bist auch bereit. Es gibt viele spannende Themen heuer.
1: Ja, zum einen für uns selbst. Wir laufen nicht mit, aber wir berichten so ausführlich wie noch nie. Mehr als 3 Stunden live in ORF 1 morgen von 9.40 Uhr bis 13 Uhr. Dazu natürlich auch im Radio, online und auf Social Media. Bei uns gibt's das, was Niederösterreichs größte Laufveranstaltung auszeichnet. Spitzensport und Breitensport vereint auf einer Strecke. Von den 8.000 sind mehr als 5.000 im Halbmarathon zwischen Spitz und Krems unterwegs. Die schnellsten wollen unter einer Stunde ins Ziel kommen. Der Rekord steht ja bei 59 Minuten und 47 Sekunden. Die Eliteathleten aus Kenia wollen diese Zeit morgen angreifen. Am Wetter wird es nicht scheitern, verspricht Veranstalter Michael Buchleitner.
2: Ja, das wird ein richtig gutes Laufwetter. Dort oder da mal Wolken, Temperaturen in der Früh 12, 13 Grad und dann Maximaltemperaturen knapp über 20 Grad. Das ist schon wirklich schön. Ich glaube, das ist eine ausgezeichnete Ausgangsposition.
1: Das gilt auch für das Marathonfeld von Emmersdorf nach Krems und den Viertelmarathon Abach-Leiten. Los geht's schon heute um 15 Uhr mit den Kinderläufen beim Krems. Kremser Stadtpark und ab 16.30 Uhr wird heuer auch erstmals ein Inklusionslauf angeboten.
2: Man braucht sich nicht anmelden im Vorfeld, es gibt keine Startgebühr, sondern es laufen alle hin, wer kommt, kriegt seine Startnummer umgehängt und dann werden 550 Meter gelaufen, gewalkt, jeder kann da mitmachen und wir freuen uns, dass es auch hier einen neuen Beitrag beim Wachau-Marathon gibt.
1: Ja, und das ist ein würdiger Auftakt für das große Marathonwochenende in der Wachau.
0: Definitiv, auf Radio Niederösterreich und in Niederösterreich heute werden wir ausführlich berichten. Und morgen ab 9.40 Uhr gibt es den 26. Wachau-Marathon dann erstmals auch live in ORF 1 zu sehen.

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2: Schönen guten Morgen. Jetzt um 7:30 Radio Niederösterreich begleitet Sie rein in diesen Tag mit allen wichtigsten Infos. Wir schauen auf die Straßen mit dem schnellsten Verkehrsservice im Land und da geht's problemlos in Niederösterreich, allerdings Wien, 19. Bezirk. Die Obkircher Gasse ist wegen einer Veranstaltung, wegen einem Straßenfest zwischen der Grottenbachstraße und der Sieberinger Straße gesperrt. Ausweichen ist über die Grottenbach- und Billrothstraße möglich. Das dauert heute bis 20 Uhr. 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
3: Schönen guten Morgen. Heute ist Welttag der Ersten Hilfe. Das Rote Kreuz empfiehlt klare, einfache Erste-Hilfe-Maßnahmen, die für alle leicht anwendbar sind. Denn im Notfall zählt jede Sekunde. Trotzdem zögern viele einzugreifen aus Angst, etwas falsch zu machen. Entlang von Eisenbahnstrecken existieren Notfallpläne, damit die Feuerwehr bei den Unfällen rasch eingreifen kann. An der Macheger Ostbahn im Machfeld gibt's diese nicht, beklagen die örtlichen Feuerwehren und drängen auf eine Lösung. Die ÖBB wollen sich jetzt mit dem Landesfeuerwehrverband abstimmen. Und in der zweiten Fußballliga feiern am Städten und die Admira Heimsiege. Die Mostviertler gewinnen gegen die Young Violets 4:2. Die Südstädter setzen sich gegen Kapfenberg 1:0 durch. In der Bundesliga kommt Salzburg in Ried nur zu einem 1:1 und verpasst damit den Sprung an die Tabellenspitze.
2: Die Natur färbt sich mittlerweile schon wieder bunt und die Blätter werden gerade von der Morgensonne beleuchtet, wie hier im Hammerpark in St. Pölten. Sonnenschein auch schon in Seibersdorf bei 9 Grad, in Bad Vöslau bei 10 oder in Melk bei 13. Aber auch dichte Wolken mischen noch verbreitet mit. Heute dann ein Schlagabtausch zwischen den beiden. Das Ganze bei 18 bis 23 Grad. Auch regnen kann es kurz mal zwischendurch, am ehesten vom Waldviertel über die Wachau bis zum Wienerwald. Morgen bis zu 25 Grad, die Wolken überwiegen und Sonnenschein nur noch zwischendurch.
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2: Einen schönen Start wünsche ich Ihnen. Guten Morgen!

0: Mit dem Herbst endet die Grillsaison. Für einige vielleicht, aber nicht für alle. Schönes Munterwerden mit Radio Niederösterreich um 7:58. Der Grillsportverein Thunder Barbecue aus St. Egiden am Steinfeld feiert noch einen riesigen Erfolg. Sie haben die österreichische Grillstaatsmeisterschaft in Kaindorf in der Steiermark gewonnen. Obmann Stefan Herko, ich gratuliere euch ganz herzlich. Wie geht's euch nach diesem Erfolg?
1: Wir haben schon im Großen und Ganzen Booster, wir waren zufrieden mit dem, was wir abgegeben haben. Aber dass wir wirklich den Staatsmeister dann gewonnen haben, haben wir einige Zeit noch gebraucht, bis wir das wirklich realisiert haben.
0: 4 Gänge werden bei diesem Hauptbewerb gegrillt. Womit habt ihr da überzeugt?
1: Dieses Mal war es Huhn, da haben wir 3 ganze Hühner bekommen. Der zweite Gang war Schwein, das war heuer ein Schlussbraten vom Duroc-Schwein. Der dritte Gang war zweierlei vom Rind, in dem Fall haben wir einen Tafelspitz bekommen. Und der vierte Gang war das Dessert, da war ein Schokokuchen mit flüssigem Kern vorgegeben, mit einem Himbeerspiegel und einem Tonka-Bohnen-Espumant.
0: Also da würde ich jetzt auch nicht Nein sagen. Aber es geht da vermutlich ganz schön zu bei so einem Bewerb. 46 Teams sind gegeneinander angetreten. Ein halbes Jahr habt ihr dafür trainiert. Da wird nichts dem Zufall überlassen. Sobald das Menü fixiert ist, werden genau Zeitpläne aufgeschrieben.
1: Also wie lange brauchen wir für das und das zum Zerteilen und wie lange braucht das am Grill, bis zu welcher Temperatur. Ja, und in der letzten Woche, da nehmen wir immer schon eine Woche vorher Urlaub, da wird das Ganze eben dann in Zeitlisten aufgeschrieben, dass das wirklich Schritt für Schritt runtergegrillt werden kann und dass das zur richtigen Zeit dann abgegeben wird.
0: Ja, von jetzt auf gleich ist es diese Woche herbstlich geworden. Die meisten wintern dann den Griller schon ein. Wie schaut das bei euch Profis aus?
1: Nein, also aus ist bei uns eigentlich nie. Wir grillen wirklich von 1. Jänner bis 31. Dezember. Ja, da gibt es kein Aus.
0: Dankeschön, Stefan, und herzlichen Glückwunsch an die frisch gebackenen Grillstaatsmeister.

Vorschau mal auf die Straßen jetzt um 7.48 Uhr. Für Wien habe ich eine Information aus dem 19. Bezirk. Die Obkircher Gasse ist wegen einer Veranstaltung zwischen der Grottenbachstraße und der Sieveringer Straße gesperrt. Ausweichen ist über die Grottenbach- und Billrothstraße bis 20 Uhr möglich. Und für sämtliche Ausflüge am Wochenende bzw. auch fürs Sportlerfest in Lichtenau heißt Übergangsjacke und Regenschutz besser mitnehmen. Heute gibt es einen Schlagabtausch zwischen Sonne und Wolken, vor allem im Waldviertel. Und auch von der Wachau bis rüber in den Wienerwald kann es mal kurz regnen. Das Ganze bei Höchstwerten zwischen 18 und 23 Grad. Morgen wird es eine Spur wärmer als heute mit bis zu 25, allerdings dafür mehr Wolken als Sonnenschein. Am Montag starten wir unbeständig durch den Tag. Vor allem am Vormittag sind ein paar Regenspritzer dabei. Am Nachmittag kommt dann auch die Sonne raus. Der Wind wird ein Thema bei bis zu 25 Grad. Der Dienstag sonnig und warm und am Mittwoch erreicht uns dann am Nachmittag die nächste Kaltfront.

0: Mit Schwung geht's rein in diesen Samstag. Einen schönen guten Morgen, Niederösterreich. Lady Diana hat oft für Schlagzeilen gesorgt. Einer ihrer legendärsten Momente ist sicher ihr Auftritt gewesen, nachdem bekannt geworden ist, dass König Charles sie betrogen hat. Vor allem wegen ihrem Kleid. Genau das wird jetzt versteigert, Radio Niederösterreich-Reporterin Nicola Höpfel.
1: Ein enges schwarzes Designerkleid, schulterfrei und recht kurz geschnitten, das hat Lady Diana bei ihrem ersten Auftritt getragen, nachdem Charles seine Untreue bekannt gemacht hat. Und mit diesem Kleid hat Diana ein Stück Mode- und Popgeschichte geschrieben. Dadurch ist nämlich ein neuer Begriff geprägt worden, das Revenge Dress, also das Rachekleid. Und das ist quasi ein Kleid, in dem man richtig gut aussieht und damit einem Ex-Partner zeigen will, was er verpasst hat.
0: Also sogar einen eigenen Wikipedia-Eintrag hat dieses Kleid. Versteigert wird das in New York. Und weil es so bekannt ist, hat das Kleid einen N.

enormen Wert. Auf bis zu 300.000 Dollar wird es geschätzt. Ja, so viel wäre mir jetzt eine Rache dann auch nicht wert, aber immerhin, ein Teil des Geldes soll an ein Krankenhaus gehen.

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2: Guten Morgen am Samstag. Es geht weiter ins Journalstudio zu Birgit Zeiss-Brammer.
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5: Viele Menschen leisten keine erste Hilfe aus Angst, etwas falsch zu machen. Entlang der Machegger Ostbahn fehlen die Notfallpläne, kritisiert die Feuerwehr. Und das Wetter in Niederösterreich ist heute zeitweise sonnig. Schönen guten Morgen. Das Rote Kreuz hat zum heutigen Welttag der Ersten Hilfe die Erste-Hilfe-Empfehlungen überarbeitet. Sie sollen einfacher, klarer und für alle leichter anwendbar sein. Denn nur etwa 10% der Menschen, die außerhalb eines Krankenhauses einen Atem-Kreislauf-Stillstand erleiden, überleben das Ganze. Viele zögern zu helfen, aus Angst etwas falsch zu machen, berichtet Verena Brucher.
6: Prüfen, rufen, drücken. So lässt sich die Erste-Hilfe-Formel bei einem Atem-Kreislauf-Stillstand zusammenfassen. Gerif Heutig, Bundesrettungskommandant des österreichischen Roten Kreuzes.
7: Prüfen bedeutet, man schaut, ob jemand ordentlich reagiert, ob er eine gute, ausreichende Atmung hat. Wenn nicht, dann schnell den Notruf unter 144 rufen und dann den Brustkorb des Patienten regelmäßig 100-mal in der Minute 3 bis 5 cm tief eindrücken.
6: Der Rettungsdienst am Telefon leitet die Erste-Hilfe direkt an, bis die Rettung eintrifft. Niemand sollte Angst haben, etwas falsch zu machen. Das einzig Falsche wäre, nichts zu tun, so Feutig. In Österreich erleiden rund 10.000 Menschen jährlich außerhalb eines Krankenhauses einen Atemkreislaufstillstand. Und mit jeder Minute ohne Wiederbelebung sinkt die Überlebenschance um 10%.
5: Bei einem Zugunglück muss es schnell gehen. Deshalb existieren Notfallpläne für die Einsatzkräfte. Doch entlang der Machegger Ostbahn im Machfeld gibt es diese nicht, beklagen die örtlichen Feuerwehren und drängen auf eine Lösung. Stefan Schwarzwald-Seiler informiert.
8: Wie können Feuerwehr und Rettung direkt zu Gleisanlagen zufahren? Wie kann ein Zug nach einem Unfall sicher evakuiert werden? Und wo bringt man die Fahrgäste unter? Diese Fragen werden in Notfallplänen festgelegt, die zwischen ÖBB und Einsatzkräften abgestimmt werden. Doch für die freie Strecke entlang der Machegger Ostbahn fehlen sie auch ein Jahr nach der offiziellen Eröffnung. Dazu kommt, auf manchen Abschnitten braucht es laut Feuerwehr spezielle Ausrüstung, falls ein Zug evakuiert werden muss. Die Feuerwehr sieht die ÖBB in der Pflicht, entweder die Ausrüstung bereitzustellen oder die Verantwortung offiziell den Einsatzkräften zu übertragen und sie dafür zu entschädigen. Die ÖBB lassen gegenüber dem ORF viele Fragen dazu unbeantwortet und verweisen auf derzeit laufende Abstimmungstermine mit dem Landesfeuerwehrverband.
5: Wirtschaftskammerpräsident Martha Schulz spricht sich für kürzere Sommerferien aus. Statt 9 sollen die Ferien nur 6 Wochen dauern. Das würde vor allem Eltern mit Betreuungspflichten entlasten, sagt Schulz im ORF-Interview. Vor 30 Jahren ist in Wolkersdorf im Weinviertel das erste Windrad aufgestellt worden. Mittlerweile sind es 830 Anlagen in Niederösterreich und es werden immer mehr. Dass es Bundesländer ohne Windräder gibt, die Kosten des Netzausbaus aber auf Niederösterreich zurückfallen, dafür gäbe es noch immer keine Lösung, kritisiert Landeshauptfrau-Stellvertreter Stefan Bernkopf.
9: Hier müssen wir weiter Druck machen. Die Bundesregierung ist ja nach wie vor säumig. Die Öl- und Gaspreise werden weiter steigen und deswegen brauchen wir mehr erneuerbare Energie und Bundesländer, die mehr erneuerbare Energie erzeugen, sollten eigentlich bevorzugt werden und nicht bestraft werden.
5: Die Verhandlungen darüber würden laufen, meint Pernkopf. Die Admira und Amstetten machen in der zweiten Fußballliga einen Schritt nach vorne. Die Mostviertler feiern einen turbulenten 4:2 Heimsieg gegen die Young Violets, Christoph Grigorites.
10: Mann des Spiels ist Außenverteidiger Felix Köchel, der gleich dreimal trifft, nachdem Joshua Steiger schon in der ersten Minute die Führung erzielt. Amstetten muss allerdings auch dreimal vorlegen. Die Young Violets lassen sich mit einem Doppelpack von Ex-SKN-Stürmer Hausjell lange nicht abhängen. Der zweite Saisonsieg bringt Tabellenplatz 6. Die Admira verbessert sich auf Rang 8 durch ein 1:0 gegen Kapfenberg. Gemici Basi schießt die Südstädter zum ersten Heimsieg in dieser Saison. Die Vienna gewinnt bei Rapid 2:0 und schiebt sich vorerst an die Tabellenspitze. Innsbruck und Voitsberg trennen sich 1:1. In der Bundesliga verpasst Salzburg den Sprung auf Platz 1 und kommt in Ried nicht über ein 1:1 hinaus.
5: Und noch zum Radio Niederösterreich. Wetter, da ist heute von Sonne über Wolken bis hin zu kurzen Regenschauern alles dabei, Tanja Kassemer.
2: Ja, jetzt in der Früh sogar herbstelt's ein bisschen mit stellenweise Frühnebel. Sonst gibt's dann untertags eine Mischung aus Sonne und Wolken, wobei der Vormittag trocken ist. Am Nachmittag beginnt es gebietsweise zu regnen, vor allem im Bereich vom Waldviertel über die Wachau bis zum Wienerwald. Es ist heute spürbar wärmer mit 18 bis 23 Grad. Momentan grüßt uns die Morgensonne in Krems und St. Pölten bei 18 Grad. In Wiener Neustadt bei 11, da ist es wolkig, bedeckt in Weidhofen an der Ips bei 10 und heiter in Gensendorf bei 9 Grad. Wolkenlos ist der Himmel über Wien bei 12, stark bewölkt Eisenstadt bei 12 Grad und bedeckt Linz 12 Grad und in Graz aktuell 10 Grad. Morgen dann mehr Wolken als Sonne mit ein paar Regentropfen nördlich der Donau, das bei bis zu 25 Grad. 8:05, Radio Niederösterreich ist hier mit dem schnellsten Verkehrsservice im Land. Eine Information für Wien vom 19. Bezirk. Die Obkircher Gasse ist wegen einer Veranstaltung zwischen der Grottenbachstraße und der Sieberinger Straße gesperrt. Ausweichen ist über die Grottenbach- und Billrothstraße bis 20 Uhr möglich. Gute Fahrt! Das Wochenende ruft und wir haben wieder Zeit zum Garteln. Einen schönen guten Morgen wünsche ich Ihnen. Und bei mir am Samstag in der Früh auch schon ein Klassiker, muss ich sagen. Radio Niederösterreich Gärtner, Johannes Käfer. Christi.
1: Christi, schönen guten Morgen. Ja, ein Klassiker, der bin ich schon. Ja.
2: Seit vielen Jahren, wir freuen uns. Du, lieber Hannes, Themen heute, der Rasen zum einen, aber auch alles, was jetzt generell so im Herbst an Arbeit anfällt.
1: Ja, der Rasen, Sie werden sich denken, schon wieder der Rasen. Ja? Mhm. Dazu gibt es eins zu sagen, nicht jeder gelbe oder braune Fleck im Rasen ist ein Trockenschaden oder Hitzeschaden. Nein, Sie glauben es nicht, es geht noch schlimmer. Ja? Es sind Engerlinge, die jetzt aufgrund des geschwächten Rasens durch den Sommer, durch die Hitze fressen. Und da schauen wir, was man dagegen machen kann, wie Sie den Schaden erkennen. Und ja, und dann ein paar positive Sachen, so Gemüsegarten und so. Ja. Mir fällt immer was ein und ich freue mich immer auf den Samstag, wenn ich Ihnen ein paar Tipps geben kann.
2: Ja, natürlich bringen wir auch Ihre Fragen unter. Das Ganze dann im Mix mit den größten Hits aller Zeiten. Nice Little Pinguins, Flying, hier in Guten Morgen Niederösterreich. Kommen Sie gut rein ins Wochenende.

0: einen Schluck vom Kaffee. Einen schönen guten Morgen um 8 Uhr und 13 Minuten. Ja, mit Kaffee werden manche Menschen schon ein bisschen leidiger. Bringt man die Augen wieder auf und die Laune hebt sich. Ja, es gibt so viele unterschiedliche Typen von Menschen und inner Regen, weil es welche Menschen ihrem allerliebsten sind.
1: Die offen, ehrlich und ja, verletzlich sein können, die einfach zugeben können, wer sie gerade sind, wo sie gerade stehen, was sie gerade antreibt oder auch ausbremst oder womit sie gerade hadern oder was sie ganz, ganz ehrlich empfinden.
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0: Der Blick in den Garten, im Speziellen auf den Rasen. Schönen guten Morgen mit Radio Niederösterreich. Ja, die Nordseite durchaus schon wieder grün, der Rest vielleicht doch eher braun. Radio Niederösterreich Gärten, Hannes Käfer. Wie kann ich denn jetzt unterscheiden, ob die braunen Flecken im Rasen ein Trockenschaden sind oder vielleicht doch Engerlinge dahinter stecken?
1: Also ein guter Tipp ist generell, wenn solche Flecken jetzt nicht schon grün geworden sind, dann sollte man wirklich der Sache auf den Grund gehen. Man ist da wirklich verführt, so zu glauben, na ja, da sah ich jetzt ein bisschen nach und dann wird es schon wieder. Mhm. Aber so ist es nicht. Wenn man jetzt hergeht und diese braunen Rasenflecken, wenn man dort mit der Hand anhebt, also an dem braunen Gras zieht, und es löst sich diese Grasnarbe sehr schön, ja, also wie ein Teppich eigentlich.
0: Ich habe ans Toupé gedacht, aber ja.
1: Ja, so ungefähr, genau. Und man zieht dran, dann kann man das schön wegheben und da kommen auch unter dieser Grasnarbe dann gleich die Engerlinge zum Vorschein. Und das sind wirklich mehrere pro Quadratmeter. Also da sind so 15, 20 pro Quadratmeter, das ist überhaupt keine Seltenheit. Und da ist dann wirklich, würde ich schon sagen, Feuer am Dach. Denn dieser trockene, heiße Sommer hat den Rasen natürlich geschwächt. Die Engerlinge sind eigentlich später an. Das kommt im August schon, sieht man diesen Schaden normal oder noch ein bisschen früher. Aber die sind bei der Hitze in tiefere Regionen gegangen, haben dort unten gefressen und natürlich den Fraß ein bisschen, die Fraßtätigkeit eingeschränkt. Und jetzt, wo die Feuchtigkeit gekommen ist, wo der Rasen wieder grün geworden ist, sind die in die Höhe gekommen und fressen.
0: Wenn wir jetzt von Engerlingen sprechen, also angenommen dieser Rasenschadens, kommt von Engerlingen, von welchem Käfer denn?
1: Da gibt es im Grunde genommen drei Möglichkeiten. Das ist der Maikäfer, der Junikäfer und der Gartenlaubkäfer. Ich habe mich da selber ein bisschen schlau gemacht. Die sind nämlich, die Larven, nicht leicht zu erkennen. Die kennt man am Bubscherl, kennt man die auseinander. Und die haben am Bauch so Borsten, gibt es ein paar so Erkennungsmerkmale. Aber die Wahrscheinlichkeit, dass es in dem Fall der Junikäfer ist, ist sehr, sehr groß. Es hat auch die Landwirtschaftskammer gewarnt, nämlich die Bauern im Grünland, da ist auch im Grünland ein maßgeblicher Schädling, schon voriges Jahr gewarnt, weil voriges Jahr im Juni ein intensiver Käferflug war und diese Engerlinge, die wir jetzt im Boden finden, die sind im Vorjahr schon aus den Eiern geschlüpft, haben schon gefressen, da sind sie aber noch sehr, sehr klein und jetzt sind schon 2 bis 3 Zentimeter groß und der Schaden ist auch umso größer. Wenn die frisch geschlüpft sind, merkt man den Schaden nicht gleich, weil da fressen sie nur an den ganz feinen Wurzelnenden und das verkraftet der Rasen, aber jetzt, wo es wirklich die Wurzeln ratzeputz wegfressen, ja, genau. Und die Trockenheit noch dazu, das hat den Rasen natürlich sehr stark geschädigt.
0: Und wie kommen die jetzt überhaupt in den Rasen hinein?
1: Das ist so der Entwicklungszyklus. Die verpuppten Larven, die noch im Fressen, verpuppen sie die und da schlüpfen dann die geschlechtsreifen Käferl raus und die fliegen dann in die Baumkronen. Meistens an Juniabenden, darum heißt da Junikäfer, Nanona, fliegen dann in die Baumkrone, da ist dann quasi der Paarungsflug dort und dann gehen die Weibchen in den Rasen da rein im Boden und legen dann im Boden die Eier ab. Und die schlüpfen dann im ersten Jahr, das war voriges Jahr, die schlüpfen dann und die kleinen Larven fressen da munter dahin, überwintern im Boden und die Larven, die wir jetzt sehen, die sind im Vorjahr schon in den Boden gekommen und die verpuppen sich dann über den Winter und schlüpfen dann irgendwann so Ende Mai, Anfang Juni nächsten Jahres. Also die sind da schon eine Zeit lang drinnen im Boden und treiben ihr Unwesen.
0: Jetzt natürlich die Frage für alle, die es uns interessiert, was machen wir dagegen?
1: Das ist jetzt wirklich, da gibt es nicht sehr ermunternde Nachrichten, muss ich jetzt ganz ehrlich sagen. Der beste Bekämpfungszeitraum ist eben, wenn die Larven noch sehr klein sind. Also im Jahr, wo die Eierplage ist, wo man eigentlich gar nicht viel merkt. Und darum ist Beobachten so der Schlüssel zum Erfolg. Wenn man eben in diesen Juniabenden merkt, dass da diese Junikäfer herumfliegen, dann sollte man 4 bis 6 Wochen nach diesem Paarungsflug mit Nematoden den Boden gießen. Das ist in diesem Larvenstadium sehr, sehr wirkungsvoll. Jetzt kann man eigentlich nur mehr den Boden auffräsen oder sehr tief vertikutieren, wirklich den Vertikutierer tief einstellen. Also eine mechanische Bekämpfung ist noch möglich. Da schaut natürlich dann die Flächen entsetzlich aus. Das dann sehe ich jetzt auch schon, wenn wirklich angefressen worden ist. Mhm. Eine mechanische Bekämpfung oder wirklich diese abgestorbene Grasnarbe wegnehmen und die Engerlinge austreiben. Außerglauben. Mein Tipp, es gibt Helferleins.
0: Sisyphusarbeit.
1: Aber wenn Sie wirklich wirklich den Rasen einzäunen, die befallenen Flächen und fragen, ob jemand Hühner hat. Und Hühner dort ein, die putzen das pickfein aus. Also die holen sich die Engerlinge, für das ist ein Festschmaus. Nur die Hühner, denen sollte man über Nacht wirklich einen Unterschlupf geben, weil wenn der Fuchs oder der Iltis kommen, dann war es das mit den Händeln. Das weiß ich.
0: Okay. Generell letzte Frage noch, können wir so einen Befall überhaupt vermeiden?
1: Man kann vorbeugend schon ein bisschen was machen, und zwar gerade im Juni, wenn dieser Paarungsflug ist, wenn die Weibchen die Eier ablegen, den Rasen eher hochhalten, also nicht ganz niedrig mähen, in dieser Zeit 5-6 cm hochlassen den Rasen und vorher wirklich düngen, dass der Rasen sehr dicht und kräftig wird. Das erschwert den Weibchen den Zugang in den Boden wirklich erheblich, und dann ist der Befall garantiert wesentlich weniger.
0: Okay, herzlichen Dank. Jetzt zum Telefon und zu diesem und allen anderen Gartenthemen. Hannes Käferfragen 0820 990 990. Für dich geht es auch zum Telefon. Ja. Und wir freuen uns auf Ihre Anrufe und auf Ihre Fragen. Und in der Zwischenzeit die größten Hits aller Zeiten. Hier in Guten Morgen Niederösterreich. Schönen Samstag. Ja.

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2: Einen schönen guten Morgen am Samstag, jetzt um 8:30. 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Da habe ich eine Information aus Wien. Betrifft den 19. Bezirk, die Obkircher Gasse ist wegen einer Veranstaltung zwischen der Grottenbachstraße und der Sieveringer Straße gesperrt. Ausweichen können Sie über die Grottenbach- und Billrothstraße. Das bis heute am Abend, 20 Uhr. 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
4: Wirtschaftskammerpräsidentin Martha Schulz spricht sich für kürzere Sommerferien aus. Statt 9 sollen die Ferien nur 6 Wochen dauern. Das würde vor allem Eltern mit Betreuungspflichten entlasten, meint Schulz. In der Wachau findet morgen Niederösterreichs größte Laufveranstaltung statt. Mehr als 8000 Sportlerinnen und Sportler gehen beim Wachau-Marathon an den Start. Zwischen Emmersdorf und Krems kommt es dadurch zu Straßensperren und Verkehrsbehinderungen. Und nach dem gestrigen Aus von Lukas Neumeier geht es beim Tennis-Challenger-Turnier in Tulln heute ohne Österreicher im Halbfinale weiter. Der Ukrainer Satschko eröffnet den Tag gegen den Schweizer Brunold live in ORF Sport Plus ab 11 Uhr.
2: In vielen Landesteilen ist die Sonne mittlerweile rausgekommen. Langenlebern 15 Grad, also mit einer Weste geht der Morgenkaffee vielleicht auch schon auf der Terrasse. Heute Sonnenschein und zwischendurch immer wieder dichtere Wolken. Es kann auch ab und zu mal kurz regnen, am ehesten im Waldviertel oder auch runter über die Wachau zum Wienerwald. Mit 18 bis 23 Grad wird es wärmer als die letzten Tage, morgen dann sogar 25. Die Wolken überwiegen und Sonnenschein dann morgen nur noch zwischendurch.
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2: Wir sind drinnen in der Gärtnerstunde, immer am Samstag zwischen 8 und 9. Und momentan gern noch zum Telefon greifen. Radio Niederösterreich Gärtner Hannes Käfer steht Ihnen da mit Rat und Tat für Ihre Herausforderungen zur Seite. Also 0820 990 990. Und dann schauen wir in Kürze auch noch, was sich so jetzt im Herbst noch abspielt, was wir im September noch alles im Garten zu erledigen haben. Und das Ganze im Mix mit Kipferl, Kaffee und Kylie Minogue. Musik vom anderen Ende der Welt. Ganz liebe Grüße nach Australien. The Locomotion. Guten Morgen. Yeah.

0: Butter, Butter hier in Guten Morgen Niederösterreich. Da sehe ich sogar unseren lieben Kollegen Hannes Käfer im Garten herumwackeln und ganz motiviert den Alltag starten.
1: Coole Song, ja.
0: Du, lieber Hannes, du warst gerade fleißig am Telefonieren mit unseren Hörern. Was waren denn da so die Fragen?
1: Also das war wirklich so quer durch den Garten. Ja? Also alles Mögliche. Eine Frage möchte ich ein bisschen herausgreifen. Da ging es um eine Nadelholzhecke. Da sind Pflanzen abgestorben, ob bei Nadelgehölzen die nur einmal austreiben, wenn die Nadeln braun sind. Da kann ich leider keine Hoffnung geben. Ja, also Laubgehölze helfen sich bei der Hitze, sich vor der Verdunstung zu schützen, indem das Blätter fallen lassen, weil eben die durch die Blätter viel Wasser verdunsten und das war es dann irgendwie so ein Laubbaum. Also wenn das Wasser das Laub oben hat, erspart er sich einfach viel Wasser. Bei Nadelgehölzen, die können sich ohne dies schon vor der Verdunstung sehr gut schützen, weil die Nadeln eben wenig Wasser verdunsten. Aber wenn die dann einmal braun werden, dann war es zu arg und da kommt dann nichts mehr. Und es ist dann sehr schwierig, in so einer Hecke neue Pflanzen zu etablieren. Wenn man es nicht so genau nimmt, dass das wirklich halt nur zum Beispiel Fichten sind oder nur Tuien sind, kann man natürlich ein Laubgehölz dazwischen setzen. Laubgehölze wachsen natürlich schneller, geben mehr Gas, dann kann man sowas dazwischen setzen. Aber gerade Tuien- oder Fichtenhecke, da junge Pflanzen reinzusetzen, ist sehr, sehr schwierig, dass man das etabliert. Da ist es oft leichter, von der Seite her bestehende Pflanzen wachsen, kräftiger wachsen zu lassen, mit Schnitt das halt zu korrigieren, dass sich die Lücke schließt. Mhm. Aber da ist Geduld gefragt. Gell?
0: Ja, ja.
1: Also das ist halt wirklich schwierig. Dann wurde ich auch gefragt, das ist ein heikles Thema, wurde ich auch gefragt, wenn man halt Tuien nicht mehr mag, ob man halt Kirschlaub ersetzen soll, weil der sehr, weil halt auch schlecht geredet wird über den Kirschlaub. Ich bin da offener. Ja, das muss ich wirklich sagen. Wirklich zu sagen, nur heimische Pflanzen und andere Pflanzen verdrängen die heimische Vegetation. Das stimmt bei ein paar Arten. Das ist dieser Strauchknöterich, der ist wirklich sehr problematisch. Oder auch dieses Springkraut, das rosarote, was sehr schön ausschaut, aber halt wirklich heimische Vegetation verdrängt. Aber der Kirschlaubeer wildert bei Weitem nicht so stark aus. Ich mir sicher jetzt Kritik ein.
0: Ich habe 35 Meter von dem drin und ich schneide es jedes Jahr und denke mir, warum habe ich mir das angetan?
1: Ja, weil er sehr kräftig wächst und weil es eine gute Hecke ist, aber in der Natur draußen, man redet dann vom Auswildern, gell, dass sich der stark vermehrt, den habe ich so nicht wahrgenommen. Und die weißen Blüten, da schaut man mal im Frühling, was da Bienen und Hummeln und Insekten dabei sind, also das ist schon eine gute Nahrung. Und es ist eine gute, wüchsige Hecke und ein guter Sichtschutz, alles besser als wie irgendwie so eine Plastikwand oder ja.
0: Ja, okay. Du, lieber Hannes, wenn wir jetzt so ein bisschen in den Herbst reinschauen, der steht oder der klopft ja schon kräftig an, gibt es seine ersten Zeichen. Jetzt im Garten, Saatgut, was können wir da verwenden für die Gründüngung?
1: Gründüngung ist ein gutes Schlagwort. Gründüngung ist zum Beispiel Phacelia. Phacelia ist eine super Pflanze, die man jetzt noch anbauen kann. Die verbessert den Boden. Es gibt dann auch so spezielle Saatgutmischungen für Wintergründüngung. Und die kann man jetzt besorgen. Und da ist jetzt wirklich eine gute Zeit dafür.
0: Und was macht die Gründüngung dann tatsächlich im Boden?
1: Also der Boden ist natürlich im Sommer, wird der wirklich belastet. Das Gemüse tut und wächst und gedeiht und wir ernten und setzen gleich wieder nach und ernten wieder und dieser Boden muss sich erholen. Und diese Gründüngerpflanzen, die bringen eher Nährstoffe in den Boden, als was sie brauchen. Mhm. Die lockern den Boden sehr gut, geben diesen Bodenlebewesen wieder die Möglichkeit, sich zu regenerieren. Ja, die Wurzeln bleiben im Boden drinnen bei der Gründüngung. Die werden von den Mikroorganismen zersetzt, da ist wieder der Humusanteil verstärkt sich, viele Leguminosen, so nennt man dann diese Arten, da ist wirklich ein guter Stickstoffeintrag in den Boden, also der Boden kann sich richtig ausrasten, regenerieren und das ist dann für nächstes Jahr im Frühling dann sehr, sehr gut.
0: Was sollte man jetzt generell noch düngen, auch Gemüse? Zahlt sich das noch aus?
1: Also düngen würde ich jetzt im Herbst nicht mehr. Das zahlt sich wirklich nicht mehr aus. Ja, wann dann mit Herbstdünger? Das ist eher Kalium betont, dass die Pflanzen werden dadurch winterhärter, wenn man bestehend hat. Zum Beispiel, wenn wir schon beim Rasen sind oder wenn sie jetzt sehr wohl noch Staudenbeete, solche Sachen, wenn man die hat, die kann man natürlich mit Herbstdünger düngen. Das steht auch explizit auf die Packung dann drauf. Aber ansonsten Gemüsepflanzen, Paradeiser, Gurken, da tut sie in Wahrheit nichts mehr. Gell? Das ist die die bestehenden Früchte, wo es noch oben sind, die reifen noch aus. Ganz im Gegenteil, wenn man da jetzt noch Stickstoff einbringt im Boden und es wird noch einmal wirklich warm, das kann natürlich echt sein, dass es noch einmal etliche Tage bzw. Wochen sehr warm wird, dann wachsen die noch einmal kräftig und das geht auf Kosten der Haltbarkeit der Früchte oder wie auch immer. Und das Krauthappe, wenn das dann noch einmal Stickstoff einlagert, das soll eher einziehen, das soll winterfest werden und dann für die Ernte, dann hält es sich einfach viel besser,
0: das Gemüse. Also wir genießen das, was wir mittlerweile haben, was wir erarbeitet haben und gepflegt haben über den Sommer. Und ja, wünschen allen Gärtnern einen schönen und erfolgreichen Herbst. Danke dir, Hannes.
1: Ja, das wünsche ich auch. Und vielleicht noch zum Abschied, wenn Sie die Natur jetzt genießen wollen, nicht nur im eigenen Garten, kommen Sie in unsere Nachbarortschaft, das ist Randeck, da ist ein wunderschöner Wandertag. Das ist morgen und bei uns die Gegend. Ich war vorige Woche in Gressen beim Wandertag. Es ist so schön da im Mostviertel. Wirklich, da sieht man hinter um Ötscher. Ich schwärme da immer so. Drum mache ich auch ein bisschen Werbung für unsere Region. Das erlaube ich mir als Gressener Radio Niederösterreich.
0: Das Mostviertel ist traumhaft schön. Herzlichen Dank, Hannes, und alle, die wandern, sind heute

0: Ganz entspannt geht's in diesen Samstag, in diesen 12. September. Was hat er denn vorbereitet für uns?
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0: Jungfrau, ein in jeder Hinsicht angenehmes Wochenende liegt vor Ihnen. Waage, auch wenn so manches Alltagsproblem auftauchen könnte, im Großen und Ganzen erwartet Sie ein angenehmes Wochenende. Skorpion, Venus steht gut zur Fischsonne. Sie könnten wieder neuen Schwung in eine bestehende Beziehung bringen. Auch eine neue Liebe wäre möglich. Schütze, denken Sie heute auch an Ihre Freunde. Eine Nachricht oder ein Anruf können viel Freude bereiten. Steinbock, Gespräche tun gut. Zögern Sie nicht länger, sprechen Sie Probleme an. Wassermann, ein Konflikt könnte vermieden werden, lassen Sie sich auf einen Kompromiss ein. Fische, freuen Sie sich auf das Wochenende, der Liebesstern strahlt hell. Widder, steigen Sie rechtzeitig auf die Bremse. Was Sie sich vorgenommen haben, ist doch kaum machbar. Planen Sie auch Zeiten der Ruhe und Erholung ein. Stier, seien Sie tolerant, gönnen Sie Ihrem Partner seinen Freiraum. Zwillinge, erledigen Sie kleinere Arbeiten, gönnen Sie sich aber stimmungsvolle Stunden mit Ihren Lieben. Krebs, in Ihrem Privatleben herrscht Sonnenschein, Ihre Gefühle werden erwidert. Und Löwe, Missverständnisse sind möglich, hören Sie genau hin, wenn Ihr Partner etwas mit Ihnen besprechen will.

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2: Wirtschaftskammerpräsidentin Martha Schulz spricht sich dafür aus, die Schulferien im Sommer von 9 auf 6 Wochen zu verkürzen. Weniger Ferien und ein stärkerer Ausbau der Kinderbetreuung sollen dazu führen, dass Frauen mehr arbeiten und damit auch mehr verdienen können, sagt Schulz.
3: Viele Mitarbeitende haben auch zu mir gesagt, 9 Wochen Sommerferien ist schon sehr, sehr lange, aber vielleicht sollten wir auch darüber mal diskutieren, ob es wirklich 9 Wochen Sommerferien braucht. In unserem Kulturkreis sind eigentlich 6 Wochen so die Essence, wenn man bei uns am Nachbarn auch schauen. Ich glaube, das wäre Verbesserungen einerseits für diejenigen, die Kinder haben und die ganzen Betreuungspflichten ja auch übernehmen müssen in der Zeit, wo viele geschlossen sind. Weil ich weiß das aus dem Tourismus, wenn wir sozusagen Hauptsaison haben, dann sind die Betreuungen meistens geschlossen.
2: Meint die Wirtschaftskammerpräsidentin. 2-jährige Haftstrafe und Politikverbot für den Erdogan-Rivalen Ekrem İmamoğlu in der Türkei. Istanbuls abgesetzter Bürgermeister ist wegen Beleidigung eines Staatsbediensteten schuldig gesprochen worden. Die türkische Opposition spricht von einem Skandal und einem politisch motivierten Verfahren. İmamoğlu galt lange als aussichtsreichster Kandidat für einen Wahlsieg gegen Langzeitpräsident Erdogan. Mindestens 44 Verletzte gibt es, nachdem in der Normandie am Abend ein Zug entgleist ist. 180 Menschen waren an Bord. Wie französische Medien berichten, ist der Regionalzug mit einem unbekannten Gegenstand zusammengestoßen. Ein Waggon ist dabei umgekippt, 4 weitere sind aus den Schienen gesprungen. In der Wachau findet morgen Niederösterreichs größte Laufveranstaltung statt. Mehr als 8000 Sportlerinnen und Sportler sind beim Wachau-Marathon zwischen Emmersdorf und Krems dabei und das hat auch Auswirkungen auf den Straßenverkehr, Klaus Fischer.
4: Der klassische Marathon beginnt um 10 Uhr in Emmersdorf, dann startet auch der Halbmarathon in Spitz. Beim Viertelmarathon in Nachleiten geht es schon um 9.30 Uhr los. Die B3 ist aber schon früher gesperrt, erklärt Veranstalter Michael Buchleitner.
5: Also grundsätzlich ist es so, dass wir die B3 ab Krems und oben im Prinzip ab Weiteneck zwischen 8 und 16 Uhr gesperrt sind, dann immer sukzessive geöffnet werden von Westen Richtung Osten.
4: Aufgrund der neuen Streckenführung ist die Schiffstation in Krems mit dem Auto zwischen 10.30 Uhr und 13.30 Uhr nicht erreichbar. Rund um das Ziel beim Kremser Stadtpark ist die Ringstraße bis morgen um Mitternacht gesperrt. Die Kremser Altstadt ist heuer vom Marathon nicht betroffen.
2: Und wir kommen jetzt zum Radio Niederösterreich Wetter. Tanja Kasimer, eine Wanderung durchs Mendlingtal oder eine Runde zu den Mammutbäumen in Paudorf, da steht nichts im Weg heute.
0: Ja, auf die Ausrüstung kommt es halt an. Regenschutz besser einpacken. Jetzt in der Früh, da herbstelt schon ein bisschen. Frühnebel ist da und dort dabei. Tagsüber dann eine Mischung aus Sonne und Wolken, wobei jetzt am Vormittag ist es trocken. Am Nachmittag beginnt es dann gebietsweise leicht zu regnen, vor allem im Bereich vom Waldviertel über die Wachau bis zum Wienerwald. Es ist spürbar wärmer mit 18 bis 23 Grad. 15 momentan in Langenlebern, Langenlois und St. Pölten. 14 messen wir in Wien, 13 sind es in Wiener Neustadt und 10 Grad in Mistelbach. Morgen dann mehr Wolken als Sonne mit ein paar Regentropfen nördlich der Donau. Das Ganze bei bis zu 25 Grad. 3 nach 9. 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Eine Information für Wien vom 19. Bezirk. Die Obkircher Gasse ist wegen einer Veranstaltung zwischen der Grottenbachstraße und der Sieberinger Straße gesperrt. Ausweichen ist über die Grottenbach- und Bilrothstraße bis 20 Uhr möglich.
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0: In dieser Stunde viele Lieblingshits, viele Lieblingserinnerungen, zum Beispiel. Jack and Rose. Denen wird richtig kalt. Wir lassen musikalisch die Titanic nochmal sinken. Und wir tauchen ein in die 90er. Ein grandioser Welthit zum Mitsingen. Nur die erste Frage, ob erste oder zweite Stimme? To be with you. Hör mal gleich. Also in gut 3 Minuten. Davor noch die Fairground Attraction. Find my love.

0: Weltklasse, diese Nummer. Und das am Schluss geht nicht besser. Einen schönen Samstagvormittag wünsche ich Ihnen mit Radio Niederösterreich. Ja, und es ist viel los bei uns im Land. Der Händel-Kirtag der Feuerwehr in Vösendorf, Kinofest beim 8mm-Kino in Mank, das Volksfest in Haag oder das Kellergassenfest in Pillichsdorf und ebenso das Mittelalterfest in Eckenburg. Da am besten im historischen Gewand hingehen, dann fallen sie auch überhaupt nicht auf.
1: Viele Leute, die hier mitwirken, die verkörpern das, die leben das. Da wird nicht von Verkleiden, sondern von Gewanden gesprochen und die sind da mittendrin.
2: Ich bin ein irrsinniger Fan von Mode und es ist einfach schön zu sehen, was haben die Leute in verschiedenen Zeiten getragen.
3: Ich finde die Kleider sehr schön und meistens gibt es da halt Pferde.
4: Die schönen Fräuleins. Und die Ritter, ja, es gefällt mir rundherum.
0: Und in einer Dreiviertelstunde, also um 10, geht's los mit einem großen Einzug aller Gaukler, Ritter und Burgfräulein in die Mittelstadt Eckenburg. Danach gibt's Markttreiben, Schaukämpfe, Kunsthandwerk und mittelalterliche Musik. Und wir sind auch dabei, Radio Niederösterreich. Guten Morgen! Unser

0: Ein entspanntes Wochenende wünsche ich Ihnen mit Radio Niederösterreich. Superstar Céline Dion plant heute am Abend ihr Comeback in Paris. Unglaubliche 6 Jahre sind seit ihrem letzten Konzert vergangen. Beim Eurovision Song Contest in der Schweiz war ein Auftritt geplant, der hat aber wegen ihrer Krankheit wieder abgesagt werden müssen. Heute am Abend will Céline Dion wieder auf der Bühne stehen, rund um das Pariser Hotel, in dem sie wohnt. Versammeln sich schon seit mehreren Tagen ihre Fans, um ihr Kraft zu geben. Für Radio Niederösterreich war Henrik Lesser Willun vor Ort.
1: Wind und Regen haben gerade nachgelassen. Circa 100 Menschen warten darauf, dass ihr Idol Céline Dion aus dem Hotel kommt und zu den Proben fährt. Brigitte aus Saint-Denis war gestern schon da und hat sie leider nicht gesehen. Sie wünscht Céline Dion vor allem Gesundheit und dass sie es schafft, gegen ihre Krankheit zu kämpfen. Dion leidet unter dem Stiff Person Syndrome, einer seltenen Erkrankung, bei der Hände und Füße komplett erstarren können und die Muskeln krampfen. Dion oder Céline, wie ihre Fans sie nennen, hat sich entschieden zu kämpfen. Mit Stimmen und Physiotherapie an 5 Tagen die Woche. Mittlerweile auch mit Pilates und Ballett. Auch auf den Balkonen des Hotels tummeln sich mittlerweile Schaulustige. 2 Frauen werfen eine Soundbox an und spielen darauf laut Dions Eurovision-Hymne Ne partez pas sans moi ab. Auf Deutsch Geht nicht ohne mich. Ein Song über Hoffnung und Gemeinschaft. So hat es dieses kleine Ritual in die Timelines und Feeds vieler Menschen geschafft. Dion, wie sie mit ihren Fans vor dem Hotel singt, immer in Designerklamotten herausgeputzt. Da ist sie, in einem langen, grauen Kleid. Dazu Stiefel, Handschuhe und Tasche in dunklem Leder und eine fette, schwarze Sonnenbrille. Sie dreht ein paar Runden vor den Absperrungen und winkt zu allen Seiten. Dann stellt sie sich, um alle sehen zu können, auf den hinteren Türbereich ihrer Limousine und formt die Hände zu einem großen Herzen. Wenige Sekunden später ist sie im Auto verschwunden. Die Masse ist begeistert. Sie war direkt vor mir. Ich kann jetzt hier im Stehen sterben. Es war zu cool. Sie ist ja selten hier. Sie hat allen Hallo gesagt. Es war einfach unglaublich. Was bleibt, sind strahlende Fans, schwere Beine und eine Menge Gänsehaut. Schon bevor Céline Dions erste Tour seit 6 Jahren überhaupt begonnen hat.
0: Also sterben muss vielleicht nicht gleich jemand. Aber wir wünschen natürlich Céline Dion viel Gesundheit und alles Gute für Ihre Konzerte, heute am Abend auch in Paris.
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0: Kultmusik und da gehört auch Lionel Richie dazu. Gibt's gleich hier auf Radio Niederösterreich. Dazu immer ganz verlässlich um Punkt und halb der Blick auf die Straßen. Wir starten in Niederösterreich auf der A1 der Westautobahn Richtung Wien zwischen St. Valentin und Haag. Im Baustellenbereich steht ein defekter LKW am rechten Fahrstreifen. Es gibt hier kurzen Stau. Und Wien, 19. Bezirk, die Obkircher Gasse ist wegen einer Veranstaltung zwischen der Grottenbachstraße und der Sieberinger Straße gesperrt. Ausweichen ist über die Grottenbach- und die Billrothstraße bis 20 Uhr möglich. 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
1: Im Vorfeld des morgigen Aktionstages für pflegende Angehörige wird eine leistbare Entlastung für Pflegende gefordert. Emotionale Anerkennung alleine reiche nicht aus. Es müsse auch finanzielle Wertschätzung geben, meint Seniorenbundpräsidentin Ingrid Korosek. Der Pensionistenverband fordert den Ausbau der mobilen Pflege und eine Verbesserung des Angehörigenbonus. Saudi-Arabien hat die wichtige Ost-West-Pipeline, die Öl vom Persischen Golf zum Roten Meer bringen kann, nach Angriffen auf die Leitung in den Regionen Riad und Medina vorsorglich abgeschaltet. Laut Außenministerium gab es bei dem Drohnenangriff, der aus dem Irak gestartet wurde, mehrere Verletzte. Und fast einen Meter lange Fußabdrücke hat ein riesiger Tyrannosaurus Rex vor über 66 Millionen Jahren im heutigen Nordamerika hinterlassen. Zwei linke und zwei rechte Abdrücke wurden in North Dakota entdeckt. Forscher haben berechnet, dass die Hüfthöhe dieses Dinosauriers bei etwa 4 Metern gelegen hat.
0: Wow, beeindruckend. Wir kommen zum Radio Niederösterreich Wochenendwetter und die Piristenkirche in Krems wird schon von der Sonne angescheint. Aktuell der wärmste Ort im Land mit 18 Grad. Ja, Sonnenschein, heute doch einiges dabei, zwischendurch aber auch dichtere Wolken und es kann auch mal kurz regnen, am ehesten vom Waldviertel über die Wachau bis zum Wienerwald am Nachmittag. Mit 18 bis 23 Grad wird es wärmer als in den letzten Tagen. Morgen gibt es dann bis zu 25 Grad, da überwiegen dann aber die Wolken und es kann nördlich der Donau immer wieder ein bisschen tröpfeln.
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0: Hi.

0: an den gestrigen Abend. Großartig war's. Alle Achtung beim bunten Stadtfest in Wiener Neustadt auf der Radio Niederösterreich Bühne am Hauptplatz. Falls Sie jetzt nicht dabei waren, das Konzert gibt's heute am Abend nach 20 Uhr hier bei uns auf Radio Niederösterreich. Und die Karriere von Alle Achtung, die hat ja in Thal in der Steiermark begonnen. Da, wo auch Arnold Schwarzenegger her ist.
1: Thal hat jetzt da nicht einmal 3000 Einwohner, glaube ich.
2: 2600
1: oder so. Und man ist aus einem Ort und man ist erfolgreich dort und Doppelplatin und man weiß, man wird immer nur der Zweite sein, der Zweitwichtigste.
0: Okay, was aber auch okay ist. Also ich würde mal sagen, das passt. Es gibt sowieso viel wichtigere Dinge im Leben. Wenn Sie es gestern versäumt haben, das Konzert von Alle Achtung in Wiener Neustadt, oder weil es einfach so leiwand war, heute noch einmal hören wollen. Kein Problem. Am Abend 20 Uhr Radio Niederösterreich aufdrehen und dabei sein.
3: Mama.

einen schönen Vormittag wünsche ich Ihnen mit Radio Niederösterreich. Am Weg zum Einkaufen oder zum Wochenendausflug, wir sind dabei mit Radio Niederösterreich um 9.43 Uhr. In Niederösterreich habe ich eine Meldung von der Westautobahn Richtung Wien zwischen St. Valentin und Haag. Im Baustellenbereich steht weiterhin ein defekter LKW am rechten Fahrstreifen. Es gibt hier kurzen Stau. Und Wien, 19. Bezirk, die Obkircher Gasse ist wegen einer Veranstaltung zwischen der Grottenbachstraße und der Sieveringer Straße gesperrt. Ausweichen ist über die Grottenbach- und Billrothstraße bis 20 Uhr möglich. Gute Fahrt wünsche ich Ihnen.

0: Schönen Vormittag an alle, die an diesem Wochenende beim Projektmarathon der Landjugend mitmachen. Da wird wenig geschlafen.
1: Wir haben gestern bis um 3 in der Früh gewerkt.
2: Ja, 1,5 Stunden haben wir geschlafen und dann sind wir schon wieder auf.
3: Es sind sehr kurze Nächte, sagen wir so.
0: Ja, es gibt auch viel zu tun. In exakt 42,195 Stunden soll was ganz Neues entstehen. Und seit gestern Abend wissen die 23 teilnehmenden Landjugendgruppen was konkret. Am Hafnerberg im Triestingtal wird eine Holzkugelbahn am Spielplatz gebaut und ein Trinkbrunnen erneuert. Außerdem Obstbäume gepflanzt und wenn dann noch Zeit ist für eine Zusatzaufgabe, die Kräuterpyramide im Gemeindehof. Die wäre schon auch schön. In Schweigers im Waldviertel wird ein Motorikpark für Jung und Alt gebaut, ein Drahtspankerl dazu, für die das lieber gemütlich haben. Und in Grumbach in der buckligen Welt werden gleich 3 Buswartehäuschen saniert. Das alles ehrenamtlich von den Burschen und Mädels der Landjugend. Ja, und unter projektmarathon.at sehen Sie, was in Ihrer Gegend gerade alles gemacht wird. Und der Blick auf die Uhr für alle, die gestern um 17 Uhr begonnen haben, zeigt mir Restzeit. Ihr habt noch einen Tag, eine Stunde, 7 Minuten und 40 Sekunden. Jause vorbeibringen, gern erwünscht.

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5: Der Krieg im Jemen wächst sich aus und erfasst Saudi-Arabien mit jedem Tag mehr. Die Houthi-Milizen im Jemen zielen auf die saudischen Ölexporte, nachdem sie die Kontrolle über die Küste im Westjemen und damit über den südlichen Zugang zum Roten Meer übernommen haben, gerät eine wichtige saudische Ölpipeline ins Visier. Sie ist nach Drohnenangriffen jetzt gesperrt, Hartmut Fiedler.
6: Es ist das erklärte Ziel der Houthis. Saudi-Arabien soll kein Erdöl mehr exportieren können. In den vergangenen Tagen haben sich die Houthi-Milizen Gebiete entlang der Küste und der wichtigen Meerenge von Bab al-Mandab von den Regierungstruppen im Jemen erkämpft. Die jemenitische Regierung wird von Saudi-Arabien unterstützt. Die Houthis kontrollieren aber große Teile des Landes und jetzt auch den wichtigen Südzugang zum Roten Meer. Außerdem haben sie eine Pipeline ins Visier genommen, mit der Saudi-Arabien die Blockade der Straße von Hormuz auf der anderen Seite der arabischen Halbinsel zum Gehen versucht. Anscheinend mit Erfolg. Die Saudis haben die Pipeline, mit der Öl über den Landweg an die Küste zum Roten Meer geleitet wird, gesperrt.
5: Lärm rund um die russische Botschaft in Wien sorgt derzeit für Aufregung. Die Stadt hat jetzt eine Lärmmessung durchgeführt und festgestellt, dass eine Gesundheitsgefährdung für die betroffenen Anrainerinnen und Anrainer vorliegt. Woher das Dauergeräusch kommt, ist laut Baupolizei jetzt auch klar. Hubert Kickinger berichtet.
7: Dieses monotone Geräusch erhitzt die Gemüter. Laut Anrainerinnen und Anrainern ist es schon seit Monaten rund um die russische Botschaft zu hören. Diese Woche hat die Baupolizei eine Lärmmessung durchführen lassen. Das Ergebnis ist dann dem Gesundheitsdienst der Stadt vorgelegt worden. Aus dieser Stellungnahme ist zu entnehmen, dass, Zitat,
8: eine gesundheitlich relevante Lärmbelästigung und eine Gesundheitsgefährdung für die betroffenen Anrainerinnen und Anrainer vorliegt.
7: Als Geräuschquelle sind im Zuge der Messung die beiden Dachventilatoren auf dem Botschaftsgebäude festgestellt worden. Die Baupolizei will sich jetzt an das Außenministerium wenden. Dieses soll einen entsprechenden Auftrag zur Behebung der Gefährdung an die russische Botschaft weiterleiten.
5: Kitesurf-Olympiasieger Valentin Pontus kämpft heute bei der Europameisterschaft in der Türkei um eine Medaille. Wolfgang Eichinger, nach Olympiagold und zweimal WM-Bronze wäre es die erste EM-Medaille für den Niederösterreicher.
9: Valentin Pontus geht in den letzten Tag dieser Kitesurf-Europameisterschaft mit guten Medaillenchancen. Vorerst muss er mal das Semifinale überstehen und gegenüber den letzten Tagen vor allem seinen Start verbessern.
10: Alles riskieren, weil egal ob ich quasi einen Frühstart habe oder letzter wäre, das ist dann egal. Man muss jeden Millimeter mitnehmen, um die Top 2 zu schaffen, um ins Finale einzuziehen. Und ich werde das auf jeden Fall durchziehen und dann schauen, dass ich das Maximale rausholen kann.
9: Pontus kämpft im Semifinale gegen vier andere Surfer um den Einzug ins große Finale. Dafür muss der 25-Jährige Erster oder Zweiter werden. Gelingt das dem Niederösterreicher, dann hat auch seine erste EM-Medaille sicher. Der Grund, bei dieser Europameisterschaft fährt auch Maximilian Med aus Singapur mit. Er ist schon fix für das Finale qualifiziert, fällt aber für die Europameisterschaftswertung und damit für den Kampf um eine EM-Medaille natürlich aus der Wertung.
5: Und jetzt zu Julia Schütze und zum Wetter am Nachmittag, da kann es heute und auch morgen etwas regnen.
11: Ja, heute und morgen wechseln auch Wolken mit Sonnenschein. Am Nachmittag kann es stellenweise etwas regnen. Heute vor allem im Bereich vom Waldviertel über die Wachau bis zum Wienerwald. Der Wind kommt aus westlicher Richtung und weht mäßig bis lebhaft. Es wird spürbar wärmer als gestern heute. Die Temperaturen steigen auf 18 bis 23 Grad. Und auch morgen wieder ein Mix aus Sonne und Wolken. Am Nachmittag kann es besonders nördlich der Donau dann etwas regnen. Am Abend dann noch weiter im Süden des Landes. Morgen wird es dann außerdem um noch eine Spur wärmer als heute. Die Temperaturen erreichen 20 bis 25 Grad. Unbeständig dann am Montag bei maximal 18 bis 24. Aktuell hatte es in Horn 18 Grad. St. Pölten, Stockerau und Wien melden 16. Melk und Bruck an der Leiter 15 Grad. 10.04 Uhr Radio Niederösterreich mit dem schnellsten Verkehrsservice im Land. Freie Fahrt haben Sie aktuell auf Niederösterreichstraßen. Es sind uns keine Verzögerungen gemeldet worden. Wien, 19. Bezirk. Die Kirchergasse ist wegen einer Veranstaltung zwischen der Krottenbachstraße und der Sieberinger Straße gesperrt. Voraussichtlich bis 20 Uhr. Ausweichen können Sie über die Krottenbach- und Illroth-Straße. Und die Poppendorfer Linie, die S60, ist wegen Sanierungsarbeiten unterbrochen. Voraussichtlich bis 12.12.2026 zwischen Wiener Neustadt und Wampersdorf. Es fahren ersatzweise Busse. Auf der Stammstrecke der Wiener Schnellbahn gibt es Sanierungsarbeiten zwischen Hauptbahnhof und Praterstern bis Ende Oktober. Aber 2027 fahren hier deshalb keine Züge. Am besten ist, sie steigen auf die Wiener Linien um. Und die Schnellbahnlinie S80 ist zwischen Wien-Meidling und Hütteldorf außer Betrieb. Voraussichtlich bis 31.12.2026. Wegen Bauarbeiten, es fahren auch hier ersatzweise Busse. Gute und vor allem sichere Fahrt wünsche ich Ihnen.
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1: In Furt an der Triesting im Bezirk Baden wird an diesem Wochenende groß gefeiert. David Pearson, aus welchem Grund?
2: Da findet das Dorffest statt. Heute um 20 Uhr. Open-Air-Party mit Live-Musik und DJ. Morgen geht's um 10 Uhr mit einer Festmesse los. Danach Frühshoppen am Dorfplatz. Ein Elton John und Billy Joel Tribute mit Mario Pecoraro und Band gibt es morgen um 19 Uhr im Z2000 in Stockerau. Dabei wird Geld für die Einsatzkräfte gesammelt. 4- bis 8-stimmige Chorwerke, Orgelmusik und Lyrik des Frühbarocks erleben Sie morgen beim Konzert Frieden für die Welt in der Klosterkirche Imbach im Bezirk Krems. Mit dabei sind zum Beispiel der Kammerchor Spitz und das Kammerorchester Capella Wachovia. Konzertstart 18 Uhr. Für Kinder gibt's morgen eine Dinosaurier-Show mit Dinos, die sich bewegen, im Babenberger Saal in Klosterneuburg. Vorstellungen gibt es um 11 und 14 Uhr. Weitere Veranstaltungshinweise finden Sie auf noe.orf.at unter den Tipps.

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1: 10.30 Uhr an diesem Samstagvormittag. 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Wir haben den schnellsten Verkehrsservice im Land und eine Meldung für Wien. 19. Bezirk, die Obkirchergasse, ist wegen einer Veranstaltung zwischen der Krottenbachstraße und der Sieveringer Straße gesperrt, voraussichtlich bis 20 Uhr. Ausweichen können Sie über die Krottenbach- und die Billrothstraße. Gute Fahrt wünsche ich Ihnen. Das Radio Niederösterreich Wetter. Heute wechseln Wolken mit Sonnenschein. Am Nachmittag kann es stellenweise etwas regnen. Vor allem im Bereich vom Waldviertel über die Wachau bis hin zum Wienerwald. Der Wind kommt aus westlicher Richtung und wird mäßig bis lebhaft. Es wird spürbar wärmer als gestern. Die Temperaturen steigen auf 18 bis 23 Grad. Auch morgen wieder ein Mix aus Sonne und Wolken. Am Nachmittag kann es besonders nördlich der Donau etwas regnen. Am Abend dann noch weiter im Süden. Morgen wird es noch eine Spur wärmer als heute. Die Temperaturen erreichen 20 bis 25 Grad. Unbeständig dann am Montag bei maximal 18 bis 24 Grad.

0: Einen angenehmen Samstagvormittag für Sie. Das dürfte ein richtig großes und auch angenehmes Lauffest werden. 8000 Sportlerinnen und Sportler, dazu perfektes Wetter und eine herrliche, einzigartige Landschaft. Alles ist bereit für den Wachau-Marathon, der morgen zwischen Emmersdorf und Krems stattfinden wird. Gerade Niederösterreich-Sportreporter Klaus Fischer ist ebenso bereit. Klaus, es gibt viele spannende Themen heuer.
1: Ja, zum einen für uns selbst. Wir laufen nicht mit, aber wir berichten so ausführlich wie noch nie. Mehr als 3 Stunden live in ORF1 morgen von 9.40 Uhr bis 13 Uhr. Dazu natürlich auch im Radio, online und auf Social Media. Bei uns gibt's das, was Niederösterreichs größte Laufveranstaltung auszeichnet. Spitzensport und Breitensport vereint auf einer Strecke. Von den 8000 sind mehr als 5000 im Halbmarathon zwischen Spitz und Krems unterwegs. Die schnellsten wollen unter einer Stunde ins Ziel kommen. Der Rekord steht ja bei 59 Minuten und 47 Sekunden. Die Eliteathleten aus Kenia wollen diese Zeit morgen angreifen. Am Wetter wird es nicht scheitern, verspricht Veranstalter Michael Buchleitner.
2: Ja, das wird ein richtig gutes Laufwetter. Dort oder da mal Wolken, Temperaturen in der Früh 12, 13 Grad und dann Maximaltemperaturen knapp über 20 Grad. Das ist schon wirklich schön. Ich glaube, das ist eine ausgezeichnete Ausgangsposition.
1: Das gilt auch für das Marathonfeld von Emmersdorf nach Krems und den Viertelmarathon Abach-Leiten. Los geht's schon heute um 15 Uhr mit den Kinderläufen beim Kremser Stadtpark und ab 16.30 Uhr wird heuer auch erstmals ein Inklusionslauf angeboten.
2: Man braucht sich nicht anmelden im Vorfeld, es gibt keine Startgebühr, sondern es laufen alle hin, wer kommt, kriegt seine Startnummer umgehängt und dann werden 550 Meter gelaufen, gewalkt, jeder kann da mitmachen und wir freuen uns, dass es auch hier einen neuen Beitrag beim Wachau-Marathon gibt.
1: Und das ist ein würdiger Auftakt für das große Marathonwochenende in der Wachau.
0: Auf jeden Fall. Auf Radio Niederösterreich und in Niederösterreich heute werden wir ausführlichst berichten. Und morgen ab 9.40 Uhr gibt es den 26. Wachau-Marathon erstmals auch live in ORF 1.

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5: Das Rote Kreuz hat zum heutigen Welttag der Ersten Hilfe die Erste-Hilfe-Empfehlungen überarbeitet. Sie sollen einfacher, klarer und für alle leichter anwendbar sein, denn viele zögern zu helfen, aus Angst etwas falsch zu machen. Verena Brucher informiert.
6: Prüfen, rufen, drücken. So lässt sich die Erste-Hilfe-Formel bei einem Atem-Kreislauf-Stillstand zusammenfassen. Gerrit Feutig, Bundesrettungskommandant des österreichischen Roten Kreuzes.
7: Prüfen bedeutet, man schaut, ob jemand ordentlich reagiert, ob er eine gute, ausreichende Atmung hat. Wenn nicht, dann schnell den Notruf unter 144 rufen und dann den Brustkorb des Patienten regelmäßig 100 Mal in der Minute 3 bis 5 cm tief eindrücken.
6: Der Rettungsdienst am Telefon leitet die Erste Hilfe direkt an, bis die Rettung eintrifft. Niemand sollte Angst haben, etwas falsch zu machen. Das einzig Falsche wäre, nichts zu tun, so Feutig. In Österreich erleiden rund 10.000 Menschen jährlich außerhalb eines Krankenhauses einen Atem-Kreislauf-Stillstand. Und mit jeder Minute ohne Wiederbelebung sinkt die Überlebenschance um 10%.
5: Zu einem spektakulären Verkehrsunfall ist es am späten Abend bei Grafenwörth gekommen. Ein 20-Jähriger ist da mit seinem Auto beim Knoten Jetzdorf von der S5 abgekommen und auf die S33 gestürzt. Dort ist er dann frontal gegen die Betonleitwand geprallt. Ersthelfer haben den Mann aus dem völlig demolierten Auto befreit. Danach wurde er ins Krankenhaus gebracht. Seit Montag ist die S-Bahn-Stammstrecke zwischen Praterstern und Hauptbahnhof in Wien für 14 Monate gesperrt. Überfüllte U- und Straßenbahnen waren befürchtet worden. Doch die erste Bilanz von ÖBB und Wiener Linien fällt trotz einiger Startprobleme überraschend positiv aus, Matthias Lang.
8: Am ersten Tag hat es noch ordentlich gehakt. Verspätungen und einzelne Zugausfälle nach der Umstellung auf ein neues digitales Zugsicherungssystem. Wegen einer technischen Störung konnte außerdem die Station St. Marx stundenlang überhaupt nicht angefahren werden. Seit Dienstag läuft der Verkehr laut ÖBB aber weitgehend stabil. Und das befürchtete Chaos bei den Wiener Linien ist bisher ausgeblieben. U1, U2 und U4 fahren häufiger, die U6 in der Hauptverkehrszeit mit allen verfügbaren Zügen. Auch zusätzliche Straßenbahnen sollen die gesperrte Stammstrecke abfedern. Noch Luft nach oben gibt es beim eigens eingerichteten Shuttle zwischen Meidling und Längenfeldgasse. Der fährt alle 5 Minuten und hat laut ÖBB noch ausreichend freie Plätze. Wie hoch die Kosten für die zusätzlichen Ersatzmaßnahmen sind, verraten weder ÖBB noch Wiener Linien.
5: Nach dem gestrigen Aus von Lukas Neumeier geht's beim Tennis-Challenger-Turnier in Tulln heute ohne Österreicher im Halbfinale weiter. Der Ukrainer Satschko eröffnet den Tag gegen den Schweizer Brunold. Live zu sehen jetzt in ORF Sport Plus. Und jetzt zum Wetter mit Julia Schütze. Heute wechseln Wolken mit Sonnenschein.
9: Und am Nachmittag kann es stellenweise etwas regnen. Vor allem im Bereich vom Waldviertel über die Wachau bis hin zum Wienerwald. Der Wind kommt aus westlicher Richtung heute und weht mäßig bis lebhaft. Es wird spürbar wärmer als gestern. Die Temperaturen steigen noch auf 18 bis 23 Grad. Morgen wieder ein Mix aus Sonne und Wolken. Am Nachmittag kann es dann besonders nördlich der Donau etwas regnen. Am Abend dann auch weiter im Süden des Landes. Morgen wird es dann um noch eine Spur wärmer als heute. Die Temperaturen erreichen 20 bis 25 Grad. Unbeständig dann am Montag bei maximal 18 bis 24. Aktuell hat es in Zwettl und Wiener Neustadt 19 Grad. Wieselburg meldet 18. In St. Pölten und Wien hat es 17. Gänserndorf 16 Grad. 11.04 Uhr Radio Niederösterreich mit dem schnellsten Verkehrsservice im Land. Freie Fahrt haben Sie nach wie vor auf Niederösterreich-Straßen. Da sind uns keine Verzögerungen gemeldet worden. Wien, 19. Bezirk, die Obkirchergasse ist wegen einer Veranstaltung zwischen der Krottenbachstraße und der Sieberinger Straße bis voraussichtlich 20 Uhr gesperrt. Ausweichen können Sie über die Krottenbach- und die Belrothstraße. Ich wünsche gute Fahrt.
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0: Einen angenehmen Samstagvormittag wünsche ich Ihnen.
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0: Was die Natur und der Garten jetzt noch hergeben, kommt in die Küche. Willkommen, Andrea Karrer.
2: Einen wunderschönen Samstagvormittag wünsche ich allen. Ja, der Sommer neigt sich dem Ende zu, aber es gibt noch einige süße Sachen, Gott sei Dank.
0: Oh ja, zum Beispiel noch Brombeeren, die durch die Sonne süß geworden sind. Ein weniger geläufiger Name, sage ich jetzt mal, für Brombeeren ist Dornbeeren. Andrea, woher kommt der?
2: Naja, sie haben ja zwar keine Dornen, sondern sehr, sehr viele kleine, sehr spitze Stacheln. Dadurch hat sie gern als Zaun beliebt, die dann das Grundstück auf natürliche Weise natürlich eingegrenzt haben und das Grundstück war uneinnehmbar. Das war natürlich herrlich, wenn man sich da gleich so ein bisschen angestochen hat. Ja, das war nicht so schlecht.
0: Dafür sind sie mega gesund. Auch die Blätter lassen sich verwenden für einen Tee. Kleiner Nachteil, lagern lassen sie sich nicht so wirklich lang, deshalb geschwinden noch Brocken.
2: Am besten, auch wenn man jetzt selber Beeren im Garten hat, nicht, wenn es geregnet hat, denn dann schimmeln sie wirklich sehr schnell, weil sie saugen sich mit dem Wasser voll. Am besten, man hält sie gekühlt 2 bis 3 Tage nebeneinander auf einen großen Teller gelegt und das in den Kühlschrank stellen. Aber das Beste ist, gleich essen.
0: Ja, genau. Lassen Sie sich eigentlich auch pikant verwenden, Andrea, zum Beispiel, weiß nicht, mit Wild? Was sagst denn du dazu?
2: Sehr gut sogar. Wunderbar passen sie zu Wildgerichten. Ich finde sie auch sehr gut auf diesen ganzen Herbstsalaten. Mhm. Da macht man sich so einen Salat, so ein Mischen, Blattsalat, ein paar Apfeln dazu, Brombeeren dazu und ein gutes Dressing, vielleicht noch mit einem Himbeeressig. Man hat wirklich da Beeren satt.
0: Wir machen einen süßen Strudel heute und kombinieren Brombeeren mit anderem Obst?
2: Richtig, das ist was Herrliches. Ein Klassiker in einer neuen Variante gesagt vielleicht. Und zwar Äpfel mit Brombeeren. Das ist was Wunderbares.
0: Alles klar. Zum Rezept kommen wir in Kürze. Bis es soweit ist, erreichen Sie jetzt Andrea Karrer höchstpersönlich am Telefon 0820 990 990. Schönen Samstagvormittag.

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4: 11.30 Uhr an diesem Samstag Vormittag. Sie hören Radio Niederösterreich und den schnellsten Verkehrsservice im Land. Wien, zäher Verkehr derzeit auf der Altmünsdorfer Straße stadtauswärts ab der Grünbergstraße. 19. Bezirk, die Obkircher Gasse ist wegen einer Veranstaltung zwischen der Krottenbachstraße und der Sieberinger Straße gesperrt. Ausweichen können Sie über die Krottenbach- und Billrothstraße. Das ist dann möglich. Straßensperre aktuell vorgesehen bis 20 Uhr. Und gegen 15 Uhr sammeln sich die Teilnehmerinnen und Teilnehmer einer Demonstration bei der U-Bahn-Station in Heiligenstadt. Die Marschroute führt über die Heiligenstädter Straße, die Lichtensteinstraße und die Türkenstraße zum Oskar-Morgenstern-Platz. Rechnen Sie bitte entlang der Marschroute mit Verzögerungen, voraussichtlich bis 16.30 Uhr. Das Radio Niederösterreich Wetter. Heute wechseln Wolken mit Sonnenschein. Am Nachmittag kann es stellenweise etwas regnen, vor allem im Bereich vom Waldviertel über die Wachau bis zum Wienerwald. Der Wind kommt aus westlicher Richtung und wird mäßig bis lebhaft. Es wird spürbar wärmer als gestern. Die Temperaturen steigen noch auf 18 bis 23 Grad. Auch morgen wieder ein Mix aus Sonne und Wolken. Am Nachmittag kann es besonders nördlich der Donau dann etwas regnen und am Abend auch weiter im Süden des Landes. Morgen wird es außerdem um noch eine Spur wärmer als heute. Die Temperaturen erreichen 20 bis 25 Grad.
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0: angenehmen Vormittag wünsche ich.
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0: Die letzten Brombeersträucher sind vielleicht noch nicht leer gebrockt. Äpfel gibt's auch schon. Unser Vorschlag fürs Wochenende ist heute ein fruchtiger Brombeer-Apfelstrudel. Das Rezept kommt sehr gerne wieder von Andrea Karrer. Andrea, wir nehmen dazu fertige Strudelblätter.
2: Ja, es sind noch die Abende sind noch manchmal lau und es ist noch schön am Tag und da will man noch ein bisschen viel draußen sein. Also ich würde mich da nicht so mit selbstgemachten Strudelteig abrackern.
0: Okay, dann machen wir mal gleich die Fülle.
2: Ja, und zwar wird einmal diese Bröselmischung gemacht. Die Butter schmelzen, geriebene Mandeln kommen da dazu, Zucker und Bröseln dazugeben und das Ganze ungefähr wirklich schön langsam goldbraun rösten. Das ist ganz, ganz wichtig. Das kann schon dauern bis zu 8 Minuten. Mal einen Zimt dazu und lassen die Bröseln auskühlen. Die Brombeeren verlesen, die Äpfel schälen, besten jetzt gibt es Gala oder Golddelizio, was halt gibt, grob raffeln und mit den Brombeeren mit Zucker und Zitronensaft vermengen und die Mandelröstung auch unterheben. Ein Strudelblatt, ich lege es gern auf ein schön feuchtes Küchentuch, mit zerlassener Butter bestreichen, das zweite Strudelblatt darauf legen und ebenfalls mit zerlassener Butter bestreichen, die Füllung drauf verteilen, am besten im unteren Drittel, die Teigränder links und rechts einschlagen und den Strudel mit Hilfe des Küchentuchs schön eng einrollen. Bei 200 Grad Celsius bitte unbedingt vorgeheizt, ungefähr 25 Minuten backen und wirklich immer wieder mit zerlassener Butter bestreichen, da wird er schön knusprig, der Strudelteig. 20 Minuten überkühlen lassen, bezuckern und lauwarm servieren. Es passt dazu Zimtobers, es geht auch eine Vanillesauce oder einfach pur.
0: Herrlich. Danke, Andrea, für diese wunderbar herbstliche Nachspeise.
2: Das sagen wir noch Spätsommer, bitte. Okay. Ich danke auch. Ich freue mich auf die nächste Woche. Da gibt es einen Klassiker. Und bis dahin, alles Liebe.

0: einen wunderschönen Samstag wünsche ich Ihnen. 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
3: Es ist 12 Uhr. Sie hören die Glocken der Andreekirche in der Stadt.

0: Die Stadtpfarrkirche St. André, im Volksmund einfach André-Kirche genannt, ist ein Bau aus dem 19. Jahrhundert. Sie steht genau gegenüber dem Schloss Mirabell, dem Sitz der Salzburger Stadtverwaltung, am Mirabellplatz. Die Kirche wurde im Zweiten Weltkrieg schwer beschädigt und zuletzt in den 1960er Jahren umgebaut. In dieser Zeit wurden auch die markanten, hohen und spitzen Turmhelme entfernt und durch flachere Dächer ersetzt. Bemerkenswert im Innenraum sind die Glasmalereien von Karl Weiser. Heute ist die André-Kirche auch Heimat der kroatischen Pfarrgemeinde in Salzburg. Rund um die Kirche findet wöchentlich der größte Wochenmarkt des Landes Salzburg statt, die Schranne.
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2: Saudi-Arabien schaltet nach Angriffen eine wichtige Pipeline ab und das hat Auswirkungen auf den Ölpreis. Jünger und weiblicher sind die Teilnehmenden heuer beim Wachau-Marathon und das Wetter heute wird es wieder ein bisschen wärmer. Aus dem Journalstudio grüßt Sie Ursula Köhler. Eine wichtige saudi-arabische Ölpipeline ist nach Angriffen von pro-iranischen Milizen im Irak beschädigt worden. Saudi-Arabien hat die Pipeline vorübergehend gesperrt, Hartmut Fiedler berichtet.
3: Ölexporte aus der Golfregion werden immer schwieriger und teurer. Saudi-Arabien, der größte Exporteur, hat seit dem Beginn der amerikanischen Angriffe gegen den Iran damit zu kämpfen, dass die Straße von Hormuz im Persischen Golf immer wieder blockiert ist. Und die Alternative? Der Transport über eine Pipeline von den saudischen Ölfeldern im Osten ans Rote Meer droht nun auch wegzufallen. Die Pipeline ist nach Drohnenangriffen von Milizen im Irak, die mit dem Iran verbündet sind, gesperrt. Eine noch größere Gefahr geht von den Houthi-Milizen im benachbarten Jemen aus, ebenfalls mit dem Iran verbündet. Die Houthis haben wiederholt saudische Pumpstationen angegriffen und de facto die Kontrolle über den südlichen Zugang zum Roten Meer. Ihr Ziel ist, die saudischen Ölexporte zu unterbinden.
2: Wie gesagt, durch die Abschaltung der Ost-West-Pipeline wurde zuletzt die Blockade der Straße von Hormuz umgangen. Dass diese Pipeline jetzt ebenfalls ausfällt, das macht saudische Ölexporte deutlich schwieriger. Und das wiederum betrifft uns alle, denn der Ölpreis könnte weiter steigen, fürchtet auch Energieexperte Walter Bolz.
4: Ich rechne mit einer kurzfristigen, deutlichen Erhöhung des Ölpreises in den nächsten 3, 4, 5 Tagen. Ob das dann eine nachhaltig höhere Preisentwicklung hat oder nicht, wird davon abhängen, ob Saudi-Arabien einen realistischen, glaubhaften Zeitplan für die Wiederinbetriebnahme der Pipeline geben kann oder ob man dort sehr wenig hört.
2: Sagt der Energieexperte, dass es Versorgungsengpässe geben könnte, also dass das Öl vor dem Winter knapp wird, damit rechnet Bolz nicht. Der CO2-Ausstoß der Modeindustrie weltweit ist seit 2024 um weitere 14% gestiegen. Das meldet das Apparel Impact Institute. Die Bekleidungsbranche trägt ja signifikant zu den globalen Treibhausgasemissionen bei. Warum der CO2-Ausstoß weiter steigt, liegt daran, dass einerseits immer mehr Kleidung hergestellt wird und vor allem aus Polyester und recyceltes Polyester ist immer noch teurer als solches, das direkt aus Erdöl hergestellt wird. Wirtschaftskammerpräsidentin Martha Schulz kündigt strengere Compliance-Regeln an als Konsequenz aus der Causa Walter Ruck. Und die Kammerchefin will die Zahl der Gremien in ihrer Organisation um 20% reduzieren. Das sagt sie in der Radioreihe im Journal zu Gast. Auf die Frage von Journalistin Viktoria Waldecker, warum die niederösterreichische Wirtschaftskammer 6 Vizepräsidenten brauche, sagt Schulz.
5: Es ist auch Niederösterreich ein großes Bundesland. Man nimmt da sehr viele Aufgaben wahr, die der Präsident ja nicht alle abdecken kann. Aber uns ist bewusst, dass wir auch hier verschlanken sollen und werden. Zum Beispiel meine Position, ich war ja vorher Vizepräsidentin, wird nicht nachbesetzt.
2: Sagt Schulz, die auch mit dem Vorschlag, die Sommerferien auf 6 Wochen zu reduzieren, aufhorchen hat lassen. Das könnte vor allem Mütter entlasten, die immer noch die Hauptlast der Kinderbetreuung tragen, so Schulz. Zu einem ungewöhnlichen Verkehrsunfall ist es gestern am späten Abend bei Grafenwörth gekommen. Ein 20-Jähriger ist mit seinem Auto beim Knoten Jetzdorf von der S5 abgekommen und auf die S33 gestürzt, Nicola Höpfel.
6: Der Fahrer dürfte die Kontrolle verloren haben, ist über eine Wiese auf die S33 gerast und dort frontal gegen die Betonleitwand gefahren, heißt es von der Polizei. Durch den Aufprall sind Trümmerteile quer über die Straße bis auf die Gegenfahrbahn verteilt worden. Für die Bergung des Autos ist die S33 circa eine Stunde lang bis 23:30 in der Nacht gesperrt gewesen. Der junge Mann ist von Ersthelfern aus dem Auto befreit und ins Krankenhaus gebracht worden. Noch ist unklar, wie es zu dem Unfall gekommen ist.
2: In der Wachau laufen die letzten Vorbereitungen für den Wachau-Marathon. Niederösterreichs größte Laufveranstaltung wird morgen zum 26. Mal ausgetragen. Klaus Fischer, nach einer schwierigen Zeit mit 3 Absagen innerhalb von 6 Jahren geht es jetzt wieder bergauf.
7: Ja, zweimal wurde wegen Corona nicht gelaufen. Einmal hat das Hochwasser den Bewerb verhindert. Heuer sind wieder 8000 Laufbegeisterte zwischen Emmersdorf und Krems unterwegs. Das Feld wird jünger und weiblicher, freut sich Veranstalter Michael Buchleitner.
8: 53,5% aller Teilnehmer sind zwischen 20 und 40. Das hatten wir noch nie. Wenn man da 10, 15 Jahre zurückschaut, dann waren im Prinzip diese Altersgruppen 30 bis 50 die stärksten. Und natürlich auch, dass der Frauenanteil jetzt gestiegen ist. Wir sind noch nicht bei 50%, aber wir nähern uns dem stark an.
7: Mehr als 5000 sind beim Halbmarathon ab Spitz dabei. Dort werden auch die internationalen Topzeiten der Elite aus Kenia erwartet. Der Wachau-Marathon ist heuer erstmals live in ORF1 zu sehen, von 9.40 Uhr bis 13 Uhr.
2: Und das Wetter für morgen, das besprechen wir auch, aber vorher geht es einmal um heute. Da wird es nämlich spürbar wärmer, Julia Schütze.
9: Yes, so ist es. Es wird spürbar wärmer, die Temperaturen steigen auf 18 bis 23 Grad. Dazu wechseln Wolken mit Sonnenschein. Am Nachmittag kann es stellenweise etwas regnen, vor allem im Bereich vom Waldviertel über die Wachau bis hin zum Wienerwald. Der Wind dazu kommt aus westlicher Richtung und weht mäßig bis lebhaft. Auch morgen wieder dann ein Mix aus Sonne und Wolken. Am Nachmittag kann es besonders nördlich der Donau etwas regnen, am Abend dann auch weiter im Süden des Landes. Und wie gesagt, morgen wird es auch noch um eine Spur wärmer als heute. Die Temperaturen erreichen 20 bis 25 Grad. Zu den aktuellen Wetterwerten. Nein, nicht überall ist es wolkenlos, aber überwiegend würde ich sagen. Linz und Graz melden wolkenlos und 21 Grad. In Amstetten ist es wolkenlos bei 20. Zwettl meldet bewölkt und 20. Wiener Neustadt heiter und 20. Wien, Eisenstadt, Bregenz und Salzburg wieder wolkenlos und 20 Grad. In St. Pölten hier ist es bewölkt bei 19 Grad, Preußdorf, Innsbruck und Klagenfurt wieder wolkenlos und 18 Grad. 12.08 Uhr, Radio Niederösterreich mit dem schnellsten Verkehrsservice im Land. Nach wie vor haben Sie Freifahrt auf Niederösterreichstraßen, da sind uns keine Verzögerungen gemeldet worden. Wien, 19. Bezirk, die Obkirchergasse ist wegen einer Veranstaltung zwischen der Krottenbachstraße und der Sieberinger Straße voraussichtlich bis heute Abend 20 Uhr gesperrt. Ausweichen können Sie über die Krottenbach- und die Billrothstraße. Ich wünsche gute und sichere Fahrt.
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0: Ich wünsche uns allen ein schönes, offiziell vorletztes Sommerwochenende. Am Dienstag, 22. September, ist astronomischer Herbstbeginn. Sie wissen, die Zeit in der Männer rumlaufen, als wäre immer noch Sommer, und wir Frauen, als wäre es schon Winter. Nun die passende Musik für unser allen Catwalk in und durch den Herbst. Spielt's auf jeden Fall hier.
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2: 12.30 Uhr, das ist gerade Niederösterreich mit dem schnellsten Verkehrsservice im Land. Nach wie vor haben Sie freie Fahrt auf Niederösterreichstraßen, da sind uns keine Verzögerungen gemeldet worden. 19. Bezirk, die Jobkircher Gasse, ist wegen einer Veranstaltung voraussichtlich bis 20 Uhr gesperrt zwischen der Krottenbachstraße und der Sieberinger Straße. Ausweichen können Sie über die Krottenbach- und Willrothstraße. Die Pottendorfer Linie, die S60, ist wegen Sanierungsarbeiten unterbrochen, voraussichtlich bis 7. September noch. Bis 12. Dezember, das geht ja gar nicht, bis 12. Dezember und zwar zwischen Wiener Neustadt und Wampersdorf. Auf der Stammstrecke der Wiener Schnellbahn gibt es außerdem Sanierungsarbeiten zwischen dem Hauptbahnhof und dem Praterstern bis Ende Oktober 27 fahren hier keine Züge, am besten sie steigen auf die Wiener Linien um. Und die Schnellbahnlinie S80 ist zwischen Wien-Meidling und Hütteldorf außer Betrieb, voraussichtlich bis 31. Dezember heuer noch, wegen Bauarbeiten. Es fahren auch hier ersatzweise Busse. Das Radio Niederösterreich Wetter. Heute wechseln Wolken mit Sonnenschein. Am Nachmittag kann es stellenweise etwas regnen, vor allem im Bereich vom Waldviertel, über die Wachau bis hin zum Wienerwald. Der Wind kommt aus westlicher Richtung und wird mäßig bis lebhaft. Es wird noch spürbar wärmer als gestern. Die Temperaturen steigen auf 18 bis 23 Grad. Morgen noch einmal ein Mix aus Sonne und Wolken. Am Nachmittag kann es besonders nördlich der Donau etwas regnen, am Abend dann noch weiter im Süden des Landes. Morgen wird es außerdem um noch eine Spur wärmer als heute. Die Temperaturen erreichen 20 bis 25 Grad.
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0: Es war das Fußballwunder des Jahres. Drittes WM-Spiel von Österreich. Während der Nachspielzeit schießt Algerien noch ein Tor. Österreich ist eigentlich schon ausgeschieden, als in allerletzter Sekunde, wirklich in allerletzter Sekunde, mit einem traumhaften Kopfballtor doch noch der Aufstieg gelingt. Sind Sie damals am Sonntag in aller Herrgottsfrühe auch live dabei gewesen? In Horn im Waldviertel hat Pater Clemens sogar extra für die Kirche, extra früh die Kirche aufgesperrt zum gemeinsamen Hoffen, Beten und Mitfiebern beim Public Viewing in der Kirche.
1: Begleite unsere österreichische Mannschaft.
2: Es folgt der letzte Griff ins Weihwasserbecken. Dann heißt es weiter: Hände falten, Daumen drücken.
3: Ja, sensationell. Also Spannung bis zum Schluss. Wahnsinn.
2: Viele im Ort sprechen bereits vom Wunder von Horn.
4: Ich glaube, das macht Geschichte in der Kirche.
5: Jetzt einmal die Kirche so zu erleben, das war auch eine ganz tolle Sache.
6: Fußball und Glaube haben so viel gemeinsam. Also es ist fast ein aufgelegter Elfmeter, dass man da heute die Menschen in die Kirche einlädt.
0: Ich habe jetzt gerade Gänsehaut bekommen. Aus welchem Grund erzählen wir Ihnen das jetzt 2,5 Monate später? Noch einmal. Weil das Public Viewing in der Kirche jetzt für Furore in Deutschland sorgt. Eine Niederösterreich-Heute-Reportage darüber ist für den renommierten Bremer Fernsehpreis nominiert worden, quasi der Oscar fürs Regionalfernsehen. Wer denn jetzt endgültig gewinnt, wird per Publikumsabstimmung entschieden. Also vielleicht haben Sie ja Lust, da Ihre Stimme abzugeben. Ist doch eine Art Match, würde ich sagen, Österreich gegen Deutschland. Gelingt es uns, den Bremer Fernsehpreis nach Niederösterreich zu holen? Ihre Stimme zählt. Den Link zur Abstimmung finden Sie bei uns im Internet auf noe.orf.at. Hier können wir uns die großartige Reportage von Michelle Kreuzer auch nochmal in voller Länge anschauen.

0: Gell, am Abend?
1: Am Abend ist schon recht früh finster. Bin ich die Einzige, der das aufgefallen ist? Ja, es ist halt einfach so. Seit dem 21. Juni schon werden die Tage wieder kürzer. Seit bald, wie viele Monaten? Juni, Juli, August, September, seit 3 Monaten fast, ne? Übernächsten Dienstag beginnt der astronomische Herbst. In etwas mehr als einem Monat, am Wochenende 25. 26. Oktober, stellen wir die Uhren eine Stunde zurück und etwa 8 Wochen später ist Weihnachten und 2026 schon wieder Geschichte. Tick-Tack, Tick-Tack. 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

0: 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Es ist 13 Uhr.
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2: In Wien ist in drei Bezirken illegales Automatenglücksspiel aufgeflogen im Rahmen einer Schwerpunktaktion, die die Gruppe Sofortmaßnahmen durchgeführt hat. Die Finanzpolizei hat mehrere Glücksspielautomaten beschlagnahmt. Mehr von Petra Thalhammer-Jeschek.
3: Am Donnerstag ist die Gruppe Sofortmaßnahmen gemeinsam mit der Finanzpolizei und dem Landeskriminalamt in den Bezirken 15, 16 und 17 unterwegs. Der Leiter der Gruppe Sofortmaßnahmen, Walter Hillerer.
4: Und haben im 15. Bezirk diesmal sehr kurios in einer Wohnung, da haben wir einen anonymen Hinweis bekommen, das ist bei uns beim Journaltelefon eingegangen, 5 Glücksspielautomaten gefunden, die Wohnung war versperrt, es war niemand anwesend.
3: Zudem wurde über mehrere Jahre illegal Strom bezogen. Nun wird ermittelt, wem die Wohnung gehört. Im 15. wie auch im 16. und 17. wurden in Hinterzimmern von Lokalen mehrere Automaten sichergestellt. Eines hat über mehrere Jahre illegal Gas bezogen. Das Glücksspiel mit Automaten ist in Wien verboten.
4: Und jetzt weichen die halt ins Illegale aus und versuchen natürlich dann in Hinterzimmern, Wohnungen und so weiter, das illegale Glücksspiel weiter voranzutreiben.
3: Weshalb es immer wieder Schwerpunktaktionen gibt.
2: Bildungsminister Christoph Wiederkehr von NEOS ist deutlich gegen eine Verkürzung der Sommerferien, wie dies die Präsidentin der Wirtschaftskammer, Walter Schulz, gefordert hat. Kinder und Jugendliche würden ausreichend Zeit im Sommer brauchen, um Kraft und Energie für das neue Schuljahr zu tanken, erklärt Wiederkehr schriftlich, er sehe keine generelle Verkürzung der Sommerferien. Am Donauufer bei Adacker ist gestern Abend ein Motorboot komplett ausgebrannt. Warum das Boot bei der Bootstankstelle Feuer gefangen hat, ist noch unklar. Beim Eintreffen der Feuerwehr hatten die Flammen aber schon auf die Bootstankstelle übergegriffen. Die Feuerwehr konnte eine weitere Brandausbreitung verhindern und hat Ölsperren errichtet, um den ausgetretenen Treibstoff einzudämmen. Schweden wählt morgen ein neues Parlament. Im Wahlkampf spielt auch das Thema Bandenkriminalität eine Rolle. Drogengangs breiten sich nämlich in den Vororten vieler großer Städte aus. Dort herrschen Gewalt und Verunsicherung. Maria Knips-Witting hat eine davon besucht.
5: Botkyrka im Süden von Stockholm sieht aus wie ein idyllischer Vorort. Doch die Stadt ist ein Brennpunkt für kriminelle Banden. Die Pflegehelferin Susanne macht sich große Sorgen um ihre Söhne. Die kriminellen Rekrutierer würden überall auf der Straße Kinder ansprechen.
6: Kriminelle Personen, som söker barn.
5: Auch online suchen die Gangs nach Jugendlichen, die für sie Straftaten bis hin zu Sprengungen und Morden begehen, sagt Staatsanwältin Lisa dos Santos.
7: So, man legt ut jobb väldigt brett, att man kan tjäna pengar på att skjuta, spränga, mörda.
5: Im Wahlkampf spielt das Thema eine große Rolle. Die rechtspopulistischen Schwedendemokraten fordern massenweise Abschiebungen. Doch auch die meisten anderen Parteien setzen auf Härte beim Thema Banden. Gewalt, das für ganz Schweden ein massives Sicherheitsproblem ist.
2: Das Wetter bringt heute bis zu 23 Grad, morgen maximal 24. Es wird wieder etwas wärmer, Julia Schütze.
8: So ist es. Dazu gibt es heute einen Mix aus Wolken und Sonnenschein. Am Nachmittag kann es stellenweise etwas regnen, vor allem im Bereich vom Waldviertel über die Wachau bis hin zum Wienerwald. Der Wind kommt aus westlicher Richtung und weht mäßig bis lebhaft. Die Temperaturen, die höchsten, liegen heute zwischen 18 und 23 Grad. Morgen nochmal ein Mix aus Sonne und Wolken. Am Nachmittag kann es dann besonders nördlich der Donau etwas regnen, am Abend dann auch weiter im Süden des Landes. Morgen wird es um noch eine Spur wärmer als heute. Die Temperaturen steigen auf 20 bis 25 Grad. Aktuell hat es in Krems, Gumpolskirchen und Wien 22 Grad. Weidhofen an der Ybbs meldet 20. In St. Pölten hat es 19 und in Landerteier 18 Grad. 13.04 Uhr in Niederösterreich mit dem schnellsten Verkehrsservice im Land. Wien, 19. Bezirk. Die Obkircher Gasse ist wegen einer Veranstaltung zwischen der Krottenbachstraße und der Sieveringer Straße voraussichtlich bis 20 Uhr heute Abend gesperrt. Ausweichen können Sie solange über die Krottenbach- und die Billrothstraße. Gute und sichere Fahrt für Sie.
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0: Samstag, 12. September. Bei den Oktoberfesten wird es sicher wieder rauf und runter gespielt.
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0: Marie von Alle Achtung. Max und Dani von der Band erinnern sich noch sehr, sehr gut an den Durchbruch im Jahr 2020. Das ist rausgekriegt.
2: Ja, jetzt kann man doch schon ein bisschen zurückschauen auf diese Zeit. Man muss dazu sagen, wir waren ja damals wirklich komplett unbekannt und ich sage es immer wieder, rekordverdächtig erfolglos. Es waren in keinen Radios und live nirgends zu sehen und plötzlich kommt dieser Song.
3: Wie wir den geschrieben haben, haben wir schon gemerkt, dass da ganz was Besonderes ist. Das ist einfach extrem einfach gegangen, extrem schnell. Ich glaube, der Song war in einer Stunde fertig.
0: Oh, das wünscht sich wohl jede Band, in einer Stunde einen Hit schreiben. Marie haben Alle Achtung gestern beim bunten Stadtfest auch auf der Radio Niederösterreich Bühne im Wiener Neustadt zum Besten gegeben. Wir haben alles aufgenommen und senden das Konzert heute nach 20 Uhr auf Radio Niederösterreich. Hier ist das Beste aus Österreich.

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2: 13.30 Uhr, Sie hören Radio Niederösterreich. Wir haben den schnellsten Verkehrsservice im Land. Nach wie vor haben Sie freie Fahrt auf Niederösterreich-Straßen. Da sind uns keine Verzögerungen gemeldet worden und auch nicht aus Wien. Ich wünsche gute und sichere Fahrt. Das Radio Niederösterreich-Wetter. Ein Mix aus Wolken und Sonnenschein begleitet uns durch diesen Nachmittag. Stellenweise kann es noch etwas regnen, vor allem im Bereich vom Waldviertel über die Wachau bis hin zum Wienerwald. Der Wind kommt aus westlicher Richtung und weht mäßig bis lebhaft. Es ist spürbar wärmer als gestern. Die höchsten Temperaturen liegen zwischen 18 und 23 Grad. Morgen wieder ein Mix aus Sonne und Wolken. Am Nachmittag kann es besonders nördlich der Donau etwas regnen, am Abend dann auch weiter im Süden des Landes. Und morgen wird es um noch eine Spur wärmer als heute. Die Temperaturen erreichen 20 bis 25 Grad.
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0: Einen schönen und angenehmen Samstagnachmittag wünsche ich Ihnen. Kennen Sie die Nixhöhle? In der Nixhöhle bei Frankenfels im Pilachtal haben diesen Sommer besonders viele Menschen Abkühlung gesucht und sie feiert heuer ein Jubiläum. Seit genau 100 Jahren ist sie für Besucherinnen und Besucher begehbar. Die Frage ist allerdings, wie lange noch? Denn die beiden Höhlenführer sind mittlerweile über 80 Jahre alt. Radniedersicherporterin Petra Ottitsch hat einen der beiden in den mehr als 1400 Meter langen Gängen der Nixhöhle begleitet.
1: Albin Tauber taucht seit 25 Jahren mit Besuchergruppen und Schulklassen in die geheimnisvolle Welt mit den sehenswerten Tropfsteingebilden ein.
2: Ich darf alle hier in der Frankenfelser Nixhöhle ganz herzlich begrüßen. Mein Name ist Albin. Wenn es Fragen, Unklarheiten gibt, bitte fragen.
1: Die Nixhöhle zieht viele Gäste an. So wurden heuer bereits 5500 Besucher gezählt. Das sind schon jetzt mehr als im gesamten Vorjahr. Tauber sucht händeringend einen Nachfolger. Doch bis jetzt haben alle abgewunken. Denn für den sehr zeitaufwendigen Job gibt es nur eine kleine Aufwandsentschädigung.
2: Nachwuchs haben sie natürlich nicht. Wir finden keinen Nachwuchs nicht. Ne? Das ist das Problem. Das ist das einzige Problem, was wir haben.
1: Dass sich niemand für Führungen findet, dieses Problem haben laut Tauber alle Höhlen. Bis zum 26. Oktober läuft die Saison noch und bis dahin erkunden er und sein Kollege mit den Gästen noch die unterirdischen Schluchten. Der Job ist im wahrsten Sinne des Wortes kein Spaziergang. Da müssen bei einer Führung durch die Nixhöhle 1062 Stufen überwunden werden, hinunter in den Berg und auch wieder hinauf. Und das oft bis zu dreimal täglich.
2: Mit jedem Jahr habe ich den Eindruck, es wird steiler, die Stufen werden mehr, mit jedem Jahr, ja. Aber man gewöhnt sich dann im Laufe der Saison, da gewöhnt man sich dran, ja. Und die Saison zu Ende ist, da drin ist schon auf, ja.
1: Sollte sich niemand finden, dann heißt es für Tauber auch im kommenden Jahr weiter Stufen steigen. Dann werde man aber bei den Öffnungszeiten Abstriche machen müssen. Zusperren werde man die Nixhöhle aber auf keinen Fall.

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3: Bei einer Kontrolle in Regau im oberösterreichischen Bezirk Vöcklabruck ist gestern ein 32-jähriger Bosnier aus dem Verkehr gezogen worden. Er stand unter Drogen und war ohne Führerschein unterwegs, aber mit 4 Kindern an Bord. Die waren teilweise nicht angeschnallt. Elisabeth Hufnauer gleich berichtet.
4: Aufmerksam wird die Polizei auf das Auto des 32-jährigen Bosniers, weil ein Mädchen auf dem Beifahrersitz nicht angeschnallt scheint. Bei der Kontrolle stellt sich heraus, dass sich insgesamt 6 Personen, darunter 4 Kinder, im Auto befinden. Alle auf dem Rücksitz sind nicht angeschnallt. Außerdem besitzt der Mann keinen gültigen Führerschein. Weil sich der bosnische Lenker während der Kontrolle auffällig verhält, will die Polizei einen Drogentest machen, den der Mann auch zulässt. Dieser schlägt positiv auf Kokain an. Ein Arzt bestätigt die Fahruntauglichkeit des 32-Jährigen. Der Mann wird angezeigt.
3: Die FPÖ feiert Jörg Haider. Fast auf den Tag genau 40 Jahre ist es her, dass Haider am 13. September 1986 in Innsbruck nach einem dramatischen Parteitag zum Bundesparteiobmann gewählt wurde. Bei einem Festakt für Jörg Haider in Innsbruck hat die FPÖ heute daran erinnert, wie Benedikt Kapferer berichtet.
5: Von einer zweiten Geburtsstunde spricht der heutige Bundesparteiobmann Herbert Kickl in seiner Rede in Innsbruck. Die Freiheitlichen wollen über den Geist von Jörg Haider hinaus auswachsen und sein Werk fortführen, sagt Kickl vor rund 1000 Parteifunktionären und Mitgliedern. Einmal mehr übt der FPÖ-Chef viel Kritik an der Bundesregierung. Bei einer Demonstration in der Innsbrucker Innenstadt sprechen sich rund 100 Menschen gegen die Politik der FPÖ und den Festakt für Jörg Haider aus. Haider habe eine demokratiefeindliche und nationalistische Politik betrieben.
3: Aufregung gibt es wieder mal um eine Aussage von US-Präsident Trump. Der sagt nämlich nach einem Treffen mit dem irischen Regierungschef, er, Trump, würde sehr gerne eine Wiedervereinigung von Irland und Nordirland sehen. Die Aussage schlägt sowohl in Irland als auch in Großbritannien massive Wellen. Nordirland ist ja bekanntlich ein Landesteil von Großbritannien, der aber auf der irischen Insel liegt, und im Nordirland-Konflikt wird seit Jahrzehnten um genau diese Frage gestritten, ob Nordirland zu Großbritannien oder zu Irland gehören soll. Und Valentin Bontus darf bei der Formula Kite-Europameisterschaft in der Türkei über die Silbermedaille jubeln. Für den Olympiasieger aus Perchtoldsdorf ist es das erste EM-Edelmetall seiner Karriere. Bontus muss sich im entscheidenden Medal Race in der Europawertung nur dem Schweizer Stracciotti geschlagen geben. Zum Wetter heute und morgen, da erwartet uns ein Mix aus Sonne und Wolken, Julia Schütze.
6: Heute Nachmittag kann es allerdings auch noch stellenweise etwas regnen, vor allem im Bereich vom Waldviertel, über die Wachau bis hin zum Wienerwald. Der Wind kommt aus westlicher Richtung und wird mäßig bis lebhaft. Die höchsten Temperaturen liegen heute zwischen 18 und 23 Grad. Morgen wieder ein Mix aus Sonne und Wolken. Am Nachmittag kann es besonders nördlich der Donau dann etwas regnen, am Nachmittag auch weiter im Süden des Landes. Morgen wird es um noch eine Spur wärmer als heute. Die Temperaturen steigen auf 20 bis 25 Grad. Aktuell hat es in St. Pölten, Stockerau, Horn, Wiener Neustadt und Wien 22 Grad. Lilienfeld-Tarsberg meldet 18. 14.04 Uhr Radio Niederösterreich mit dem schnellsten Verkehrsservice im Land. Kurz und gut, denn aus Niederösterreich und Wien sind uns keine Verzögerungen gemeldet worden. Gute Fahrt wünsche ich Ihnen.
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6: Wenn es jetzt um ein absolutes Treueversprechen in der Liebe geht, dann handelt es sich um Rick Astley und seinen Welthit Never Gonna Give You Up.
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0: Wenn eine Biene 50 Jahre alt wird, dann kann das wohl nur eine sein.
1: Und diese Biene, die ich meine, nennt sich Maya.
0: Da kann jede und jeder von uns wohl mitsingen, oder? Und alle lieben Maya.
2: In einem unbekannten Land.
3: Ja, da fällt mir sofort der Willi ein.
4: Der faule Willi.
5: Vor gar nicht allzu langer Zeit.
6: Der Grüne.
7: Der Flip.
8: Die Dekla. Die Spinne.
9: War eine Biene.
10: Sehr bekannt.
11: Vor der Fach alles weit und breit.
12: Und jetzt der Refrain.
13: Und diese Biene, die ich meine,
14: die heißt Maya.
15: Maya, erzähle uns von dir.
0: Das war aber nicht das einzige Jubiläum, das in dieser Woche im Fernsehen gefeiert wurde.
16: Der Weltraum, unendliche Weiten. Wir schreiben das Jahr 2200. Dies sind die Abenteuer des Raumschiffs Enterprise.
0: Noch einmal 10 Jahre, bevor die Biene Maya losgeflogen ist, waren Captain Kirk und Mr. Spock unterwegs in die unendlichen Weiten. Aus welchem Grund Raumschiff Enterprise vor genau 60 Jahren aber eigentlich eine ziemliche Bruchlandung hingelegt hat, hören wir in rund 20 Minuten hier. Wir blicken gemeinsam zurück auf die Höhepunkte der Fernsehgeschichte.

0: Sonntagnachmittag, 14 und 30 Minuten. Das ist gerade Niederösterreich mit dem schnellsten Verkehrsservice im Land. Kurz und gut, denn aus Niederösterreich und Wien sind uns keine Verzögerungen gemeldet worden. Gute Fahrt wünsche ich Ihnen. Das war der Niederösterreich-Wetter. Ein Mix aus Wolken und Sonnenschein begleitet uns durch diesen Nachmittag. Stellenweise kann es noch etwas regnen, vor allem im Bereich vom Waldviertel über die Wachau bis hin zum Wienerwald. Der Wind kommt aus westlicher Richtung und weht mäßig bis lebhaft. Es ist spürbar wärmer als gestern. Die Temperaturen, die höchsten, liegen zwischen 18 und 23 Grad. Auch morgen wieder ein Mix aus Sonne und Wolken. Allerdings am Nachmittag kann es besonders nördlich der Donau etwas regnen. Am Abend dann noch weiter im Süden des Landes. Und morgen wird es um noch eine Spur wärmer als heute. Die Temperaturen steigen morgen auf 20 bis 25 Grad.
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0: jetzt beamen wir uns 60 Jahre zurück. Da startet Raumschiff Enterprise in die unendlichen Weiten des Fernsehens.
1: Kirk, Spock, McCoy, Pille, Klingonen und. Leonard Nimoy, William Shatner, war meine Kindheit. Zu meiner Zeit war das Pflicht.
2: Mr. Spock, der hat solche Spitzohren.
3: Also ich hab's gern geschaut, ja.
0: 1966 war Raumschiff Enterprise bzw. Star Trek, wie es im Original heißt, erstmals im amerikanischen Fernsehen zu sehen. Ein großer Erfolg war es damals, aber nicht. Gerade Niedersachreporterin Heidi Hörmann.
4: Im Gegenteil, die Spitzenohren von Spock zum Beispiel sind als satanisch empfunden worden. Und dass eine schwarze Frau, nämlich Lieutenant Uhura, einen weißen Mann, Captain Kirk, küsst, war in den 60ern ein Riesenskandal. In den Südstaaten ist diese Folge nicht ausgestrahlt worden. Außerdem hat damals auch niemand geahnt, wie zukunftsweisend viele Star Trek-Ideen waren. Wir erinnern uns, tragbare und sprechende Computer oder das aufklappbare Funktelefon. Damals reine Fantasie, heute längst Realität. Nur das mit dem Beamen hat leider noch immer nicht geklappt.
0: Witzig ist ja, dass das Beamen quasi nur als Notlösung dabei erfunden wurde.
4: Es war für das Produktionsteam schlichtweg zu teuer, auch noch eine Landefähre zu bauen. Also hat man kurzerhand das Beamen erfunden, erklärt Kirk-Darsteller William Shatner.
5: Beamen war ein guter Drehbuchtrick. Damit sparte man sich eine Gangway, einen Lift oder ein Space Shuttle, um das Raumschiff zu verlassen.
4: Das Fernsehteam hat damals überhaupt unter ständigem Geldmangel und miserablen Zuschauerquoten gelitten. Erst als dann später die Wiederholungen der Serie gelaufen sind, hat sie sich zum weltweiten Kult entwickelt. Bei uns in Österreich ist Raumschiff Enterprise ab den 70ern zu sehen gewesen.
0: Mittlerweile gibt es ja jede Menge Nachfolgefilme und Serien. Wer sich alles aus dem Star Trek-Universum anschauen möchte, braucht viel Zeit, 700 Stunden. Das wäre ein ganzer Monat Nonstop-Fernsehen.
6: Faszinierend.

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3: Schönes Wochenende gleich mit Leo Sayer, den Texas Tornadoes oder Ace of Base in ihrem Radio. Und jetzt zu Ursula Köhler. Das Wichtigste aus Niederösterreich, Österreich und der Welt gibt es jetzt. Es ist 15 Uhr.
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5: Frankreich hat seit 30 Jahren eine Berufsarmee, aber das genügt jetzt nicht mehr angesichts der neuen Bedrohungen in Europa. Stichwort Ukraine-Krieg. Will Frankreich jetzt zusätzlich eine Freiwilligentruppe aufbauen, die die Berufsarmee künftig unterstützen soll? Die ersten Rekruten sind Anfang September eingerückt. Ernst Kernmeier war dabei.
6: Der Anfang ist offenbar schwer. Der Gleichschritt bei den Freiwilligen der französischen Armee funktioniert in diesen ersten Tagen des Dienstes noch nicht ganz. Sie müssen sich erst gewöhnen, sagt Ausbilder Major Alain, an das Leben hier, an die Disziplin. 10 Monate dauert der Freiwilligendienst. Heuer im ersten Jahr wurden 3000 junge Männer und Frauen im Alter von 18 bis 25 Jahren rekrutiert. Bis 2035 sollen es jährlich bis zu 50.000 werden. Frankreich hat die Wehrpflicht nach dem Kalten Krieg abgeschafft und eine Berufsarmee aufgestellt. Die Freiwilligentruppe soll künftig Unterstützung leisten, als Teil der Antwort auf international unsichere Zeiten, hat Präsident Emmanuel Macron die Aufstellung der Truppe begründet.
5: Unter Ausschluss der Medien findet heute ein Aufmarsch der rechtsextremen Identitären am Wiener Kahlenberg statt. Journalistinnen und Journalisten wurden Blicke durch schwarze Schirme verwehrt. Nach Angaben der Austria Presseagentur ist die Veranstaltung, die als Gedenkveranstaltung zur zweiten Wiener Türkenbelagerung 1682 angemeldet ist, ist bisher ruhig verlaufen. Ins Kino zu gehen liegt offenbar im Trend. Die heimischen Kinos haben heuer bisher deutlich mehr Besucherinnen und Besucher gezählt als noch voriges Jahr. In ganz Österreich findet heute das Kinofest statt. Auch zahlreiche Kinos in Niederösterreich machen mit und bieten den ganzen Tag lang Tickets um 5,90 Euro an. Martina Fuchs berichtet.
7: Etwa 1,2 Millionen Besucher haben Niederösterreichs Kinos von Jänner bis Ende August gezählt. Das sind um 11% mehr als im Vergleichszeitraum des Vorjahres. Laut Mario Hueber, Sprecher der Kinos in der Wirtschaftskammer Niederösterreich, hätten starke Blockbuster wie die Odyssee und Steckerlfisch-Fiasko das Publikum wieder verstärkt in die Kinosäle gelockt. Auch klimatisierte Kinos seien an heißen Sommertagen ein attraktives Freizeitangebot. Die Branche setzt zudem auf moderne Bild- und Tonsysteme und auf das gemeinsame Erlebnis im Kinosaal. Der positive Trend soll sich laut Wirtschaftskammer bis Jahresende fortsetzen. Man werde 2026 deutlich über dem Vorjahr abschließen, heißt es.
5: Und der ÖFB hat gestern die Trennung von Sportdirektor Peter Schöttl verkündet. Der Wiener war 9 Jahre lang im Amt. Das Aus kam für ihn überraschend, wie er selbst sagt.
8: Jetzt bin ich seit 40 Jahren im Fußballgeschäft und weiß, dass solche Dinge einfach oft sehr rasch entstehen können und passieren. Aber vorbereitet war ich gar nicht drauf. In den letzten Wochen gab es das eine oder andere Thema, wo man unterschiedlicher Meinung war. Aber dass es gestern dann zu diesem Beschluss kommt, war dann für mich und mein nächstes Umfeld schon sehr überraschend.
5: Sagt Schöttl. Wer ihm beim ÖFB nachfolgen wird, ist noch offen. Am Montag soll es dazu Details geben. Nicht nur Sonne gibt's heute. David Pearson hat die Wetteraussichten für Sie.
3: Ja, auch einige Wolken und auch ein paar Regenschauer am ehesten im Waldviertel oder im Wiener Becken. Heute 18 bis 24 Grad maximal, jetzt eben 24 in Tulln, 23 in Wien, 22 in St. Pölten und Gänserndorf, 21 Grad in Ternitz-Potschach, 20 in Zwettl. Am Abend und in der Nacht gibt's dann wieder Wolken und kurze Regenschauer. Die Temperaturen gehen auf 14 bis 8 Grad zurück. Morgen dann am Sonntag 19 bis 23 Grad. Es gibt einen Mix aus Sonne, Wolken und Wind. Nördlich der Donau kann es am Nachmittag ein bisschen regnen, im Laufe des Abends dann aber überall. Das ist der Radio Niederösterreich Verkehrsservice. Soweit alles okay auf der Straße.
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3: 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Schönes Wochenende, hallo.

0: 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Ein schönes Wochenende. Mit 16 plötzlich berühmt und heute mit 22 gehört er fix dazu zur österreichischen Musiklandschaft. Der Chris Steger, das ist der mit der Lederhose und dem Salzburger Dialekt. Und der Nummer C fix. Jetzt ist Album Nummer 3 da und nächste Woche ist er auf der großen Bühne bei der Starnacht aus der Wachau mit dabei. Davor gibt es ihn einmal ganz persönlich, nämlich am Morgen in der Nahaufnahme bei Alice Herzog. Und da steht die Musik gar nicht ganz oben auf seiner Liste ans Leben.
1: Ja, das ist sowieso das Ziel vom Leben, ja. Haus, eine Frau, Kinder, vielleicht ein Hund. Das sind die Ziele im Leben.
0: Ey, ganz normal eigentlich, oder? Chris Steger, morgen nach 9 auf Radio Niederösterreich in der Nahaufnahme.

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Kurzer Blick auf die Straßen beim Radio Niederösterreich Verkehrsservice mit David Pearson, derweil alles okay auf der Straße. Das Radio Niederösterreich Wochenendwetter, 13 bis 24 Grad heute, Sonne und Wolken wechseln. Es gibt ein paar Wolken, Regenschauer, vor allem im Waldviertel und im Wiener Becken. Dazu kann es auch windig sein am Abend und in der Nacht gehen die Temperaturen auf 14 bis 8 Grad zurück. Wer draußen was macht, gut einpacken. Morgen wechseln dann wieder Sonne und Wolken. Teilweise wird es windig, nördlich der Donau gibt es am Nachmittag etwas Regen und am Abend kann es dann überall auch nass werden. 19 bis 23 Grad gehen sich dann morgen maximal aus. Schönes Wochenende, weil ja gerade alle die 80er KI-Fotos von sich auf Social Media posten. Schauen Sie mal nach, wie Nick Kershaw in den 80ern ausgesehen hat. Also der gewinnt den Frisurenwettbewerb fix. Ich will meinen jetzt The Riddle und gleich drauf Trafi Deutscher.

0: Wochenende mit Radio Niederösterreich. Vielleicht haben Sie ja nach den letzten frischen Tagen Ihren Griller schon verbannt, irgendwo weggeräumt. Jetzt am Ende der Grillsaison hat der Grillsportverein Thunder Barbecue aus St. Egid am Steinfeld bei Neunkirchen noch einen richtig großen Erfolg gefeiert. Sie haben die österreichische Grillstaatsmeisterschaft in Kaindorf in der Steiermark gewonnen. Obmann Stefan Herko, Gratulation, wie geht's euch nach dem Erfolg?
1: Wir haben schon im Großen und Ganzen gewusst, ja, wir waren zufrieden mit dem, was wir abgegeben haben. Mhm. Aber dass wir wirklich den Staatsmeister dann gewonnen haben, haben wir einige Zeit noch gebraucht, bis wir das wirklich realisiert haben.
0: Ja, vier Gänge werden bei diesem Hauptbewerb ja gegrillt. Womit habt ihr dann die Jury am Ende überzeugt?
1: Dieses Mal war es Huhn, da haben wir drei ganze Hühner bekommen. Mhm. Der zweite Gang war Schwein, das war heuer ein Schlussbraten vom Duroc-Schwein. Der dritte Gang war zweierlei vom Rind, in dem Fall haben wir einen Tafelspitz bekommen. Mhm. Und der vierte Gang war das Dessert, da war ein Schokokuchen mit flüssigem Kern vorgegeben, mit einem Himbeerspiegel und einem Tonka-Bohnen-Espuma gemacht.
0: Klingt sehr, sehr geil. Jetzt ist es ja schon langsam herbstlich geworden, die meisten wintern ihren Griller ein. Wie ist das bei den bei Profis so?
1: Also wie lange brauchen wir für das und das zum Verteilen?
0: Also Entschuldigung, ich wollte fragen, ihr macht ja auch, es ist ein ganz schönes Remi-Demi dort, 46 Teams und es wird auch viel geplant, es wird nichts dem Zufall überlassen, ihr macht auch ganz konkrete Zeitpläne, gell?
1: Nein, also aus ist... Also wie lange brauchen wir für das und das zum Zerteilen und wie lange braucht das am Grill, bis zu welcher Temperatur. Ja, und in der letzten Woche, da nehmen wir immer schon eine Woche vorher Urlaub, da wird das Ganze eben dann in Zeitlisten aufgeschrieben, dass das wirklich Schritt für Schritt runtergegrillt werden kann und dass das zur richtigen Zeit dann abgegeben wird.
0: Ja, so macht man das als Profi. Grillsaison, nichts mit Ende?
1: Nein, also aus ist bei uns eigentlich nie. Wir grillen wirklich... Von 1. Jänner bis 31. Dezember, da gibt es kein Aus.
0: Das ist die richtige Einstellung als Grillstaatsmeister.

Es gibt Nummern, die erkennt man gleich beim ersten Akkord. Das ist Radio Niederösterreich. Zu welchem Lied gehört das? Ah, das kennen Sie, oder? Und zwar Gloria Gaynor. Die läuft in ein paar Minuten in ihrem Radio. Wie schaut's mit dem Akkord aus? Der geht, oder? Das ist Bryan Adams. Der haut jetzt für Sie in die Tasten. Die größten Hits aller Zeiten für Ihr Wochenende. Schön, dass Sie zuhören.

0: Disco, vielleicht auch heute Abend für Sie. Schönes Wochenende mit Radio Niederösterreich. Das Wichtigste aus Niederösterreich, Österreich und der Welt mit Ursula Köhler gibt es jetzt für Sie. Es ist 16 Uhr.
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2: Im EU-Staat und NATO-Mitglied Bulgarien ist erneut ein Brand in einem Waffenlager ausgebrochen. Laut den Behörden wurde niemand verletzt, aber binnen kurzer Zeit brennt es jetzt schon zum zweiten Mal in einem Rüstungsbetrieb in Bulgarien. Ulrich Petersen informiert.
3: Das Feuer wütete demnach auf dem Lagergelände eines Rüstungsunternehmens. Die zuständige Regionalgouverneurin erklärte, der Brand habe sich von Halle zu Halle ausgebreitet. Es ist das zweite Feuer in einer bulgarischen Munitionsfabrik innerhalb weniger Wochen. Im August hatte sich eine Explosion in einem anderen Betrieb desselben Rüstungsunternehmens ereignet. Nach Einschätzung der bulgarischen Staatsanwaltschaft waren die Anlagen bereits in der Vergangenheit Ziel von Anschlägen durch Moskauer Agenten. 2024 hatte das EU- und NATO-Mitglied Bulgarien bereits Haftbefehle gegen 6 russische Staatsbürger erlassen. Der Kreml weist die Vorwürfe zurück.
2: Die Ermittlungen zum gescheiterten Drohnenanschlag auf den Flughafen Leipzig führen offenbar direkt zum russischen Militärgeheimdienst GRU. Das berichtet die Welt am Sonntag heute unter Berufung auf geheime Ermittlungsunterlagen. Demnach soll ein Mitarbeiter des russischen Militärgeheimdienstes in die Vorbereitung involviert gewesen sein. Die Regierung in Moskau weist jede Beteiligung an dem Vorfall zurück. Die Grünen fordern Aufklärung über den Besuch des Präsidenten der österreichischen Nationalbank Johannes Hahn beim serbischen Präsidenten Alexander Vucic. An dem gab es zuletzt ja einiges an Kritik wegen der Proteste gegen seine Regierung und seiner Nähe zu Russland. Laut einem Facebook-Posting hat auch der ehemalige ÖVP-Bundeskanzler Sebastian Kurz an dem Treffen teilgenommen. Laut ÖNB sei die Teilnahme Hahns rein privat gewesen. Aber der serbische Präsident hat gepostet, das Treffen sei eine gute Gelegenheit gewesen, neue Ideen, geschäftliche Angelegenheiten und Investitionen zu besprechen. In der Fußball-Bundesliga gibt es heute 2 Spiele, darunter Wolfsberg gegen Rapid. Und da will Rapid wieder in die Erfolgsspur, Wolfgang Eichinger.
4: Ja, das 1:5 im letzten Meisterschaftsspiel in Salzburg, das hat wehgetan. Wiedergutmachung ist bei Rapid angesagt und da kommt das Spiel in Wolfsberg gerade recht. In der letzten Saison hat Rapid beide Spiele gegen den WRC gewonnen. Besonders gute Erinnerungen an Wolfsberg hat Nikolas Wurmbrand. Er hat seinen ersten Bundesliga-Treffer im Lavantal erzielt und letzte Saison beim 2:1 Erfolg beide Rapid-Tore geschossen.
5: Bis jetzt hat sich dort wirklich immer gute Spiele und jetzt heißt es einfach wieder zu performen, sowohl die ganze Mannschaft und auch ich will einfach wieder eine gute Leistung zeigen.
4: Wolfsberg zuletzt mit Problemen, muss auf Kapitän Wimmer wegen einer schweren Knieverletzung längere Zeit verzichten. Wolfsberg gegen Rapid, heute ab 19.30 Uhr, ab 17 Uhr spielt Altach gegen den GRK.
2: Ein bisschen Sonne, ein bisschen Wolken, ein bisschen Regen, das nennt man dann wohl wechselhaftes Wetter, das wir da heute haben, David Pearson.
0: Es ist ein richtiger Musikcocktail, den gibt es gleich, ein Wettercocktail. Sonne und Wolken wechseln sich ab, Regenschauer kann es auch geben, am ehesten im Waldviertel und im Wiener Becken, 18 bis 24 Grad am Nachmittag jetzt, definitiv angenehmer als in den letzten Tagen. 23 Grad jetzt in Horn, 22 in St. Pölten, Melk, Schwechat und Wien, 21 Grad hat es in Mistelbach. Am Abend und in der Nacht gibt es dann wieder Wolken und kurze Regenschauer. Die Temperaturen gehen zurück auf 14 bis 8 Grad. Der Sonntag dann 19 bis 23 Grad. Da gibt es wieder eine Mischung aus Sonne, Wolken und Wind. Nördlich der Donau kann es am Nachmittag etwas regnen. Im Laufe des Abends kann es dann überall in ganz Niederösterreich nass werden. Das ist der Radio Niederösterreich Verkehrsservice. Momentan kommen Sie staufrei durch den Samstag.
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0: Gemeinsam Musik hören ist einfach angenehmer. Herzlich willkommen, freut mich, dass Sie mit dabei sind.

0: Soundtechnisch spielen wir wirklich alles auf Radio. Und jetzt sage ich gleich die Gypsy King, sehr viel Gitarre mit dabei und sehr was Grooviges von Charles and Eddie bei uns. Ja, Tausende genießen gerade den Wein auf der Genussmeile zwischen Mödling und Bad Vöslau. Prost! In Furt an der Triesting im Bezirk Baden wird an diesem Wochenende auch groß gefeiert.
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2: Da findet das Dorffest statt. Heute um 20 Uhr. Open-Air-Party mit Live-Musik und DJ. Morgen geht's um 10 Uhr mit einer Festmesse los, danach Frühshoppen am Dorfplatz. Ein Elton John und Billy Joel Tribute mit Mario Pecoraro und Band gibt es morgen um 19 Uhr im Z2000 in Stockerau. Dabei wird Geld für die Einsatzkräfte gesammelt. 4- bis 8-stimmige Chorwerke, Orgelmusik und Lyrik des Frühbarocks erleben Sie morgen beim Konzert Frieden für die Welt in der Klosterkirche Imbach im Bezirk Krems. Mit dabei sind zum Beispiel der Kammerchor Spitz und das Kammerorchester Capella Wachovia. Konzertstart 18 Uhr. Für Kinder gibt's morgen eine Dinosaurier-Show mit Dinos, die sich bewegen, im Babenberger Saal in Klosterneuburg. Vorstellungen gibt es um 11 und 14 Uhr. Weitere Veranstaltungshinweise finden Sie auf noe.orf.at unter den Tipps.
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Das ist Radio Niederösterreich und hier ist der Verkehrsservice um 16.31 Uhr mit David Pearson. Sie kommen überall bestens voran momentan. Und zum Radio Niederösterreich Wetter. Sonne gibt's, aber auch eben einige Wolken und auch ein paar Regenschauer. Am ehesten nass werden kann es im Waldviertel oder im Wiener Becken. 18 bis 24 Grad jetzt am Nachmittag. Der Abend und die Nacht bringt uns dann auch Wolken und eventuell einen kurzen Regenschauer. Die Temperaturen gehen auf 14 bis 8 Grad zurück und morgen am Sonntag klettern sie wieder auf 19 bis 23 Grad. Es gibt eine Mischung aus Sonne, Wolken und Wind. Nördlich der Donau kann es am Nachmittag dann regnen und im Laufe des Abends breitet sich dann der Regen auf ganz Niederösterreich aus. So, während Sie sich erholen, vielleicht zwischendurch von an der Kasse anstehen am Samstag, was man so macht, gibt's was zum Abdriften im Kopf von Curtis Stigers, I Wonder Why, und Musik aus Österreich jetzt.

0: Gutes Lied geht einfach immer. 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Beim bunten Stadtfest in Wien-Neustadt wird heute auch noch weiter gefeiert. Auf der Radio Niederösterreich-Bühne am Hauptplatz gab es gestern was sehr, sehr Lässiges. Alle Achtung! Die leben für ein Leben auf der Bühne, Max und Stani von der Band.
1: Ey, also wir machen das Ganze nur fürs Live-Auftreten in Wahrheit, das ist das Geilste. Also das ist ja im Prinzip so wie der Lohn für die ganze Arbeit, die man hat. Die Stimmung vom Publikum, die Energie, die man spürt und vor allem, also da kann ich dafür garantieren, dass wir immer 180% auf die Bühne bringen. Also das ist das Geilste dran. Ja.
2: Wir werden keine Rücksicht auf die Radioübertragung nehmen, wir werden einfach Vollgas live spielen.
1: Ja, das kann, wenn einmal ein schiefer Ton dabei ist, tut es uns leid. Aber das ist die Emotion.
0: Also ich kann Ihnen schon verraten, dass die das super hinbekommen haben. Nach 20 Uhr hören Sie eine Aufzeichnung vom Konzert gestern Abend und das gibt's.
1: Ja, also wir machen natürlich ein Potpourri, ein buntes Programm von allen Songs, die auch auf Radio Niederösterreich laufen und darüber hinaus noch ein paar Überraschungen. Also es wird ganz schön, auch ein ganz neuer Song wird dabei sein. Also wird einiges.
2: Und wir haben uns gefragt, warum die so viele Tische und Bänke aufgebaut haben, weil die sind vollkommen umsonst.
0: Ja, wenn alle Achtung auf der Bühne stehen, ist eher Tanzen statt Sitzen angesagt. Nach 20 Uhr beim Radio Niederösterreich Live-Sommer. Das Konzert von Alle Achtung, das sie gestern in Wiener Neustadt am Hauptplatz auf der Radio Niederösterreich-Bühne gespielt haben. Das gibt's auch. Cool oder nichts?

falls sie so viel Harmonie nur schwer aushalten, gibt es jetzt Martha McNeil in ihrem Radio. Das ist Radio Niederösterreich und dann gleich Andy Baum.

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3: Einen schönen Samstag. Ursula Köhler ist für Sie jetzt im Nachrichtenstudio.
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5: Ablehnend reagieren Bildungsminister und Lehrergewerkschaft auf den Vorschlag der Wirtschaftskammer, die Sommerferien zu verkürzen. Ein Erfolg

0: Welche Zwischenbilanz zieht die Niederösterreich-Karte nach den Sommermonaten? Recht warm, aber mit vielen Wolken wird das Wetter morgen. Zum Schulbeginn fordert die Präsidentin der Wirtschaftskammer Österreich, Martha Schulz, kürzere Sommerferien. Sie kann sich 6 statt bisher 9 Wochen Sommerferien vorstellen, auch um Familien und vor allem Mütter bei der Kinderbetreuung zu entlasten, wie sie sagt. Aber der Widerspruch zu diesem Vorschlag hat nicht lange auf sich warten lassen. Wer ist denn dagegen, Viktoria Waldecker?
1: Ein klares Nein zu kürzeren Sommerferien kommt von Bildungsminister Christoph Wiederkehr von den NEOS. Kinder und Jugendliche bräuchten ausreichend Zeit im Sommer, um Kraft für das neue Schuljahr zu tanken, glaubt er. Um Familien den Sommer über zu entlasten, sollten seiner Meinung nach Sommercamps ausgebaut werden. Und gegen kürzere Sommerferien ist auch die Lehrergewerkschaft. Dort sieht man keine pädagogischen Vorteile bei kürzeren Sommerferien. Also der Vorschlag der Wirtschaftskammerpräsidentin findet da heute wenig Zustimmung. Und ähnlich ablehnend würde wohl auch die Reaktion der Schülerinnen und Schüler selbst ausfallen.
0: Danke, Viktoria Waldecker. Der Konflikt im Nahen Osten setzt dem weltgrößten Ölexporteur Saudi-Arabien massiv unter Druck. Nach der iranischen Blockade der Straße von Hormus und der zunehmenden Bedrohung der Meerenge Bab al-Mandab durch die Houthi-Miliz muss das Königreich nach Drohnenangriffen jetzt noch eine wichtige Pipeline abschalten. Der österreichische Energieexperte Walter Bolz rechnet deshalb mit einem zumindest kurzfristigen deutlichen Ölpreisanstieg.
2: Also Saudi-Arabien hat immer noch einen relevanten Anteil von einigen Prozentpunkten und ich gehe mal davon aus, dass das einen kurzfristigen Preisschub auslösen wird. Wie hoch hängt vor allem davon ab, ob und wann Saudi-Arabien bekannt gibt, wann die Pipeline wieder in Betrieb gehen kann. Offizielle Aussagen von der Aramco, die Pipeline betreibt, gibt es im Moment fast keine, außer dass iranische Drohnen angegriffen haben und dass die Pipeline abgeschaltet wurde.
0: Sagt der Energieexperte Walter Bolz. Am Tag 2 der Solidaritätswanderung von Frauen für Frauen unter dem Motto Gehen gegen Gewalt verzeichnen die Veranstalterinnen einen großen Zuwachs, wie sie selbst sagen, vor allem von der Möglichkeit des digitalen Mitgehens via Smartwatch oder Handy hätten binnen kurzer Zeit hunderte Menschen Gebrauch gemacht, sagen sie, und haben sich angemeldet. Die Initiative endet morgen mit der letzten Etappe des Marsches von Stockerau bis zum Michelberg. Rund 630.000 Ausflüge sind im Juli und August dieses Jahres mit der NÖ-Card unternommen worden. Das schöne Wetter habe die Menschen vor allem in die Freibäder und zu den Bergbahnen gelockt, heißt es von der Niederösterreich-Werbung. Theresa Freudenthaler berichtet.
3: In der aktuellen Saison seien knapp 250.000 Niederösterreich-Cards im Umlauf. Das übertreffe schon jetzt den bisherigen Bestwert der Vorsaison, sagt Clemens Bögerer, Geschäftsführer der Niederösterreich-Card. In den Sommerferien seien durchschnittlich 2,7 Nutzungen pro Karte verzeichnet worden. Den größten Anstieg habe es bei den Freibädern mit einem Plus von 20% und bei den Bergbahnen mit einem Plus von 16% gegeben. Sehr beliebt seien außerdem die Ausflugsziele in den Wiener Alpen und im Mostviertel gewesen, ebenso wie die niederösterreichische Landesausstellung. Nach dem erfolgreichen Sommer hofft man nun auch auf viele Besucher im Herbst und im Winter. Bis Ende März 2027 würden insgesamt mehr als 350 Destinationen offen stehen, sagt Michael Duscher, Chef der Niederösterreich-Werbung.
0: Was heute ganz selbstverständlich wirkt, hat einmal klein angefangen, die Windkraft in Niederösterreich. Nadja Mader, ihr berichtet darüber am Abend im Fernsehen.
4: Vor 30 Jahren ist im Weinviertel in Wolkersdorf eines der ersten Windkraftprojekte gestartet, damals noch belächelt. Inzwischen ist Windenergie in Niederösterreich und dem Burgenland ein fixer Teil der Stromerzeugung. Wir berichten über diese Entwicklung.
0: Und mit Ende des Monats geht General Rudolf Stridinger in die Pension.
4: Der frühere Militärkommandant von Niederösterreich war zuletzt Leiter des Generalstabes und damit ranghöchster Soldat des Landes. Im Interview spricht der gebürtige Wiener Neustädter über die Bedrohung Europas durch Russland und über die geplante Verlängerung des Wehrdienstes.
0: In Niederösterreich heute um 19 Uhr in ORF 2. Nächster Erfolg für Olympiasieger Valentin Bontus. Der Berchtoldsdorfer gewinnt bei der Formula Kite-Europameisterschaft in der Türkei die Silbermedaille, Nico Kainz.
5: Und das in seiner Comeback-Saison. Im April 2025 hat sich Bontus das Kreuzband gerissen und ist erst in diesem Frühjahr wieder zurückgekommen. Über den ersten Erfolg nach der Verletzung ist er überglücklich.
6: Ja, erste EM-Medaille. Ich bin mega, mega happy. Ich kann es gar nicht glauben, dass wir in der Comeback-Saison schon wieder so abliefern haben können bei unserem Hauptevent für dieses Jahr. Es war eine schwierige Woche, war eine anstrengende Woche, aber ich bin sehr zufrieden, jetzt die EM-Medaille endlich in der Tasche zu haben.
5: Europameister wird der Schweizer Gian Stragiotti. Bronze geht an den Italiener Riccardo Pianosi. In der Fußball-Bundesliga hat das Spiel zwischen Altach und dem GAK vor wenigen Minuten begonnen. Derzeit steht es noch 0:0. Am Abend gastiert dann noch Rapid bei Wolfsberg. Anpfiff ist um 19.30 Uhr.
0: In St. Pölten ist es mittlerweile dicht bewölkt. David Pearson, wie schaut denn das Wetter fürs ganze Land aus?
7: Ja, es gibt einige Wolken und Sonne auch und ein paar Regenschauer. Am ehesten kann es im Waldviertel oder im Wiener Becken regnen. 18 bis 24 Grad, momentan 24 in Tulln, 23 in Wien, 22 in St. Pölten und Gänserndorf, 21 in Ternitz-Potschach und 20 Grad in Zwettl. Der Abend und die Nacht bringen uns dann auch wieder Wolken, kurze Regenschauer. Die Temperaturen gehen auf 14 bis 8 Grad zurück. Und der Sonntag bringt uns eine Mischung wieder aus Sonne, Wolken und Wind. 19 bis 23 Grad maximal. Nördlich der Donau kann es am Nachmittag etwas regnen. Im Laufe des Abends kann es dann in ganz Niederösterreich nass werden. Das ist der Radio Niederösterreich Verkehrsservice Wien. Eine Demonstration ist unterwegs über die Liechtensteinstraße und die Türkenstraße zum Ostkamp-Morgensternplatz. Auf dieser Strecke ist mit Verzögerungen zu rechnen. Sonst dabei nichts los.
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7: Herzlich willkommen, ein schönes Wochenende. David Pearson da mit gleich sehr, sehr entspannter Musik. Von der großartigen Cyndi Lauper und los geht's mit Annie Lennox, Walking on Broken Glass.

0: Also, wenn der DJ auf dem Festl, auf dem Sie heute vielleicht sind, 80er spielt und das ist nicht dabei, dann stimmt irgendwas nicht.
1: Tausendmal berührt.
0: Und jetzt springen alle! Das ist für alle, die sich dann auf einer Party, gibt es auch gleich Klaus Lage und das für alle, die sich auf einer Party gerade gefunden haben, sich zur später Stunde stützen und tanzen. Ganz eng. Don Johnson.

Sie hören Radio Niederösterreich und hier ist der Verkehrsservice mit David Pearson um 17.30 Uhr. Alles soweit in Ordnung. Eine Info für Wien. Eine Demo ist da unterwegs über die Liechtensteinstraße und die Türkenstraße zum Oskar-Morgenstern-Platz. Auf dieser Strecke müssen Sie mit Verzögerungen rechnen. Und zum Radio Niederösterreich. Wetter teils klar, teils bewölkt. Geht es dann in den Abend hinein und durch die Nacht durch. Auch einzelne kurze Regenschauer sind dabei. Der Wind flaut über Nacht dann ab. Die Temperaturen sinken auf 14 bis 8 Grad und im Freiwald teilweise noch etwas tiefer. Morgen am Sonntag dann 19 bis 23 Grad. Eine Mischung wieder aus Sonne, Wolken und Wind. Nördlich der Donau kann es am Nachmittag etwas regnen. Im Laufe des Abends breitet sich der Regen dann auf ganz Niederösterreich aus. Zurück zur Musik, die Drifters, Under the Boardwalk und Mike and the Mechanics. Jetzt für Sie, das sind die größten Hits aller Zeiten.

0: Auf diesen Abend hat Celine Dion lange gewartet und ihre Fans natürlich auch. Sicher an Radio Niederösterreich und Superstar Celine Dion plant heute Abend ein Comeback in Paris. 6 Jahre sind seit ihrem letzten Konzert vergangen. Beim Eurovision Song Contest in der Schweiz war ein Auftritt geplant, der musste wegen ihrer Krankheit aber abgesagt werden. Heute Abend will Celine Dion wieder auf der Bühne stehen. Rund um das Pariser Hotel, in dem sie wohnt, versammeln sich schon seit mehreren Tagen ihre Fans, um ihr Kraft zu geben. Für Radio Niederösterreich war Henrik Lesser-Villon dort.
1: Wind und Regen haben gerade nachgelassen. Circa 100 Menschen warten darauf, dass ihr Idol Celine Dion aus dem Hotel kommt und zu den Proben fährt. Brigitte aus Saint-Denis war gestern schon da und hat sie leider nicht gesehen. Sie wünscht Celine Dion vor allem Gesundheit und dass sie es schafft, gegen ihre Krankheit zu kämpfen. Dion leidet unter dem Stiff Person Syndrome, einer seltenen Erkrankung, bei der Hände und Füße komplett erstarren können und die Muskeln krampfen. Dion, oder Celine, wie ihre Fans sie nennen, hat sich entschieden zu kämpfen. Mit Stimmen und Physiotherapie an 5 Tagen die Woche. Mittlerweile auch mit Pilates und Ballett. Auch auf den Balkonen des Hotels tummeln sich mittlerweile Schaulustige. 2 Frauen werfen eine Soundbox an und spielen darauf laut Dions Eurovision-Hymne Ne partez pas sans moi. Auf Deutsch, geht nicht ohne mich. Ein Song über Hoffnung und Gemeinschaft. So hat es dieses kleine Ritual in die Timelines und Feeds vieler Menschen geschafft. Dion, wie sie mit ihren Fans vor dem Hotel singt, immer in Designerklamotten herausgeputzt. Da ist sie, in einem langen, grauen Kleid. Dazu Stiefel, Handschuhe und Tasche in dunklem Leder und eine fette, schwarze Sonnenbrille. Sie dreht ein paar Runden vor den Absperrungen und winkt zu allen Seiten. Dann stellt sie sich, um alle sehen zu können, auf den hinteren Türbereich ihrer Limousine und formt die Hände zu einem großen Herzen. Wenige Sekunden später ist sie im Auto verschwunden. Die Masse ist begeistert. Sie war direkt vor mir. Ich kann jetzt hier im Stehen sterben. Es war zu cool. Sie ist ja selten hier. Sie hat allen Hallo gesagt. Es war einfach unglaublich. Was bleibt, sind strahlende Fans, schwere Beine und eine Menge Gänsehaut. Schon bevor Celine Dions erste Tour seit 6 Jahren überhaupt begonnen hat.
0: Also das wird sicher mega emotional heute Abend in Paris beim ersten Konzert von Celine Dion. Bei einem großen Comeback. Also ich bin gespannt, was man dann auf Social Media alles sieht.

Ich hoffe, Sie stehen nicht am Dienstplan an diesem Wochenende. Das ist Radio Niederösterreich gleich bei uns mit der super Sommerparty. Da gibt's absolut leibende Hits auch. Peter Gabriel zum Beispiel. Oder die Nummer von den Bee Gees, die Sie vielleicht schon länger nicht gehört haben. Neil Diamond und Garland Jeffries jetzt noch. Bis dahin.

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3: Ja, das Wichtigste aus Niederösterreich, Österreich und der Welt, jetzt von Ursula Köhler, es ist 18 Uhr.
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5: In Innsbruck hat die FPÖ heute die Parteiübernahme durch Jörg Haider vor 40 Jahren gefeiert. Haider hatte 1986 den damaligen Parteiobmann und Vizekanzler Norbert Steger in einer Kampfabstimmung gestürzt. Für den aktuellen Parteichef Kickl ist das heute der zweite Geburtstag der FPÖ. Das spätere Zerwürfnis mit Jörg Haider ist für die FPÖ damit offenbar vergessen. Viktoria Waldecker berichtet.
6: Ehre, wem Ehre gebührt.
7: Mit einem großen Fest und einer posthumen Verdienstmedaille an seine Witwe feiert die FPÖ heute Jörg Haider dort, wo er vor 40 Jahren zum Parteichef der Freiheitlichen wurde. Das sei der Auftakt gewesen, meint FPÖ-Chef Herbert Kickl.
6: Wir ehren unseren Jörg Haider dadurch, dass wir in seinem Geist über ihn hinauswachsen.
7: Damit spielt Kickl auch auf die nächsten Wahlen an, für die er sich ein Ergebnis mit über 40% für die FPÖ vorstellen kann. Wie bei jeder seiner Reden holt Kickl dann auch zum Rundumschlag gegen die Regierung aus und macht deutlich, dass er Kritik an dem von ihm verwendeten Begriff Remigration nicht nachvollziehen kann.
6: Remigration, liebe Freunde, ist nur die Antwort auf eine Invasion.
7: Unter dem Motto Aufbruch zur Spitze sind gut 1000 Parteifunktionäre und FPÖ-Mitglieder nach Innsbruck gekommen.
5: Am Donauufer bei Adacker ist gestern Abend ein Motorboot komplett ausgebrannt. Warum das Boot bei den Bootstankstellen feuert?

0: gefangen hat, ist noch unklar. Beim Eintreffen der Feuerwehr hatten die Flammen aber auch schon auf die Bootstankstelle übergegriffen. Die Feuerwehr konnte dann eine weitere Brandausbreitung verhindern und hat Ölsperren errichtet, um den ausgetretenen Treibstoff einzudämmen. Gestern Abend hat der ÖFB die Trennung von Sportdirektor Peter Schöttl bekannt gegeben. Wolfgang Eichinger, jetzt war Peter Schöttl bei der Barbara Karlich auf Radio Burgenland zu Gast. Er hat dort klar gesagt, die Trennung hat ihn überrascht.
1: Ein öffentlicher Park mit 5 Hektar soll auf der Fläche des Westbahnareals entstehen. Neben der Grünfläche sollen außerdem eine neue AHS, Wohnraum und Geschäftsflächen gebaut.
0: Verzeihung, das war der falsche Beitrag. Jetzt zu Peter Schöttl.
2: Es habe in den letzten Wochen mit der ÖFB-Spitze die eine oder andere Meinungsverschiedenheit gegeben. Dass das Ende nach 9 Jahren kommt, das war überraschend. Ärgerlich vor allem, erste Hinweise seien am Donnerstag über die Medien kolportiert worden.
3: Ein Stück weg respektlos. Das ist einfach nicht schön.
2: Und Gerüchte, Teamchef Ralf Rangnick stehe hinter dieser Trennung, verneint der 59-Jährige entschieden.
3: Ich weiß, aus welcher Richtung es kommt. Der Grund, dass ich nicht mehr beim ÖFB bin, liegt definitiv nicht bei Ralf Rangnick.
2: Auf jeden Fall hätte Peter Schöttl als Sportdirektor noch einige Zeit gerne weitergemacht.
3: Ich finde, dass wir es extrem gut gemacht haben in den letzten 9 Jahren, zumindest das 10. Jahr. Nächstes Jahr hätte ich noch gerne gehabt, weil da hätten wir einen schönen Höhepunkt hoffentlich, dass es Frauennationalteam erstmalig bei der WM in Brasilien ist.
2: Trotzdem, die Ära Peter Schöttl als Sportdirektor beim ÖFB ist Geschichte. Ein Nachfolger wird jetzt gesucht. Aussichtsreicher Kandidat soll Ex-Teamspieler Sebastian Brödl sein.
0: Und wir schauen jetzt noch zu den sportlichen Ergebnissen der Fußball-Bundesliga. Da führt der GRK auswärts gegen Altach 2:1 zur Pause. Die Grazer gehen bereits in der 6. Minute durch Oberleiten in Führung. Lieder Wumba kann zwar zwischenzeitlich für Altach ausgleichen, dann schießt aber Hofleitner für den GRK wieder die Führung. In Kürze beginnt die 2. Spielhälfte. Teils klar und teils bewölkt geht es jetzt durch die Abend- und Nachtstunden. David Pearson hat die Radio Niederösterreich Wetteraussichten.
4: Ja, auch einzelne kurze Regenschauer sind dabei. Der Wind, der flaut über Nacht ab. Die Temperaturen gehen auf 14 bis 8 Grad zurück. Im Freiwald wird es noch ein bisschen frischer. Jetzt haben wir 22 Grad in Amstetten, 21 in St. Pölten und Horn. Auch in Rätz, im Bruck an der Leiter und 21 Grad auch in Wien. Der Sonntag bringt uns 19 bis 23 Grad. Eigentlich ganz gute Temperaturen zum Laufen. Wachau-Marathon ist ja morgen. Ein Mix aus Sonne und Wolken und Wind dann morgen auch. Nördlich der Donau kann es am Nachmittag aber ein bisschen regnen. Im Laufe des Abends breitet sich dann der Regen auf ganz Niederösterreich aus. Das ist der Radio Niederösterreich Verkehrsservice. Derweil keine Staus, keine Unfälle, soweit alles okay.
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4: Und da ist der Sommer noch nicht vorbei. Da gibt es noch die Sommerhits für Sie für Ihren Samstagabend. Freut mich, dass Sie zuhören.

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1: Legendäre Holland aus Österreich. Sie hören Radio Niederösterreich. Und was war das für eine begnadete Stimme eigentlich? Das ist eine Stimme mit Charakter, die kann man nicht kaufen. Man kann sie vielleicht ein bisschen mit Whisky trinken, heranzüchten, aber ich glaube nicht einmal das wirklich, oder? Unchain My Heart, jetzt bei der Super Sommerparty, gemischt mit der Saragossa Band und was Sommerlichem von Inner Circle. Yeah.

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1: Sie sind unterwegs mit dem Radio Niederösterreich Verkehrsservice an diesem Samstagabend. Alles soweit in Ordnung. Das Radio Niederösterreich, Wetter, der Abend wird teilweise klar, teilweise bewölkt, kann auch kurz einmal regnen. Die Temperaturen, die gehen dann zurück auf 14 bis 8 Grad. Im Freiwald kann es sogar noch frischer sein. Der Sonntag bringt uns dann wieder 19 bis 23 Grad. Sonne mit dabei, auch Wolken und Wind. Nördlich der Donau kann es am Nachmittag ein bisschen regnen. Im Laufe des Abends dann auch überall in ganz Niederösterreich. Einen schönen Samstag!
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0: Ich hoffe, es läuft. Wünsche einen schönen Samstagabend mit Radio Niederösterreich. Im Sport, da tut sich heute wieder einiges. Valentin Bontos holt bei der Formula Kalt Europameisterschaft in der Türkei die Silbermedaille. In der Fußball-Bundesliga geht die zweite Partie zwischen Altach und dem GAK gerade in die heiße Schlussphase. Nico Kainz, wie schaut's da aus?
1: Ja, der GAK führt nach wie vor in Altach 2:1. Die Torschützen für die Grazer sind Oberleitner und Hofleitner. Und man muss sagen, die Führung ist etwas glücklich. Denn die Altacher haben mehr vom Spiel und erarbeiten sich immer wieder gute Chancen. Ein paar Minuten geht's also noch und bleiben den Altachern für den Ausgleichstreffer. Um 19.30 Uhr spielt dann Rapid in Wolfsberg. Die Hütteldorfer wollen nach der letzten Liga-Niederlage gegen Salzburg wieder zurück in die Spur finden und Druck auf Tabellenführer LASK ausüben. In der Regionalliga besiegt gestern Dreiskirchen Pahndorf 3:1, Horn verliert 3:1 gegen Machfeld und Krems feiert mit dem 3:1-Sieg gegen Oberwart den ersten Heimsieg der Saison. In der ersten Landesliga endet die gestrige Partie Zwettl gegen Atager Neustadel 0:0, Wieselburg gewinnt gegen Langenrohr 1:0. In der deutschen Bundesliga trennen sich Augsburg und Bayer Leverkusen 2:2. Michael Gregoritsch gelingt in der Partie ein Doppelpack. Die Tabellenführung müssen die Augsburger aber trotzdem an Freiburg abgeben. Beim Tennis-Challenger in Tulln ziehen der Brasilianer João Lucas Rey da Silva und Mika Brunold aus der Schweiz ins Finale ein. Das Spiel beginnt morgen um 12.30 Uhr live zu sehen in ORF Sport Plus.
0: Ja, Kitesurfer Valentin Bontos meldet sich in seiner Comeback-Saison mit einer Silbermedaille zurück, Nico.
1: Ja, der Perchtoldsdorfer erlitt im April letzten Jahres noch einen Kreuzbandriss. Heute holt er bei der Formula KTM in der Türkei die Silbermedaille.
2: In der Comeback-Saison so abzuliefern mit einer Bronzemedaille bei der Weltmeisterschaft und einer Silbermedaille hier bei der Europameisterschaft, ja, ich glaube, viel, viel besser geht's gar nicht. Bin sehr zufrieden, jetzt die EM-Medaille endlich in der Tasche zu haben.
1: Europameister wird der Schweizer Gian Stracciotti. Bronze geht an den Italiener Riccardo Pianosi. Beim Formel 1 Qualifying in Madrid holt McLaren-Pilot Lando Norris die Pole Position. Der WM-führende Kimi Antonelli wird Zweiter, Max Verstappen Dritter. Rennstart ist morgen um 15 Uhr. ORF 1 überträgt live. Rad aus Felix Gall sichert bei der vorletzten Etappe der Vuelta a España den Podestplatz ab. Während Mikel Landa den Etappensieg holt, geht Gall auf Gesamtrang 3 und einem 4-Minuten-Polster auf den 4. in die morgige letzte Etappe. Paraschwimmer Andreas Ehrenhofer ist bei der Europameisterschaft in der Türkei weiter erfolgreich. Nach Gold über 50 Meter Brust gewinnt der Deutsch-Wagramer auch über 50 Meter Freistil. Dazu kommt Bronze über 50 Meter Rücken. In der Wachau wird morgen zum 26. Mal Niederösterreichs größte Laufveranstaltung ausgetragen. Beim Wachau-Marathon sind zwischen Emmersdorf und Krems mehr als 8000 Läuferinnen und Läufer unterwegs. Veranstalter Michael Buchleitner hofft auf Streckenrekorde im Halbmarathon. Die Topathleten aus Kenia sollen die Zeit von 59 Minuten 47 Sekunden angreifen.
3: Wir haben sicher jetzt sowohl bei den Damen als auch bei den Herren ein Teilnehmerfeld, wo das theoretisch möglich ist. Aber für mich ist ganz, ganz wichtig, dass es ein super schönes Laufwochenende für alle Teilnehmerinnen und Teilnehmer wird. Alles, was dann on top drauf kommt, über das freuen wir uns.
1: Bei den Frauen steht der Halbmarathon-Rekord bei 1 Stunde 8 Minuten 33 Sekunden. Der Wachau-Marathon ist morgen ab 9.40 Uhr live in ORF 1 zu sehen.
0: Mit sicherlich guten Temperaturen zum Laufen dann.

0: Die Super Sommerparty auf Radio Niederösterreich gleich mit Macarena von Los del Rio und Wolfgang Petri auch mit dabei. Und was heute ganz selbstverständlich wirkt, das hat einmal klein angefangen, die Windkraft in Niederösterreich. 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
1: Verreißen Sie sich nichts beim Tanzen. Sie hören Radio Niederösterreich gleich mit Madonna, der Meierin und Zuckerrohr. Und das Wichtigste aus Niederösterreich, Österreich und der Welt, jetzt mit Ursula Köhler. Es ist 19 Uhr.
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3: Seit knapp einer Woche ist die S-Bahn-Stammstrecke zwischen Praterstern und Hauptbahnhof gesperrt. Und im Vorfeld gab es viele Sorgen wegen überfüllter U- und Straßenbahnen. Aber die erste Bilanz von ÖBB und Wiener Linien fällt trotz einiger Startprobleme überraschend positiv aus. Matthias Lang.
4: Am ersten Tag hat es noch ordentlich gehakt. Verspätungen und einzelne Zugausfälle nach der Umstellung auf ein neues digitales Zugsicherungssystem. Wegen einer technischen Störung konnte außerdem die Station St. Marx stundenlang überhaupt nicht angefahren werden. Seit Dienstag läuft der Verkehr laut ÖBB aber weitgehend stabil. Und das befürchtete Chaos bei den Wiener Linien ist bisher ausgeblieben. U1, U2 und U4 fahren häufiger, die U6 in der Hauptverkehrszeit mit allen verfügbaren Zügen. Auch zusätzliche Straßenbahnen sollen die gesperrte Stammstrecke abfedern. Noch Luft nach oben gibt es beim eigens eingerichteten Shuttle zwischen Meidling und Längenfeldgasse. Der fährt alle 5 Minuten und hat laut ÖBB noch ausreichend freie Plätze. Wie hoch die Kosten für die zusätzlichen Ersatzmaßnahmen sind, verraten weder ÖBB noch Wiener Linien.
3: Spektakulärer Verkehrsunfall gestern Abend bei Grafenwörth. Ein 20-Jähriger ist mit seinem Auto beim Knoten jetzt von der S5 abgekommen und auf die S33 gestürzt. Dort ist er dann frontal gegen die Betonleitwand geprallt. Ersthelfer haben den Mann aus dem völlig demolierten Auto befreit. Er wurde ins Krankenhaus gebracht. Heute ist Welttag der Ersten Hilfe, aber viele Menschen zögern, im Notfall tatsächlich Erste Hilfe zu leisten. Viele haben Angst.

0: Angst, etwas falsch zu machen. Das Rote Kreuz hat deshalb die Erste-Hilfe-Empfehlungen überarbeitet, damit sie einfacher und leichter anwendbar sind, Verena Brucher.
1: Prüfen, rufen, drücken. So lässt sich die Erste-Hilfe-Formel bei einem Atem-Kreislauf-Stillstand zusammenfassen. Gerrit Feutig, Bundesrettungskommandant des österreichischen Roten Kreuzes.
2: Prüfen bedeutet, man schaut, ob jemand ordentlich reagiert, ob er eine gute, ausreichende Atmung hat. Wenn nicht, dann schnell den Notruf unter 144 rufen und dann den Brustkorb des Patienten regelmäßig 100-mal in der Minute 3 bis 5 cm tief eindrücken.
1: Der Rettungsdienst am Telefon leitet die Erste Hilfe direkt an, bis die Rettung eintrifft. Niemand sollte Angst haben, etwas falsch zu machen. Das einzig Falsche wäre, nichts zu tun, so Feutig. In Österreich erleiden rund 10.000 Menschen jährlich außerhalb eines Krankenhauses einen Atem-Kreislauf-Stillstand und mit jeder Minute ohne Wiederbelebung sinkt die Überlebenschance um 10%.
0: In der Fußball-Bundesliga bringt der GAK seine Führung über die Zeit und gewinnt in Altach 2:1. Somit machen die Grazer einen wichtigen Schritt aus dem Tabellenkeller und setzen sich zwischenzeitlich auf Rang 6. In einer halben Stunde beginnt dann das Abendspiel zwischen Rapid und Wolfsberg. Schon langsam wird's wieder Zeit für eine echte Decke im Bett. Heute Nacht gehen die Temperaturen nämlich auf maximal 14 bis 8 Grad zurück, David Pearson.
3: Absolut. Im Freiwald könnte es noch ein bisschen kühler sein. Teilweise klar, teilweise bewölkt geht es jetzt durch den Abend und durch die Nacht. Auch einzelne kurze Regenschauer sind dabei. Der Wind flaut über Nacht ab. Jetzt haben wir 21 Grad in Langenlois, 20 in St. Pölten und Wiener Neustadt, 19 Grad in Mistelbach und Wien, 18 in Waidhofen an der Ips. Und morgen am Sonntag gehen die Temperaturen wieder rauf auf 19 bis 23 Grad. Sonne ist mit dabei, Wolken und auch Wind. Nördlich der Donau kann es am Nachmittag etwas regnen. Im Laufe des Abends breiten sich die Schauer dann auf Niederösterreich aus. Das ist der Radio Niederösterreich Verkehrsservice. Soweit alles ruhig, keine Staus, keine Unfälle.
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3: Und da jetzt das. 80er Musik von Madonna und so geht's los. Zucchero in ihrem Radio.

0: absoluter Kult. Das ist Radio Niederösterreich, die Super Sommerparty. Nach 20 Uhr wird's leiwand. Alle Achtung, live auf Radio Niederösterreich. Wir haben das Konzert gestern vom bunten Stadtfest in Wiener Neustadt auf der Radio Niederösterreich Bühne am Hauptplatz aufgenommen. Spielen es nach 8. Was haben alle Achtung, was die anderen nicht haben? Wieso sind die super?
1: Dass er gute Stimmung macht und dass alle mitsingen.
2: Wir taugt es, weil es erst einmal in deutscher Sprache singen und dann freundlich sind sie auch.
3: Ich finde es natürlich, sind sie. Super Musik machen sie.
4: Also die Leute gehen mit. Ja. Wir tanzen mit, wir machen mit, wir singen mit.
3: Richtige Ursprungburm.
2: Ja.
0: Die Ursprungburm, das war eine andere Partie. Und die heißt Alle Achtung, nach 20 Uhr das Konzert von gestern auf Radio Niederösterreich bei uns.

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3: Das ist der Radio Niederösterreich Verkehrsservice mit David Pearson um 19.29 Uhr. Niederösterreich A2 Südautobahn Richtung Wien zwischen Wiener Neustadt West und Wöllersdorf melden Radio Niederösterreich Hörer Stau nach einem Unfall auf der baulich getrennten rechten Baustellenspur, also am besten die beiden linken Spuren wählen. Und eine Info für die Steiermark ab 20 Uhr, A2 Südautobahn Richtung Italien, Sperre ab 20 Uhr zwischen Gleisdorf West und Lassnitzhöhe. Eine Brücke wird da abgetragen, der Verkehr wird über beschilderte Umleitungsstrecken über die Umleitungsstrecke U54 umgeleitet. Das dauert bis 6 Uhr früh. Und jetzt die Nachrichten in einfacher Sprache mit Felix Schneider-Sturm.
4: Morgen vor genau 40 Jahren hat Jörg Haider den Parteivorsitz der FPÖ übernommen. Am 13. September 1986. Und genau das hat die Partei heute in Innsbruck bei einem großen Fest mit rund 1000 Gästen gefeiert. FPÖ-Chef Herbert Kickl lobt Haider. Er sagt, er verneige sich vor ihm. Haiders Witwe, Claudia, hat in Vertretung für ihren Mann eine Ehrung erhalten. Haider starb 2008 bei einem Autounfall. In seiner Rede sagt Kickl, die Übernahme der FPÖ durch Haider war der Beginn des Rechtspopulismus in Österreich und anderen Teilen von Europa. Unter Haider entwickelte sich die FPÖ von einer sehr kleinen zu einer großen Partei. Haider und die FPÖ trennten sich aber 2005 im Streit. Haider gründete danach das BZÖ. Ein 8 Jahre alter Bub in Kärnten hat beim Schwammerlsuchen eine Kiste mit Granaten gefunden. Gemeinsam mit seinem Vater hat der Bub die Kiste nach Hause getragen. Dort erst rief der Vater die Polizei. Die Polizei fand dann 6 Granaten in der Kiste und holte deshalb den Entminungsdienst vom Bundesheer. Die Experten stellten fest, dass die Granaten in einem sehr schlechten und gefährlichen Zustand waren. Das umliegende Gebiet musste deshalb geräumt werden. Die Kiste wurde auf ein Feld gebracht und dort gesprengt. Wenn man Kriegsmaterial findet, sollte man es nicht angreifen. Das ist nämlich gefährlich, so die Polizei. Die berühmte US-Sängerin Lady Gaga ist Mutter geworden. Mehrere Medien berichten von der Geburt des Kindes. Die Klatschkolumne Page Six von der New York Post veröffentlicht auch Fotos, die Lady Gaga mit dem Baby zeigen. Man weiß aber nicht, ob es ein Bub oder ein Mädchen ist. Man weiß auch nicht, wie das Baby heißt und wann es auf die Welt gekommen ist. Lady Gaga hat in den vergangenen Jahren immer wieder davon gesprochen, Mutter werden zu wollen. Die 40-Jährige ist mit dem Unternehmer Michael Polanski verlobt. Zu ihren bekanntesten Liedern gehören Bad Romance, Pokerface und Shallow. Das waren die Nachrichten in einfacher Sprache, präsentiert von Felix Schneider-Sturm.
3: Ja, Gaga, das erste Wort wahrscheinlich, das das kleine Kind sagen wird. Wir kommen zum Radio Niederösterreich Wetter. Auf 14 bis 8 Grad sinken die Temperaturen heute Nacht. Im Freiwald kann es noch ein bisschen frischer werden. Es wird klar, teilweise auch bewölkt. Auch einzelne kurze Regenschauer sind dabei. Der Wind flaut dann über Nacht ab. Morgen am Sonntag wird es einen Mix aus Sonne, Wolken und Wind geben. Im nördlich der Donau kann es am Nachmittag etwas regnen. Im Laufe des Abends dann überall und die Tageshöchstwerte morgen 19 bis 23 Grad. So, zurück zur Musik. Eine Killer-Nummer von Queen. Killer Queen, die größten Hits aller Zeiten. Im Mix jetzt mit Babsi Balou und Edmund haben wir auch noch mit dabei.

Rock'n'Roll aus Österreich bei der Super Sommerparty auf Radio Niederösterreich. Da haben wir wirklich ganz coole Schmankerl für Sie. Das Electric Light Orchestra zum Beispiel gleich mit Last Train to London. Ein James Bond Klassiker. A View to a Kill von Duran Duran und die Monkees. Die sind jetzt einmal dran. Die größten Hits aller Zeiten.

Die Super Sommerparty auf Radio Niederösterreich und gleich nach 20 Uhr das Konzert von Alle Achtung, das die Band gestern beim bunten Stadtfest in Wiener Neustadt gespielt hat. Gleich die Alle Achtung Hits. Alle sind sie mit dabei und jetzt noch Bobby Darin und die Scissor Sisters.

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3: Am Mikrofon ist Lorenz Wildner. Zum Schulbeginn fordert die Präsidentin der Wirtschaftskammer, Martha Schulz, kürzere Sommerferien. Sie kann sich 6 statt bisher 9 Wochen Sommerferien vorstellen, auch um Familien und vor allem Mütter bei der Kinderbetreuung zu entlasten. Aber der Widerspruch zu diesem Vorschlag lässt nicht lange auf sich warten. Viktoria Waldecker aus unserer Innenpolitikredaktion, wer ist denn dagegen?
4: Ein klares Nein zu kürzeren Sommerferien kommt von Bildungsminister Christoph Wiederkehr von den NEOS. Kinder und Jugendliche bräuchten ausreichend Zeit im Sommer, um Kraft für das neue Schuljahr zu tanken, glaubt er. Um Familien den Sommer über zu entlasten, sollten seiner Meinung nach Sommercamps ausgebaut werden. Und gegen kürzere Sommerferien ist auch die Lehrergewerkschaft. Dort sieht man keine pädagogischen Vorteile bei kürzeren Sommerferien. Also der Vorschlag der Wirtschaftskammerpräsidentin findet da heute wenig Zustimmung und ähnlich ablehnend würde wohl auch die Reaktion der Schülerinnen und Schüler selbst ausfallen.
3: Russland schließt ein Treffen von Präsident Putin mit dem ukrainischen Präsidenten Selenskyj beim G20-Gipfel in den USA aus. Kreml-Sprecher Peskow zufolge kann eine Begegnung nur in Moskau stattfinden. Selenskyj hatte sich zuvor zu einem Treffen mit Putin in Miami bereit erklärt. Die USA haben heuer den Vorsitz der G20-Gruppe. Der Gipfel ist im Dezember in Miami. Eine Entscheidung über Putins Teilnahme am Gipfel ist noch nicht gefallen. Auf dem Wiener Kahlenberg sind am Nachmittag die rechtsextremen Identitären aufmarschiert. Martin Sellner, die Führungsfigur der Identitären in Österreich, hat dort eine Rede gehalten. Zwischenfälle gab es laut Polizei keine. Gegendemonstrationen fanden etwa auf dem Leopoldsberg und im Bereich Heiligenstadt statt. Anthropic-Chef Dario Amodei hat KI-Unternehmer dazu aufgerufen, die Entwicklung von künstlicher Intelligenz zu verlangsamen. Er warnt vor den Risiken einer sogenannten Superintelligenz und betont die Notwendigkeit, das Tempo bei der Verbesserung von KI-Modellen zu drosseln. Amodei erklärt, dass die Technologie gravierende Risiken berge und eine zu schnelle Entwicklung leichtsinnig sei. Und in der Fußball-Bundesliga hat heute der SCR Altach den GAK bei sich im Stadion empfangen. Die Partie endet mit 2:1 für den GAK. Unser Sportreporter Andi Blum war live vor Ort.
5: Die Grazer feiern den 2. Saisonsieg und sind dabei heute sehr effizient. 2 Chancen in der ersten Halbzeit, 2 Tore. Oberleitner mit der frühen Führung in der 6. Minute und Alex Hofleitner in der 38. Kurz vor der Pause machen die beiden Grazer Tore. Für Altach trifft dazwischen Jan Masombo. Zu mehr reicht es aber für die Vorarlberger nicht. In der 2. Halbzeit die Altacher zwar dominant, aber ohne wirkliche Chancen auf den Ausgleich. 4. Niederlage in Folge für Altach. Morgen kann es für die Vorarlberger ganz ans Tabellenende gehen.
3: Das waren die Nachrichten mit Lorenz Wildner. Das Wetter.
6: Von Oberösterreich bis zum Burgenland ziehen heute Abend und Nacht Wolken durch. Im Osten in den nächsten Stunden auch einzelne Regenschauer. Sternenklar sind die nächsten Stunden in Vorarlberg, Tirol und Kärnten. Hier gibt es morgen auch am meisten Sonne. Erst spät tauchen Wolken auf.

0: Vom Salzburger Land bis ins Burgenland haben morgen die Wolken dagegen die Oberhand. Die Sonne zeigt sich, wenn überhaupt, nur in den ersten Stunden. Ab dem Nachmittag kann es morgen auch leicht regnen und die Höchstwerte liegen bei 19 bis 26 Grad. So viel zum Wetter von Simon Kühldorfer.
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3: Einen wunderschönen Abend, ich bin David Pearson und jetzt gibt es eine der angesagtesten Bands aus Österreich in ihrem Radio. Alle Achtung! Die haben gestern das bunte Stadtfest in Wiener Neustadt gerockt. Wir haben das komplette Konzert aufgenommen und schicken Ihnen Marie, Sono Il Destino oder Kopenhagen direkt ins Auto, ins Wohnzimmer, wo immer Sie gerade sind. Viel Spaß jetzt mit dem Konzert von Alle Achtung auf Radio Niederösterreich.
4: Guten Abend, vielen Dank fürs Kommen.
5: Einen schönen guten Abend,
6: freue mich sehr, dass Sie dabei sind. Herzlich willkommen.
5: Guten Abend, herzlich willkommen.
7: Wiener Neustadt!

0: Hey. Yeah, können wir's haben?
1: Yeah, können wir's haben? All right.
2: Schöpfen.
1: Satz bereit.

0: Grüß euch!
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0: Wir haben ein Rezept gegen die Kälte heute, das ist Bewegung.

Danke schön. Ja, es ist immer so, wir sind alle, Achtung, mal kurz zur Erklärung, aus der Steiermark. Wir haben sie vorher schon gehört. Und es ist tatsächlich immer so, wenn Steirer auf Reisen sind, dann zieht die Sonne meistens mit. Okay, sind Steirer heute da? Aber ich kann euch nur sagen, wir haben wirklich schon sehr, sehr oft auch in Niederösterreich gespielt und das waren immer ganz, ganz, ganz besondere Konzerte. Und das Konzert heute, und das müsst ihr euch alle einmal bewusst machen, so wie wir jetzt zusammen sind, genau in dieser Konstellation, kommen wir nie mehr zusammen. Dieser Abend passiert genau nur ein einziges Mal. Und deswegen nehmen wir das Schicksal doch selbst in die Hand und und genießen den Abend. Seid dabei wie in der Neustadt. Aber vorher, wisst ihr was, vorher beten wir noch einmal die Sonne an, dass sie morgen auch scheint, weil ihr habt morgen auch ein geiles Programm. Get you. All right.

Wiener Neustadt. Wir wollen euch ein bisschen aufwärmen. Wie gesagt, es war nicht so wahnsinnig warm. Und wir beginnen einfach mit der Stimme, würde ich sagen. Und wir singen diesen wunderschönen, radikal optimistischen Refrain aller Zeiten gemeinsam. 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

Dankeschön, danke, Herr Neustadt. So, ja, jetzt einmal die Frage, Wiener Neustadt, geht's euch gut? Ich hab's vorher schon mal gesagt, es ist eine Schicksalsgemeinschaft heute. Und auch wir, auch dass wir heute da sind und dass wir uns heute so treffen, letztendlich ist alles Schicksal. Und wir haben darüber einen Song gemacht, denn ich kann euch garantieren, das Schicksal ist in Wahrheit eine mysteriöse, unheimliche, aber wunderschöne Frau, die nebenbei noch Italienisch spricht.

0: Okay, liebe Leute in Wiener Neustadt, es ist so. Wir haben jetzt da einen Teil eingeplant gehabt und ich kann euch garantieren, in der Steiermark hat es noch nie funktioniert. Und wir glauben fest dran, dass es in Wiener Neustadt heute funktionieren wird. Wiener Neustadt, seid ihr dabei? Okay. Ist nicht so, wir sind sehr ge...
1: Na.
2: Ja, das ist der falsche Teil.
0: Auch Steiermark. Okay. Es ist nämlich so, normalerweise klatschen wir immer auf 1 und 3, ne? also so sind wir es gewohnt zu klatschen. Aber bei dem Song müssen wir auf 2 und 4 klatschen und der Max erklärt euch, was das heißt. Also zwischen eine. Wahnsinn! Wiener Neustadt und Rio de Janeiro sind am Platz Partnerstädte.

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1: Und vor inzwischen 6 Jahren ist bei uns in der Steiermark das Schicksal direkt eingefahren. Und es ist ein Song passiert, der im Hintergrund ist, warum wir heute da sind.

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Okay, Wiener Neustadt, wir sind noch nicht fertig mit euch. Wir sind noch nicht fertig mit euch. Ja, ich glaube, bei euch geht's. Jetzt frage ich den Walter. Walter, komm wieder her. Der Walter ist übrigens gestern eingesprungen am Abend. Er macht das heute zum ersten Mal. Ein riesen Applaus an Walter. Und er weiß nicht, was er jetzt machen muss. Gut, okay, du bist aufgenommen. Okay, wisst ihr was, ich komme zu euch runter, ist das okay? Ah, schau, ich muss mal schauen. Wiener Neustadt, den muss man euch einmal genauer anschauen. Hi, grüß dich. Du heißt Marie. Okay, passt, wir werden jetzt nachher zusammen tanzen, okay? Ich will mal kurz so in die Runden schauen. Die Sponsorentische, grüß Gott. Grüß Gott, ich freue mich ja gar nicht, du sagen. Grüß dich. Grüß Gott, die Herren, Damen, grüß Gott. Ah, danke. Ja, wir kennen uns. Wir haben schon mal hingehauen. Servus, grüß dich. Also, ja, hallo, grüß euch. Hallo. Ja, das ist schön. Ihr habt es so sehr gemütlich. Und ich verstehe es auch. Ihr habt es gemütlich. Ich würde auch nicht aufstehen, tatsächlich. Schau, machen wir schnell ein Foto. Ja, freu dich. Ja, schön. Achso, jetzt machen wir ein Video. Ja, passt ja. Entschuldigung, warten Sie, helfen eine schöne Dame. Warte, auf Foto. Ja, genau, sehr gut. Schauen wir schon mal. Dankeschön. Okay, Leute, ich verstehe euch. Ich würde auch sitzen, tatsächlich. Ich würde nicht aufstehen. Aber wisst ihr was? Ich setze mich jetzt einmal zu euch. Und alle, die jetzt noch sitzen, ja? Alle, die stehen, kriegen jetzt schon mal einen Mitarbeiter plus. Aber alle, die sitzen, wir werden mit denen, die jetzt schon stehen, gemeinsam bis 4 zählen, okay? Wir werden bis 4 zählen und dann eskalieren wir derart. Also wir können Tische schmeißen, wir haben mit den Veranstaltern geredet, kein Problem. Wir können Menschen, Kinder, was auch immer, Gläser, alles durch die Gegend schmeißen. Wir eskalieren und tanzen gemeinsam. Okay, Wiener Neustadt, seid dabei! Okay. Boah, ihr steht hier schon alle. Ein paar sind noch, ein paar Verweigerer. Vielleicht sind wir jetzt, okay? Alright. Bis 14, das ist die große Challenge.

Danke, das ist großartig. Danke, ja, können wir uns ruhig wieder ein bisschen durchschnaufen. So, ein bisschen durchschnaufen. Geht's euch noch gut? Und es hat etwas Schicksalhaftes, dass wir heute da sind und dass wir jetzt schon seit doch vielen Jahren mit diesem Song und auch mit anderen natürlich, aber mit diesem Song quer durch die Lande tingeln. Und erst vor ein paar Wochen hat Marie Doppelplatin bekommen und das gilt euch, dieser Dank gilt euch, dass der Song noch immer irgendwo läuft, dass er noch immer gestreamt wird, noch immer irgendwie in Radios läuft. Das gilt alles euch. Also danke einmal, danke an euch. Der nächste Song ist nur für euch.

Dankeschön, danke. Und ich kann euch eins sagen, wenn man so viel herumtingelt und gerade mit so einem Song wie Marie, wir haben maximale Aufmerksamkeit kriegt, ist es dann so, dass es doch die Momente gibt, wo man sich denkt, für was das Ganze? Und ich kann euch garantieren, das ist so eine Erkenntnis, die zumindest ich in meinem Leben gehabt habe, dass man am Ende des Lebens sicher nie dran denkt, in welchen geilen Autos das man gefahren ist oder auf welchen geilen Partys das man war, sondern man denkt immer nur an die Menschen, mit denen man das gemacht und verbracht hat. Das ist so, so viel wichtiger. Es geht immer um den Menschen, den ihr neben euch habt. Und darüber haben wir einen Song gemacht, der heißt Du bist bei mir.

0: Wissen über euch ist, ihr könnt wahnsinnig gut singen. Deswegen wisst ihr was, singen wir das ganz gemeinsam. Das ist ganz einfache Melodie. Oh, oh, oh, oh, oh, oh, oh, oh.
1: Ja, sehr schön.
0: Oh, oh, oh. Du bist bei mir, bei mir, bei mir. Es geht noch ein bisschen laut. Oh, oh.
1: Bisschen lang.
0: Oh, oh. Du bist bei mir.
1: Stani, jetzt. Bei mir. Jetzt bitte, bitte ganz, ganz leise.
0: Ganz leise. Vielleicht zumindest mal denken.
1: Ist ein ganz ein bisschen was mir jetzt schon kommen. Ganz leise.
0: Geflüstert.
1: Oh, oh.
0: Ja. Du bist. Und jetzt richtig.
1: Nochmal leise.
0: Also leise. Was jetzt, Max? Du hast ja, du bist, du musst jetzt vorgeben.
1: Okay, ignoriert worden. Okay.

0: Dankeschön.
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0: Ja, also wie gesagt, das Schicksal treibt uns quer durch die Lande und durch die Zeiten. Aber letztendlich fragt man sich immer, warum das Ganze? Und das fragen wir uns auch oft. Warum machen wir das eigentlich? Warum stellen wir uns auf Bühne, auf eine Bühne stellen und liefert sich immer wieder aus natürlich? Warum machen wir das? Und ich kann euch sagen, wahrscheinlich jeder Musiker und jede Musikerin, nicht in Österreich, sondern auf der ganzen Welt, macht es aus einem Grund. Denn es gibt, und es gibt keine Berufsgruppe auf der Welt, die einen eigenen Himmel hat. Es gibt nur Musiker, die haben ihren eigenen Himmel. Wenn ein Musiker stirbt, dann kommt er immer in diesen Musikerhimmel, wirklich, tatsächlich. Und die jammen dann immer dort, scheinbar, mit John Lennon, Jimi Hendrix, Thomas Gottschalk, keine Ahnung wer da was. Oder oben ist auf jeden Fall, Musiker haben ihren eigenen Himmel. Habt ihr das gewusst? Naja, ich weiß nicht, gibt es Fliesenleger da, haben Fliesenleger auch einen eigenen Himmel? Ich weiß es nicht, keine Ahnung. Auf jeden Fall für uns Musiker zählt es nur, irgendwann in diesem Himmel aufgenommen werden zu werden. Und darüber man einen Song macht. Und der heißt zufälligerweise Im Himmel. Alright.

Dankeschön. Aber in Wahrheit ist es so, dass es diese himmlischen Plätze auch auf der Erde gibt. Und ich kann euch sagen, tatsächlich, ja, ich habe eine sehr, sehr nahe Verbindung zu Niederösterreich und zu Wiener Neustadt. Da einige Zeit in meinem Leben verbracht. Und ich kann euch sagen, das ist ein bisschen ein Platz, der vom Himmel geküsst ist, tatsächlich. Aber es gibt auch andere Plätze, so wie Tal in der Steiermark. War schon irgendwann jemand einmal im Tal in der Steiermark? Ja, nein? Ja, sehr gut. Ah ja, ja, genau. Okay, es sind zumindest zwei. Das ist schon mal, ich glaube, was sind 1,25% der Bevölkerung dort. Auch ein Platz, der irgendwie vom Himmel geküsst ist. Aber wie man einen Song macht über einen ganz anderen Platz, der ist auch gar nicht in Österreich, der ist im Norden, heißt Kopenhagen, und den möchte ich euch jetzt vorstellen.

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1: Okay, jetzt ist es so, es ist immer ein bisschen ein schwieriger Moment für eine Band und für Musiker. Und zwar, wir haben einen ganz neuen Song. Den kennt quasi noch niemand. Ich verstehe es leider nicht ganz, aber es klingt enthusiastisch. Halt das auf für später, bitte. Wir hätten einen ganz neuen Song, den würden wir euch wahnsinnig gern vorstellen. Wiener Neustadt, habt ihr Bock auf etwas Neues? Jetzt ist es so, jetzt natürlich ist Radio mit dabei, das wird übertragen und so weiter. Und wir sind alles zerbrechliche Künstlerseelen. Das heißt, könnt ihr uns den Gefallen tun, ob euch der Song gefällt oder nicht. Am Ende von Song eskaliert es aber richtig und jubelt, als wäre es das Beste, was ihr jemals gehört habt. Ist das okay? Können wir das machen? Ja, ganz aus nicht überzeugt. Der Song heißt Kaffee Kuba. Darf es dann ein bisschen näher sein?

0: liebt die Wiener Neustadt. Ihr seid spitze, danke, wir nehmen euch alle mit. Was macht's denn morgen? Ich spiele morgen auch in Niederösterreich auf der Burgruine Hoheneck ein Akustikkonzert. Das wird ganz speziell. Also wer Lust und Zeit hat, am besten ihr alle. Ich glaube, es geht ja aus dem Bus.
1: Und ich glaube, 3-4 Karten gibt es noch, oder?
0: Ich glaube, es gibt nur 3-4 Karten. Also die 3-4, die bei der nächsten Nummer. Und das ist unsere letzte für heute Abend. Ja, kann man sich mehr. Hätte ich mal mehr erwartet. So bin ich mal so. Der Tief ist so. Oh. Alright. Wer bei der letzten Nummer zuerst die Hände draußen hat, den nehmen wir morgen mit. Gell, ciao.

0: Mach dir keine Sorgen, mein Schatz. Wir sind heute Nacht jammern schön. Der Robi ist gesellschaftlich verpflichtet, jede einzelne Taste in einem Konzert zu spielen.
1: Warte, ich hoffe,
0: war super. Hast du jetzt alle durch?
1: Warte. Na? Der hat noch gefragt. Jetzt alles, danke. Dann weitermachen.
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0: Dankeschön. Wir sind alle, Achtung! Danke, dass ihr da seid. Habt einen schönen Abend und wisst was, jetzt zum Abschluss. Machen wir doch, wir wissen, ihr könnt singen, wir wissen, ihr könnt tanzen. Machen wir doch den größten Chor Niederösterreichs. Und zwar mit euch allen gemeinsam, mit einer der schönsten Melodien, die jemals geschrieben wurden. Es ist ganz, ganz einfach, jeder kennt sie und jeder kann es mitsingen. Ganz einfach. 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
1: Ich glaube, das singt doch nicht jeder, oder?
0: Na,
1: ah. Hey Jude. Jetzt brauchen wir es fürs Radio morgen Vollgas. Come on.

0: Danke, wir sind alle acht und danke.
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0: Wir haben drei Leute schreien gehört. Wir haben gesagt, sobald drei schreien, kommen wir wieder. Okay, Wiener Neustadt, Wiener Neustadt. Habt's noch Bock auf eine Nummer? Habt's noch wirklich Bock auf eine Nummer? Okay. Jetzt ist Folgendes. Jetzt ist es wirklich soweit. Alle, die jetzt noch sitzen, müssen jetzt einmal kurz aufstehen. Es hilft nichts.
2: Auch die Ehrentische vorne.
0: Auch die Sponsorentische, natürlich. Auch die Sponsorentische. Du darfst sitzen, Dom. Aber ihr müsst alle aufstehen. Ja, genau. Okay. Und zwar ist es so, wir sind ja auch ein bisschen so zur... Ja, was soll ich sagen? Wir präsentieren euch ein bisschen steirische Kultur, wenn man so will. Und es gibt einen Tanz, jetzt kommt es nämlich, es gibt einen Tanz, das ist so ein Volkstanz, der wird in der Gegend um Tal herum, wird der Tanz bei jeder Gelegenheit, bei Hochzeit, Geburtstag, Beerdigung, bei jeder Gelegenheit wird der getanzt und wir zeigen euch den Tanz jetzt einmal vor, okay? Die besonders Talentierten unter euch können probieren, den mitzumachen. Die anderen können mal schauen und einmal ein bisschen probieren und so weiter, gell? Es ist etwas, was nicht so easy ist. Also komm, ich kann halt nicht. Oder? Okay, aber wir zeigen es euch mal vor. Ich muss mich konzentrieren. Okay, seid ihr bereit? 1, 2, 3, 4. Unglaublich! Okay, ja, ja, ich sehe ein paar ganz Talentierte. Wie schaut es bei den anderen aus? Ihr könnt es ja nur mitwippen. Richtig, genau. Das ist ein steirischer Volkstanz, meine Damen und Herren. Ihr habt es gut gelernt. Ihr braucht es ein bisschen merken. Da hinten ein bisschen motivieren. Auch gerne mal hinten eine zwicken, wenn ihr nicht mithuft. Kein Problem. Denn wir brauchen ihn bei dem nächsten Song.

Wiener Neustadt. Ihr seid ein Wahnsinn. Dankeschön. Meine Damen und Herren. Aus Palermo, Sizilien. An meiner linken Seite. Am Bass. Romina Denaro.

Dankeschön, Dankeschön. Okay, ihr steht gerade so schön. Wisst ihr was? Irgendwie ist heute ein wirklich geiler Tag und wir genießen es mit euch. Machen wir noch einmal. Ich will nur, dass du... Habt ihr Lust? Habt ihr Bock? Habt ihr Bock? Aber dann machen wir es so richtig. Also jetzt Vollgas. Jetzt schalten wir die ganzen Radio Niederösterreich Sachen ab und wir eskalieren derart. Okay? So richtig. Seid ihr mal dabei, wenn ihr neu startet.

Bühne einstellen. Jetzt brauchen wir einfach so richtig. Jetzt brauchen wir richtig Energie. Okay?

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0: Geht mit der Neustadt, danke vielmals, wir sind alle Achtung. Habt einen schönen Abend. Danke, dass ihr dabei seid. Ihr seid großartig. Dankeschön.
1: Das war das Konzert von Alle Achtung, das wir gestern beim bunten Stadtfest in Wiener Neustadt aufgenommen haben. Mein Name ist David Pearson, ich wünsche Ihnen noch ein wunderschönes Wochenende. Bei uns geht's jetzt weiter mit der Super Sommerparty und den Hits für Ihren Samstagabend. 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
1: Am Mikrofon ist Lorenz Wildner. In Innsbruck hat die FPÖ heute die Parteiübernahme durch Jörg Haider vor 40 Jahren gefeiert. Haider hatte 1986 den damaligen Parteiobmann und Vizekanzler Norbert Steger in einer Kampfabstimmung gestürzt. Für Parteichef Herbert Kickl ist das heute der zweite Geburtstag der FPÖ. Das spätere Zerwürfnis mit Haider ist für die FPÖ damit offenbar vergessen. Viktoria Waldecker.
2: Ehre, wem Ehre gebührt.
3: Mit einem großen Fest und einer posthumen Verdienstmedaille an seine Witwe feiert die FPÖ heute Jörg Haider dort, wo er vor 40 Jahren zum Parteichef der Freiheitlichen wurde. Das sei der Auftakt gewesen, meinte FPÖ-Chef Herbert Kickl.
2: Wir ehren unseren Jörg Haider dadurch, dass wir in seinem Geist über ihn hinauswachsen.
3: Damit spielt Kickl auch auf die nächsten Wahlen an, für die er sich ein Ergebnis mit über 40% für die FPÖ vorstellen kann. Wie bei jeder seiner Reden holt Kickl dann auch zum Rundumschlag gegen die Regierung aus und macht deutlich, dass er Kritik an dem von ihm verwendeten Begriff Remigration nicht nachvollziehen kann.
2: Remigration, liebe Freunde, ist nur die Antwort auf eine Invasion.
3: Unter dem Motto Aufbruch zur Spitze sind gut 1000 Parteifunktionäre und FPÖ-Mitglieder nach Innsbruck gekommen.
1: Bei der morgigen Parlamentswahl in Schweden wird ein enges Rennen zwischen dem Mitte-Rechts-Bündnis und der Opposition unter Führung der Sozialdemokraten erwartet. In Umfragen lagen beide Lager zuletzt fast gleich auf. Der konservative Regierungschef Kristersson führt eine Minderheitsregierung, die auf Unterstützung der rechtspopulistischen Schwedendemokraten angewiesen ist. 8 Millionen Schweden sind zur Wahl aufgerufen. Russland schließt ein Treffen von Präsident Putin mit dem ukrainischen Präsidenten Selenskyj beim G20-Gipfel in den USA aus. Kreml-Sprecher Peskow zufolge kann eine Begegnung nur in Moskau stattfinden. Selenskyj hatte sich zuvor zu einem Treffen mit Putin in Miami bereit erklärt. Die USA haben heuer den Vorsitz der G20-Gruppe. Der Gipfel ist im Dezember in Miami. Eine Entscheidung über Putins Teilnahme am Gipfel ist noch nicht gefallen. Vor kurzem sind in Venedig die 83. internationalen Filmfestspiele mit der Verleihung der Festivalpreise zu Ende gegangen. Mit dem Goldenen Löwen wurde überraschend Woman Unknown ausgezeichnet. Benno Feichter war für uns bei den Filmfestspielen dabei.
4: The Golden Lion goes to Woman Unknown.
5: Ihr Film erzähle die Geschichte von Frauen, die unsichtbar und ohne Stimme seien, so Mayel Tuki, eine von nur zwei Regisseurinnen im heurigen Wettbewerb.
6: Of women who are invisible and voiceless.
5: Das dänische Historiendrama zeichnet den sozialen Aufstieg einer Frau im Kopenhagen der späten 1940er Jahre nach, die mit ihrer Vergangenheit konfrontiert, um ihre neue Position kämpfen muss. Hauptdarstellerin Mathilde Asell wurde mit dem Schauspielpreis ausgezeichnet, wie auch US-Star John Malkovich für seine Hauptrolle in der schwarzhumorigen Komödie Wild Horse 9.
7: Thank you so much.
5: Den großen Preis der Jury erhielt der Südkoreaner Lee Chang-dong für Possible Love. Mit dem Regiepreis wurde Ilya Chanowski für Dao ausgezeichnet.
1: Und alles Sportliche, was der heutige Tag zu bieten hatte, fasst uns jetzt noch Emily Weber zusammen.
8: In der Fußball-Bundesliga der Männer gewinnt der GRK heute gegen den SCR Altach mit 2:1. Die Altacher müssen ihre vierte Niederlage in Folge einbüßen. Beim Duell zwischen dem WAC und dem SK Rapid fährt Rapid nach einem 3:0 mit 3 Punkten nach Hause. Auch die Frauen von Rapid können heute richtig feiern. Gegen den LASK holen sie ihren historisch ersten Sieg in der Bundesliga. Der SK in St. Pölten ist nach einem 4:1-Sieg gegen die Vienna weiterhin ohne Punkteverlust unterwegs. Am Freitag hat der ÖFB die Trennung von Sportdirektor Peter Schöttl bekannt gegeben. Heute sagt Schöttl auf Radio Burgenland, dass es in den letzten Wochen zwar Meinungsverschiedenheiten gegeben haben soll, das Aus nach 9 Jahren kommt für Schöttl aber überraschend. Dass die Trennung etwas mit Teamchef Ralf Rangnick zu tun hätte, dementiert Schöttl. Bei der KTM in der türkischen Akyaka holt sich Valentin Pontos in seiner Comeback-Saison seine erste EM-Silbermedaille. Im Radsport fand heute die vorletzte Etappe der Vuelta statt. Felix Gall ist weiterhin auf Platz 3. Morgen steigt das Finale in Granada. Und bei den Tennis US Open in New York startet jetzt das Finale der Damen. Arina Sabalenka und Jelena Rybakina machen sich den letzten Grand-Slam-Titel des Jahres untereinander aus.
1: Das waren die Nachrichten mit Lorenz Wildner. Zum Wetter.
9: Durch das Weinviertel zieht noch eine Regenschauerzelle. Die Temperaturen liegen aktuell bei 10 Grad in Reutte bis 20 Grad in Wien. Bis morgen früh wird es um ungefähr 5 Grad kühler. Morgen schieben sich von Norden her zunehmend dichte Wolken ins Land. Von Salzburg bis zum Burgenland schließen sich die Sonnenfenster bald. Teilweise ist es von der Früh weg trüb und im Tagesverlauf kann es stellenweise regnen.

0: Viel Sonne gibt es morgen dagegen, meist von Vorarlberg bis Kärnten. Die Höchstwerte 19 bis 26 Grad. So viel zum Wetter von Simon Kühldorfer.
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1: Am Mikrofon ist Lorenz Wildner. Nach dem Zugunfall in der Normandie in Frankreich gehen die Ermittler von Sabotage aus. Bei dem Unglück sind mehr als 40 Menschen verletzt worden. Silvia Mieses berichtet.
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1: Am Mikrofon ist Lorenz Wildner. Nach dem Zugunfall in der Normandie in Frankreich gehen die Ermittler von Sabotage aus. Bei dem Unglück sind mehr als 40 Menschen verletzt worden. Silvia Mieses berichtet.
2: Der Regionalzug mit fast 190

0: geflogen. Wir haben einen entgleisten Waggon an unserem Fenster vorbeiziehen sehen. 44 Menschen werden bei dem Unglück verletzt. Eine 18-Jährige soll sich in kritischem Zustand befinden.
1: In Deutschland haben zehntausende Menschen in mehr als 35 Städten gegen Rechtsextremismus demonstriert. Sie fordern, ein Verbot der AfD zu prüfen. Die rechtsextreme Partei hat vor knapp einer Woche die Landtagswahl in Sachsen-Anhalt mit fast 44% der Stimmen gewonnen. Die Grünen fordern versteckte Sicherheitsmaßnahmen gegen Cyberangriffe durch KI. Neben Blackout-Übungen sollten Stromnetz, Banken, Spitäler und Behörden prüfen, wie sie Cyberangriffe durch KI-Agenten überstehen könnten. Jede Bundesbehörde sollte auch einen Plan haben, wie sie 24 Stunden lang ohne ihre KI-Systeme arbeiten kann. Einen entsprechenden Antrag wollen die Grünen in Kürze im Nationalrat einbringen, heißt es. Der erwartete Börsengang des ChatGPT-Entwicklers OpenAI wird doch nicht mehr heuer passieren. Das hat Firmenchef Altman bekannt gegeben. Er verwies dabei auf die aktuelle Debatte um die Gefahren künstlicher Intelligenz. Man wäre schlecht beraten, genau jetzt an die Börse zu gehen, so der OpenAI-Chef. Und gestern Abend hat der österreichische Fußballbund die Trennung von Sportdirektor Peter Schöttl bekannt gegeben. Jetzt war Schöttl bei Barbara Karlich auf Radio Burgenland zu Gast und sagt klar, die Trennung hat ihn überrascht, Wolfgang Eichinger.
2: Es habe in den letzten Wochen mit der ÖFB-Spitze die eine oder andere Meinungsverschiedenheit gegeben. Dass das Ende nach 9 Jahren kommt, das war überraschend. Ärgerlich vor allem, erste Hinweise seien am Donnerstag über die Medien kolportiert worden.
3: Ein Stück weg respektlos, das ist einfach nicht schön.
2: Und Gerüchte, Teamchef Ralf Rangnick stehe hinter dieser Trennung, verneint der 59-Jährige entschieden.
3: Ich weiß, aus welcher Richtung es kommt. Der Grund, dass ich nicht mehr beim ÖFB bin, liegt definitiv nicht bei Ralf Rangnick.
2: Auf jeden Fall hätte Peter Schöttl als Sportdirektor noch einige Zeit gerne weitergemacht.
3: Ich finde, dass wir es extrem gut gemacht haben in den letzten 9 Jahren, zumindest das 10. Jahr. Nächstes Jahr hätte ich noch gerne gehabt, weil da hätten wir einen schönen Höhepunkt hoffentlich, dass es Frauennationalteam erstmalig bei der WM in Brasilien ist.
2: Trotzdem, die Ära Peter Schöttl als Sportdirektor beim ÖFB ist Geschichte. Ein Nachfolger wird jetzt gesucht. Aussichtsreicher Kandidat soll Ex-Teamspieler Sebastian Brödl sein.
1: Und wir kommen noch zum Wetter.
4: Über Nacht kühlt es auf 15 Grad in Wien bis 5 Grad im Lungau ab und es bleibt meist trocken. Morgen der Sonntag bringt zweigeteiltes Wetter. In Vorarlberg, Tirol und Kärnten überwiegt lange der Sonnenschein. Dichte Wolken tauchen hier erst spät auf. Vom Salzburger Land ostwärts haben dagegen die Wolken das Sagen. Sonnenfenster werden bald seltener und ab dem Nachmittag kann es etwas regnen. Bei teils lebhaftem Westwind steigen die Temperaturen auf 19 bis 26 Grad. Am wärmsten wird es im Inntal. So viel zum Wetter von Simon Köldorfer.
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1: Am Mikrofon ist Lorenz Wildner. Frankreich hat seit 30 Jahren eine Berufsarmee. Angesichts neuer Bedrohungen in Europa, etwa dem Krieg in der Ukraine, ist das aber zu wenig. Das Land will daher zusätzlich eine Freiwilligentruppe aufbauen. Sie soll die Berufsarmee künftig unterstützen. Die ersten Rekruten sind vor kurzem eingerückt. Unser Korrespondent Ernst Kernmeier war dabei.
2: Der Anfang ist offenbar schwer. Der Gleichschritt bei den Freiwilligen der französischen Armee funktioniert in diesen ersten Tagen des Dienstes noch nicht ganz. Sie müssen sich erst gewöhnen, sagt Ausbilder Major Alain, an das Leben hier, an die Disziplin. 10 Monate dauert der Freiwilligendienst. Heuer im ersten Jahr wurden 3000 junge Männer und Frauen im Alter von 18 bis 25 Jahren rekrutiert. Bis 2035 sollen es jährlich bis zu 50.000 werden. Frankreich hat die Wehrpflicht nach dem Kalten Krieg abgeschafft. An das Leben hier, an die Disziplin. 10 Monate dauert der Freiwilligendienst. Heuer im ersten Jahr wurden 3000 junge Männer und Frauen im Alter von 18 bis 25 Jahren rekrutiert. Bis 2035 sollen es jährlich bis zu 50.000 werden. Frankreich hat die Wehrpflicht nach dem Kalten Krieg abgeschafft und eine Berufsarmee.

0: würden das Volk nicht mehr verstehen, so Kickl. Deshalb kündigt der Parteichef auch an, beim Kinderbetreuungsgeld nachschrauben zu wollen.
1: Und deswegen werden wir auch einen Vorstoß unternehmen, das Kinderbetreuungsgeld, das ja auch eine freiheitliche Erfindung ist, weiterzuentwickeln zu einem Elterngehalt. Zu einem Gehalt für diejenigen Eltern, die ihre Kinder bis zum Alter von 3 Jahren zu Hause betreuen. In der Höhe der Mindestsicherung.
0: Kickl spekuliert damit auch auf die nächste Wahl. Durch die neu aufgeflammten Kämpfe im Jemen sind nach Angaben der UNO seit Juli mindestens 76.000 Menschen vertrieben worden. Mehr als 92% davon sind laut der Internationalen Organisation für Migration seit Anfang September in die Flucht getrieben worden. Die mit dem Iran verbündete Houthi-Miliz hat in den vergangenen Tagen bei Kämpfen gegen die Regierungstruppen die gesamte jemenitische Küste am Roten Meer erobert. In Schweden wird heute ein neues Parlament gewählt. Bei Wirtschaftsfragen sind sich die Parteien des linken und des rechten Lagers weitgehend einig. Der Standort soll noch wettbewerbsfähiger werden. Volker Obermeier.
2: Eine wichtige Rolle spielt in Schweden der Ausbau der Infrastruktur. Die Bahn zählt hier ebenso dazu wie die Wasser- und Energieversorgung. Gerade der Strombedarf wird langfristig steigen, etwa wegen Rechenzentren und der Industrie. Daher würden die Erneuerbaren forciert, sagt Cosima Steiner, die Wirtschaftsdelegierte in Stockholm.
3: Insbesondere, weil man auf eine industrielle Transformation blickt, weil man die Elektrifizierung von Verkehr, auch von industrieller Produktion vorantreibt. Und da ist natürlich wichtig, dass die Stromproduktion gewährleistet ist.
2: Bei der Modernisierung der Infrastruktur sind auch österreichische Unternehmen gefragt. Exportiert werden vor allem Maschinen, Anlagen und Stahlprodukte. Wirtschaftlich steht Schweden gut da. Das Wachstum heuer soll um die 2,5% betragen. Die Teuerungsrate liegt bei 1,5%.
0: Das waren die Nachrichten mit Lorenz Wildner. Und jetzt kommen wir noch zum Wetter.
4: Die Nacht verläuft meist trocken und die Temperaturen sinken auf 15 Grad in Wien bis 5 Grad im Lungau. Der Sonntag bringt dann zweigeteiltes Wetter. In Vorarlberg, Tirol und Kärnten überwiegt lange der Sonnenschein. Dichtere Wolken tauchen hier erst spät auf. Vom Salzburger Land bis zum Burgenland haben die Wolken die Oberhand. Sonnenfenster schließen sich bald und stellenweise regnet es. Bei teils lebhaftem Westwind erreichen die Temperaturen 19 bis 26 Grad. Am wärmsten wird es im Inntal. So viel zum Wetter von Simon Köldorfer.
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1: Im Studio Sebastian Rosenauer. Es ist 1 Uhr. Seit einer Woche gilt das Kopftuchverbot für unter 14-Jährige an Österreichs Schulen. In Wien, Niederösterreich und im Burgenland hat das neue Schuljahr schon begonnen. Und hier ist das Kopftuchverbot ohne größere Probleme aufgenommen worden. Viktoria Waldegger berichtet.
2: Beim Betreten der Schule müssen Mädchen unter 14 Jahren das Kopftuch abnehmen. Das ist seit Montag neu. An den Wiener Schulen habe das insgesamt aber gut funktioniert. Einige klärende Gespräche an den Schulen habe es bereits mit Eltern und Schülerinnen gegeben, heißt es von der Wiener Bildungsdirektion. Wer sich trotzdem nicht an das neue Kopftuchverbot hält, wird nächste Woche zu einem Gespräch mit der Bildungsdirektion vorgeladen. In wie vielen Fällen das notwendig ist, konnte die Wiener Bildungsdirektion noch nicht sagen. In Niederösterreich zeigt man sich zufrieden mit einem ruhigen Schulstart. In maximal 10 Fällen komme es in den nächsten Tagen zu Gesprächen zwischen der Bildungsdirektion und den Eltern. Im Burgenland gab es bisher nur 2 Meldungen wegen Verstößen gegen das Kopftuchverbot. Die konnten aber an den Schulen geklärt werden. Gespräche mit der Bildungsdirektion seien dort nicht notwendig.
1: OpenAI wird heuer nicht wie geplant an die Börse gehen. Grund sind Sicherheitsbedenken im Zusammenhang mit künstlicher Intelligenz, heißt es vom Konzern hinter ChatGPT. OpenAI würde bei einem Börsengang wohl über Nacht zu einer der wertvollsten börsennotierten Firmen der Welt werden. Die Tennis-Weltranglisten-Zweite Jelena Rybakina gewinnt zum ersten Mal die US Open. Im Finale setzt sie sich gegen die Nummer 1 der Welt, Arina Sabalenka, in 3 Sätzen durch. Rybakina sichert sich damit ein Preisgeld von mehr als 5 Millionen US-Dollar. Und Österreichs Kite-Olympiasieger Valentin Pontus schafft bei der Kite-Europameisterschaft in der Türkei Silber. Es ist seine erste EM-Medaille, berichtet Emily Weber.
3: Und das in seiner Comeback-Saison. Im April 2025 hat er sich sein Kreuzband gerissen.
1: Welt Arina Sabalenka in 3 Sätzen durch. Rybakina sichert sich damit ein Preisgeld von mehr als 5 Millionen US-Dollar. Und Österreichs Kite-Olympiasieger Valentin Pontus schafft bei der Kite-Europameisterschaft in der Türkei Silber. Es ist seine erste EM-Medaille, berichtet Emily Weber.
3: Und das in seiner Comeback-Saison. Im April 2025 hat er sich sein Kreuzband gerissen. Erst dieses Jahr ist Pontus

0: Das Ganze jetzt auf die Silbermedaille in der Europawertung zu bekommen, war natürlich das absolute Maximum.
1: Gold geht an Gian Stragiotti. Neben EM Silber hat sich Valentin Pontus in seiner Comeback-Saison auch schon Bronze bei einer Weltmeisterschaft geholt.
2: Und jetzt zum Wetter mit Simon Köldorfer.
3: Nach dem stundenlang sonnigen Samstag bringt der Sonntag nur noch teilweise viel Sonne. Vom Innviertel bis zum Mainviertel halten sich schon zu Tagesanbruch viele Wolken und im Tagesverlauf werden die Wolken generell von Deutschland her mehr. Lange sonnig ist es in Vorarlberg, Tirol und Kärnten. Der Nachmittag bringt dann 19 bis 26 Grad und vor allem in Oberösterreich wird lebhafter Wind spürbar. Der Montag wird dann durchwachsen, der Dienstag dafür strahlend sonnig, zumindest sobald sich die paar Nebelfelder aufgelöst haben.
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1: Am Mikrofon Sebastian Rosenauer, es ist 2 Uhr. Weniger Tempo bei der KI-Entwicklung fordert jetzt der Chef des KI-Konzerns Anthropic. Die Gefahren einer unkontrollierten KI seien zu groß. Man müsse erst einmal die nötigen Sicherheitssysteme entwickeln. Silvia Mieses berichtet.
2: Die Warnung von Anthropic-Chef Dario Amodei kommt nur wenige Tage nach dem aufsehenerregenden Abgang einer seiner Forscher. Jacob Coxon wirft den großen KI-Entwicklern vor, eine Superintelligenz zu erschaffen, die die Menschheit auslöschen könnte, und zwar schon in wenigen Jahren.
3: It's not just me. Many people working in the industry, including people.
2: Das denke nicht nur ich, sondern viele Forscher, dass es eine erhebliche Chance gibt, dass die KI uns alle töten könnte. Coxon hat deshalb seinen Job gekündigt. So drastisch will Anthropic-Chef Amodei es nicht formulieren, aber auch er warnt jetzt davor, dass KI-Systeme, die sich zunehmend selbst verbessern, für den Menschen irgendwann nicht mehr kontrollierbar seien. Als mögliche Gefahren nennt er massive Cyberattacken auf kritische Infrastruktur und Bioterrorismus.
1: Die FPÖ hat in Innsbruck die Übernahme der Partei durch Jörg Haider vor 40 Jahren gefeiert. Haider hatte 1986 den damaligen Parteiobmann Norbert Steger in einer Kampfabstimmung gestürzt. Für Herbert Kickl ist das der 2. Geburtstag der FPÖ. Viktoria Waldecker berichtet.
4: Ehre, wem Ehre gebührt.
5: Mit einem großen Fest und einer posthumen Verdienstmedaille an seine Witwe feiert die FPÖ Jörg Haider dort, wo er vor 40 Jahren zum Parteichef der Freiheitlichen wurde. Das sei der Auftakt gewesen, meint FPÖ-Chef Herbert Kickl.
4: Wir ehren unseren Jörg Haider dadurch, dass wir in seinem Geist über ihn hinauswachsen.
5: Damit spielt Kickl auch auf die nächsten Wahlen an, für die er sich ein Ergebnis mit über 40% für die FPÖ vorstellen kann. Wie bei jeder seiner Reden holt Kickl dann auch zum Rundumschlag gegen die Regierung aus und macht deutlich, dass er Kritik an dem von ihm verwendeten Begriff Remigration nicht nachvollziehen kann.
4: Remigration, liebe Freunde, ist nur die Antwort auf eine Invasion.
5: Unter dem Motto Aufbruch zur Spitze sind gut 1000 Parteifunktionäre und FPÖ-Mitglieder nach Innsbruck gekommen.
1: Im Jemen spitzt sich der Konflikt zwischen den pro-iranischen Houthis und